0: mit Vernichtung gedroht. OpenAI meldet wieder Probleme mit seiner künstlichen Intelligenz. Nach Angaben des ChatGPT-Entwicklers hat sich die KI in Tests mehrfach unerwartet und besorgniserregend verhalten, nicht zum ersten Mal.
1: Die KI macht sich öfter mal selbstständig und versucht clever zu schummeln. Das macht den Entwicklern große Sorge. Bei ChatGPT etwa hatte ein KI-Modell im Test selbst erstellte Dateien ins Netz hochgeladen und diese dann als Quellen verkauft. Die KI hatte auch Daten erfunden, wenn sie Informationen nicht finden konnte und versuchte das dann zu vertuschen. Manchmal gab die Software auch gleich Anweisungen an sich selbst. Die KI-Konzerne fordern mehr Transparenz und Kontrollen. Präsident Trump hält das für Panikmache, die China in die Hände spielt. Tina Eck, USA.
0: Und zum Fußball, herber Rückschlag für die TSG Hoffenheim. Der Start in die Europa League ging gründlich daneben. Beim Außenseiter OFI Kreta in Griechenland verlor Hoffenheim überraschend, aber verdient mit 0:2.
2: Das Wetter. Das ist eine wolkige Nacht, die wir gerade haben. Und immer mal wieder gibt es ein bisschen Regen, Temperaturen so zwischen 9 und 13 Grad. Das bleibt dann nachher auch, wenn es hell wird. Ja, also wir bekommen sehr viel Schauer ab und zu mal. Immer wieder wolkige Phasen, wenig Sonne, 18 bis 21 Grad. Der Samstag, der wird dann schon ein bisschen trockener bleiben. Da bekommen wir hier und da vielleicht nochmal einen Regenschauer örtlich. Aber das war es dann auch. Ansonsten sehr wolkig und trocken, 18 bis 23 Grad.
3: NRW Verkehr.
4: A1 Dortmund-Köln zwischen Kreuz Wuppertal-Nord und Wuppertal-Langerfeld. 1 Kilometer Stau. Wir wünschen allen unterwegs gute Fahrt.
2: So, für alle, die in dieser Nacht ein bisschen wach bleiben müssen, weil sie, was weiß ich, in der Spätschicht hängen, also der Nachtschicht. Oder gerade im Auto unterwegs sind, noch eine lange Strecke vor sich haben. Hey, wir sind bei euch, jetzt mit Justin Timberlake. Can't Stop the Feeling.
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0: Meredith Brooks und Bit, schöne Nacht mit uns. 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Und da haben ja The Boss Hoss ihre eigene Radioshow. Am Mittwoch war es schon wieder soweit. 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Und am Samstag auch nochmal. Aber die Highlights, die habe ich jetzt für euch.
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0: Das Wetter.
1: Schon ordentlich stark bewölkt in dieser Nacht und das bedeutet auch, dass immer mal wieder ein paar Tropfen fallen können. Das Ganze bei 9 bis 13 Grad in dieser Nacht. Nachher geht es dann hoch auf bis zu 21 Grad im Tagesverlauf und dann geht es aber wolkig weiter. Wir müssen auch da im Tagesverlauf am Freitag, also heute, mit Regenschauern rechnen. Der Samstag wird ein bisschen trockener, aber auch da eher grau. Hier und da vielleicht mal ein bisschen Regen, paar Tropfen bis 23 Grad.
0: NRW Verkehr.
2: A30 Osnabrück Bad Oeynhausen. Zwischen Bad Oeynhausen Ost und Kreuz Bad Oeynhausen. 2 Kilometer Stau. Wir wünschen allen unterwegs gute Fahrt.
1: Das ist so eine Kombination, da muss ich auch ganz ehrlich sagen, die gibt es auch nicht ganz so häufig irgendwie in der Musikwelt. Wir haben uns ja damals schon über Apache 207 und Udo Lindenberg gewundert, das ist eine Kombination. Jetzt wundern wir uns über die Kombination, über das Duo Gentleman, der zusammen was mit Michael Patrick Kelly macht. Also Reggae mit Singer-Songwriter-Musik. Coole Nummer ist dabei rausgekommen, Wildfire. Hören wir jetzt nach Take That und Patience.
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0: Das ist ein französischer DJ, deswegen heißt er nicht Hugel, so wird er nämlich geschrieben. Er wird Hugel ausgesprochen und schon klingt es viel cooler. Und der Song klingt ja eh cool. Und damit habt ihr wahrscheinlich gemerkt, wir wollen, dass ihr wach bleibt. Moving to the Sun, ein Song, der euch hilft, wach zu bleiben, egal wo ihr gerade seid. Vielleicht ja in der Nachtschicht.
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0: Ich gehe jetzt ins Bett, aber macht euch keine Sorgen. Ich lasse euch Robert Jans da, der hält euch weiter wach.
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1: Ich bin Diana Kramer. 3 Tage vor der Landtagswahl in Mecklenburg-Vorpommern hat die SPD laut ZDF-Politbarometer dort die AfD überholt. Die Partei von Ministerpräsidentin Manuela Schwesig kommt demnach auf 37%. Die AfD mit Herausforderer Leif-Erik Holm liegt mit 36% nun knapp dahinter. Für die CDU dürfte es noch desaströser ausgehen als in Sachsen-Anhalt. Sie kommt nur noch auf 6%. Das erhöht den Druck auf Bundeskanzler Friedrich Merz weiter. In einer aktuellen YouGov-Umfrage sagten 48%, dass sie damit rechnen, dass Merz noch in diesem Jahr abgelöst wird. Die Bundesanwaltschaft hat in Brandenburg einen mutmaßlichen Islamisten festnehmen lassen. Er soll Anschläge in Deutschland geplant haben. Als erstes Ziel hatte er offenbar eine Kirche in Bremen im Visier.
2: Der 24-jährige Iraker soll sich die Kirche schon ganz genau angeschaut und sich sogar eine Schusswaffe besorgt haben. Laut der Bundesanwaltschaft teilt er die Ideologie der Terrormiliz IS. Für seine Pläne hat er offenbar noch eine weitere Person gewinnen können. Wer das ist, wissen die Ermittler bislang nicht. Er wollte sogar noch weitere Menschen mit ins Boot holen, das klappte aber nicht. Die Beamten haben den Mann nordöstlich von Berlin festgenommen. Er sitzt jetzt in Untersuchungshaft. Gegen ihn wird unter anderem wegen Terrorverdachts ermittelt. Zoe Tassovali, Redaktion.
1: Der ukrainische Präsident Zelensky hat baldige Gespräche mit den USA

0: Präsident wankelmütig. Er hängt eher an seiner Freundschaft zu Kreml-Chef Putin. Der jüngste Besuch von Trumps Unterhändlern in Moskau und Kiew hat nicht viel gebracht. Aus Kiew Friedemann Kohler.
1: Zum Fußball. Die TSG Hoffenheim hat in der Europa League einen überraschenden Fehlstart hingelegt. Im Auswärtsspiel bei Außenseiter OFI Kreta verlor Hoffenheim in Heraklion mit 0:2.
2: Das Wetter. Jetzt in der Nacht sind doch noch viele Wolken unterwegs. Darum kann hier und da auch mal ein bisschen Regen mit dabei sein. Temperaturen haben sich eingependelt zwischen 13 und 9 Grad. Schauen wir auf morgen, auf den Freitag. Da geht es eigentlich ganz freundlich weiter. Ein paar Wolken haben wir, aber die sind die meiste Zeit harmlos. Ganz selten kann es mal einen Schauer geben. Bis 21 Grad sind in der Spitze drin.
3: NRW Verkehr.
4: Hier die aktuelle Verkehrslage. A30 Osnabrück-Bad Oeynhausen zwischen Bad Oeynhausen Ost und Kreuz Bad Oeynhausen. 2 Kilometer Stau. Weiterhin auf der A43 Recklinghausen-Wuppertal zwischen Kreuz Recklinghausen und Recklinghausen-Hochlamark. 1 Kilometer stockender Verkehr und zusätzlich auf der A44 Kassel-Dortmund zwischen Kreuz Wünnenberg-Haaren und Büren. 2 Kilometer zähfließender Verkehr, 15 Minuten längere Fahrzeit. Wir wünschen allen unterwegs gute Fahrt.
2: 3 Uhr ist durch. Hallo zusammen, Robert Jantz ist hier und ab jetzt übernehme ich mal hier wieder das Ruder und dann würde ich sagen, machen wir uns jetzt hier nochmal eine schicke Nacht gemeinsam und vor allem haben wir auch schon den Freitagmorgen im Blick, weil immer auf die Uhr gucken, wie gesagt, ne, kurz nach 3. Ganz so lang dauert das ja nicht mehr, bis wir schon die ersten wieder aus dem Bettchen springen. Also starten wir rein mit Musik. Los geht's mit Leonie, spiele ich euch mit Don't Worry.
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1: Mit Musik von Tiffany Harris geht's hier durch die Nacht und wir erfüllen die ganz großen Wünsche ab nächster Woche, aber auch die ganz kleinen. 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

0: das Wetter.
1: Jetzt gerade in der Nacht kann hier und da noch mal ein bisschen Regen runterkommen. Tiefstwerte haben wir zwischen 13 und 9 Grad. Am Freitag selbst ist es dann eigentlich recht freundlich. Ein paar Wolken sind mit am Start. Schauer sind die Ausnahme und Höchstwerte haben wir bis 21 Grad.
0: NRW Verkehr.
2: A43 Recklinghausen-Wuppertal zwischen Kreuz Recklinghausen und Recklinghausen-Hochlarmark. 1 Kilometer Stau. Wir wünschen allen unterwegs gute Fahrt.
1: Und komm, verlieren wir keine Zeit. Robert Jans ist hier. Wir machen direkt weiter mit Musik. Als nächstes spiele ich euch von Crazy Town Butterfly. Schön, dass ihr am Start seid.
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0: Ich sag mal so, der WM-Sommer, ne, das war ja, also nicht wettertechnisch, sondern fußballtechnisch ein Sommer zum Vergessen. Aber dieser Song, der bleibt natürlich. Die Die von Shakira und Burna Boy war ja der offizielle WM-Song. Und jetzt geht's weiter mit etwas ganz Neuem.
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1: Ich bin Diana Kramer. Bundeskanzler Friedrich Merz und US-Präsident Donald Trump haben in einem Telefonat über den Krieg in der Ukraine und die Lage in Nahost gesprochen. Darüber hinaus ging es auch um die Anschläge vom 11. September, die sich in der vergangenen Woche zum 25. Mal gejährt hatten. Der Bundeskanzler habe die besondere Verbundenheit zwischen Deutschen und Amerikanern betont, teilte sein Sprecher mit. Wenige Stunden zuvor hatte Merz in Berlin bei einem Wahlkampfauftritt für die Berliner CDU noch von einer fundamentalen Veränderung in den Beziehungen zu den USA gesprochen.
2: Diese Zeit dieser unbedingten transatlantischen Freundschaft ist wahrscheinlich für längere Zeit vorbei. Wir sehen auf der anderen Seite des Atlantiks eine Veränderung der politischen Haltung, eine Veränderung auch der Einschätzung des transatlantischen Bündnisses, die wir so möglicherweise nicht für möglich gehalten hätten.
1: Hierzulande gerät der Bundeskanzler derweil weiter massiv unter Druck. Vor der Landtagswahl in Mecklenburg-Vorpommern an diesem Sonntag ist die CDU laut dem neuen ZDF-Politbarometer auf 6% abgerutscht und droht aus dem Landtag zu fliegen. Die SPD von Ministerpräsidentin Manuela Schwesig hingegen konnte weiter zulegen und hat laut der Umfrage die AfD überholt. Die Sozialdemokraten kommen auf 37%. Die AfD, die zuvor lange vorne lag, liegt nun bei 36%. In Russland hat die Parlamentswahl begonnen. Mehr als 110 Millionen Menschen im flächenmäßig größten Land der Erde sind bis Sonntag aufgerufen, ihre Stimme abzugeben. Überraschungen werden nicht erwartet. Jede Parlamentswahl in den vergangenen gut 20 Jahren wurde von der Regierungspartei Geeintes Russland gewonnen, die Präsident Putin unterstützt.
3: Für die Menschen hier in Russland ist es die erste Parlamentswahl seit Beginn des Angriffskrieges gegen die Ukraine. Tatsächlich ist die Stimmung im fünften Kriegsjahr aber gedrückt, weil viele unzufrieden sind. Benzin etwa ist knapp, Lebensmittel und Dienstleistungen werden immer teurer. Präsident Putin rief hier in Moskau zur Geschlossenheit auf und er setzt darauf, dass es bei der Abstimmung trotz

0: Tagen Höchstwerte, so zwischen 18 und 21 Grad. Schauen wir schon mal auf den Samstag. Da sind auch einige Wolken unterwegs. Da kann auch ein bisschen Regen runterkommen im Laufe des Tages. So bis 23 Grad sind aber drin.
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2: Hier die aktuelle Verkehrslage: A30 Osnabrück-Bad Oeynhausen zwischen Bad Oeynhausen Ost und Kreuz Bad Oeynhausen 2 Kilometer Stau. Im weiteren Verlauf zwischen Rheine und Rheine Nord 1 Kilometer stockender Verkehr und zusätzlich auf der A43 Recklinghausen-Wuppertal zwischen Kreuz Recklinghausen und Recklinghausen-Hochlamark 1 Kilometer zähfließender Verkehr. Wir wünschen allen unterwegs gute Fahrt.
0: Kurz nach 4, Robert Janzes hier. Ich wünsche euch einen schönen guten Morgen. Klopft euch mal auf die Schulter, dass ihr jetzt schon wach seid zu dieser furchtbaren Uhrzeit. Aber wir machen das Beste draus, ne? Und wenn ihr in der Nachtschicht steckt, dann ja, ist der Feierabend wirklich ganz nah. Jetzt starten wir rein mit 3 Hits am Stück. Den Anfang macht Nico Santos mit Why Don't You Stay?
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0: Das ist der ganz frühe Freitagmorgen und das war Musik von Deepish Mode. Enjoy the silence. Die Comedy Camp Tour im Herbst, die geht bald los. Mit am Start sind wieder die größten Comedians der Szene, wie zum Beispiel unser Atze, ne? Also Atze Schröder, dann Kaya Jana, Toni Bauer, Mia Bös und natürlich auch Bastian Bielendorfer. Und was ich auch richtig stark finde, einfach auch die besten Newcomer haben wir wieder, wie zum Beispiel Hannes Höfer. Und der Hannes, den kennt ihr ja schon aus unserem Format Daily Hannes, bei uns aus dem Programm, ne? Und der hat ja lange im Baumarkt gearbeitet, an der Info zum Beispiel oder auch an der SB-Kasse.
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3: Letztens stand ich an der SB-Kasse. Ich stand an der SB-Kasse, ne? Wie unwichtig musst du sein? Als Kassierer an einer Kasse, wo die Leute ja selbst. Klar, wir sollen aufpassen, dass die Leute nicht klauen. Und wir alle wissen, alle klauen. Ich sehe das ja. Mir ist es nur scheißegal. Also, ja. Oder? Wirklich? Wer bin ich denn? Ist der Sheriff von Nottingham? Nein, ich bin Robin Hood. Da habe ich mehr erwartet. Moment. Ich bin Robin Hood.
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0: Das Wetter.
1: Ein freundlicher Freitag steht uns da eigentlich bevor. Ganz vereinzelt kann es mal ein paar Schauer geben, aber die meiste Zeit ist Regen eigentlich kein Thema. Höchstwerte liegen zwischen 18 und 21 Grad später. Am Wochenende insgesamt dann viele Wolken und am Tagesverlauf am Samstag ist ein bisschen Regen möglich, aber nichts Dramatisches. 18 bis 23 Grad.
0: NRW Verkehr.
2: A30, Osnabrück-Bad Oeynhausen. Zwischen Bad Oeynhausen-Ost und Kreuz Bad Oeynhausen 2 Kilometer Stau. Und A43 Recklinghausen-Wuppertal. Zwischen Kreuz Recklinghausen und Recklinghausen-Hochlamark. 1 Kilometer stockender Verkehr. Wir wünschen allen unterwegs gute Fahrt.
1: Robert Jantz ist hier. Hallo zusammen. Einen schönen guten Morgen an diesem noch ganz, ganz frühen Freitag. Ich hoffe mal, wenn ihr jetzt schon wach seid, dann habt ihr einen triftigen Grund. Vielleicht geht's ja irgendwie doch noch mal in den Kurzurlaub oder so. Vielleicht müsst ihr einfach nur ganz früh zur Arbeit. Naja, egal. Ich will hier keine schlechte Stimmung machen. Um Gottes Willen. Also, wir machen direkt weiter mit Musik. Als nächstes kommt die jetzt von Eminem, Lose Yourself.
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0: Heaven is a place on earth, habe ich gespielt. Ja, ob das jetzt um diese Uhrzeit so himmlisch ist, ich weiß es nicht, aber ich wünsche euch auf jeden Fall einen guten Start in diesen Freitag. Das Wochenende ist in Sicht. Und auch wenn es jetzt noch echt früh ist, ich weiß das, habe ich mal so einen, so einen kleinen Test mit euch vor. Denkt jetzt bitte nicht an die Farbe Orange. Gut, hat geklappt, ne? Jetzt haben alle eine orangefarbene Fläche vorm inneren Auge. Aber die Frage ist jetzt, welchen Farbton seht ihr da gerade genau? Ist es eher so ein helles Sonnenaufgangsorange, was wir heute wahrscheinlich nicht sehen werden, weil so viele Wolken am Himmel sind? Oder ist es eher so ein kräftiges Hollandorange, so ein Oranje? Hauptsache, es ist kein Obi-Orange, denn der Baumarkt, der ist bei seinem Farbton ja sehr pingelig. Ne? Obi wollte, dass niemand anderes mit ihrem Orange werben darf. Aber die anderen orangenen Baumärkte, die haben dagegen geklagt, die fanden das nicht so cool, also Hornbach und Globus. Und der Bundesgerichtshof, der hat jetzt gesagt, der hat jetzt entschieden, ne, also Obi kriegt jetzt hier kein Monopol auf Orange. Gute Entscheidung, oder? Ich stelle euch mal vor, wenn es im Streit nicht nur um Baumärkte gegangen wäre.
1: Die Kürbisbauern in Deutschland atmen auf. Auch sie hatten das Urteil mit Spannung erwartet. Und Kürbisse dürfen orange bleiben. Komplizierte Neuzüchtungen in Radieschenrot und Mangold Metallic sind damit vom Tisch.
2: Schmeckt's denn wenigstens?
3: Ja, geht.
1: Auch die Kollegen vom ZDF freuen sich. Die drei großen Buchstaben dürfen weiterhin in Orange leuchten. Und auch sonst bleibt im Zweiten alles beim Alten.
4: Um die deutsche Stahlindustrie ist es derzeit nicht gut bestellt. Kanzler Merkel sieht die Branche hier konkret gefährdet.
1: Politisch brisant war die Frage, wer darf orange sein, vor allem in den Beziehungen zwischen Deutschland und den USA. Aufgrund seiner persönlichen Vorliebe für orangene Selbstbräunungscremes erwog Präsident Trump bereits militärische Schritte gegen Obi.
5: Thank you.
1: Und auch in unserem Nachbarland atmet man auf. Die Niederlande sahen sich schon gezwungen, ihre Nationalfarbe Oranje in Gouda-Gelb umwandeln zu müssen. Im Gegenzug hätte man uns die Durchfahrt zur Nordseeküste gesperrt. Aber alles bleibt beim Alten. Holland behält Oranje und wir unsere freie Fahrt.
6: Ach schön, sowas haben wir in Holland nicht.
1: Ich weiß, Hashtag Tempolimit.
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1: Ich bin Diana Kramer. Historisch schlechte Umfragewerte für die CDU und der schlechteste jemals gemessene Zustimmungswert für einen amtierenden Bundeskanzler. Friedrich Merz bangt um seine politische Zukunft. Das bestätigt auch eine aktuelle YouGov-Umfrage. Darin rechnet fast die Hälfte der Befragten damit, dass der Kanzler noch in diesem Jahr abgelöst wird. Bei der anstehenden Landtagswahl in Mecklenburg-Vorpommern droht die CDU, ihr historisch schlechtestes Wahlergebnis einzufahren. Sie liegt dort laut ZDF-Politbarometer nur noch bei 6% und droht sogar aus dem Landtag zu fliegen. Bei der Abgeordnetenhauswahl in Berlin könnte die CDU Platz 1 an die Linke verlieren.
2: Je nach Ausgang der Wahlen könnte für Kanzler Merz nach nicht mal 1,5 Jahren im Amt Schluss sein. Spätestens seit dem Wahldebakel vor 2 Wochen in Sachsen-Anhalt steht Merz heftig unter Druck. Am Sonntag werden sich möglicherweise viele in der CDU fragen, stützen oder stürzen. Aus Berlin, David Riemer.
1: Angesichts weiter steigender Spritpreise drückt Finanzminister Lars Klingbeil bei den angekündigten Entlastungen aufs Tempo. Er fordert eine schnelle Entscheidung, nicht nur für Autofahrer.
3: Die Entlastung ist jetzt das Richtige, damit die Bürgerinnen und Bürger das spüren. Aber wir müssen auch thematisieren, dass gerade Mineralölkonzerne die aktuelle Krise nutzen, um sich die Tasche voll zu machen. Deswegen werbe ich weiter für die Übergewinnsteuer. Es ist richtig, dass in Zeiten, wo wir eine Krise haben, wo die Menschen das konkret an den Zapfsäulen spüren, dass wir auch deutlich sagen, die sich die Taschen voll machen, die abzocken, die müssen ihren Teil dazu beitragen, dass die Entlastung der Bürgerinnen und Bürger gewährleistet ist.
1: Bundesfinanzminister Klingbeil. Die USA planen nach Angaben von Präsident Donald Trump einen Militärstützpunkt in Polen. Die Gespräche dafür seien in einem fortgeschrittenen Stadium, schrieb Trump auf seiner Plattform Truth Social und kündigte an, dass schon in Kürze ein Standort bekannt gegeben werden könnte. Polen liegt an der Ostflanke der NATO und hatte sich zuletzt verstärkt um eine größere US-Truppenpräsenz bemüht. Damit zum Fußball und da gab es einen herben Rückschlag für die TSG Hoffenheim. Der Start in die Europa League ging nämlich gründlich daneben. Beim Außenseiter OFI Kreta in Griechenland verlor Hoffenheim überraschend, aber verdient mit 0:2.
4: Das Wetter. Vor uns liegt eigentlich ein ganz freundlicher Freitag. Ein paar Wolken sind unterwegs, sind aber eigentlich harmlos. Nur ganz vereinzelt kann da mal ein bisschen was runterkommen. Aber es ist, wie gesagt, die Ausnahme. Höchstwerte liegen später zwischen 18 und 21 Grad. Schauen wir schon mal auf den Samstag. Da sind dann auch ein paar mehr Wolken unterwegs. Die können dann auch im Laufe des Tages ein bisschen Regen dabei.

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1: Und zum Start habe ich hier für euch Sophie and the Giants, spiele ich euch mit Paradise. Schön, dass ihr schon am Start seid.

0: Ja, das sag mal einer, ich könnte kein Klavier spielen, das habe ich auch noch extra eingeübt. Im Crashkurs. Im Crashkurs heute Morgen. So.
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0: Ja, guten Morgen an diesem Freitag.
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0: Und an meiner Seite um diese Uhrzeit schon jetzt und die ganze Woche ja auch. Laura Potting, hallo, guten Morgen.
3: Guten Morgen. Man sagt ja sonst, der Zahn der Zeit nagt an einem. Bei mir ist es mehr so das Gebiss der Woche.
0: Keine Ahnung, was du mir damit sagen möchtest. Nicht. Aber wir sprechen darüber, was heute wichtig wird im Programm. Und das ist was?
3: Ja, bei uns heißt es heute ein letztes Mal.
4: Zauberstab bereithalten und eins, zwei, drei.
3: Genau. Wir können nochmal alle zählen hintereinander, gucken, ob wir das können. 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Nur noch heute habt ihr die Chance, ein besonderes Event bei den Ehrlich Brothers zu gewinnen. 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Und einen Tag vorher, das gibt's nämlich noch obendrauf, könnt ihr euch die neue große Show der Ehrlich Brothers in der Rudolf-Weber-Arena anschauen. Das Ganze am 12. und 13. November. Bewerben geht online bei uns, aber nur noch heute. Und dann klingt ihr vielleicht so.
5: Geil. Wow, ich weiß gar nicht, was ich sagen soll, wirklich.
6: Dankeschön, wir freuen uns.
3: Ja, wir freuen uns mit euch mit. Also bewerbt euch online noch schnell.
0: Ja, und dann müssen wir jetzt hier auch noch mal ein bisschen aufräumen. Es sieht hier wieder aus. Laura, dein ganzer Kram liegt
3: hier
0: rum. Wir müssen Platz schaffen, es wird voll.
3: Ja, DJ Alle Farben kommt vorbei und die Herrschaften von Fast Boy, die geben sich heute auch noch die Ehre. Also, volles Haus heute. Alles dazu hört ihr dann bei uns im Programm.
0: Wunderbar, haben wir noch irgendwas vergessen?
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3: Besser kann man das einfach auch nicht ausdrücken.
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0: das Wetter.
1: Es wird heute eigentlich ganz freundlich. Also es sind zwar ein paar Wolken unterwegs, aber die haben eigentlich keinen Regen dabei. Nur ganz vereinzelt kann es mal einen Schauer geben. Höchstwerte haben wir bis 21 Grad an diesem Freitag. Und schauen wir schon mal auf morgen. Da sind dann ein paar mehr Wolken unterwegs, die auch im Laufe des Tages etwas Regen dabei haben können. Aber jetzt auch wirklich nicht dramatisch. Dann liegen die Höchstwerte so ähnlich wie heute, so 18 bis 23 Grad in der Spitze. Etwas wärmer als heute.
0: NRW Verkehr.
2: A43 Recklinghausen-Wuppertal zwischen Kreuz Recklinghausen und Recklinghausen-Hochlamark. 1 Kilometer Stau. Wir wünschen allen unterwegs gute Fahrt.
1: Guten Morgen zusammen. Robert Janz ist hier. Ich wünsche euch einen guten Start in diesem Freitag. Ich würde sagen, auf geht's.
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0: NSYNC habe ich euch gespielt mit I Want You Back am ganz frühen Freitagmorgen. Ich wünsche euch einen echt guten Start und jetzt überlegt mal kurz, vielleicht habt ihr ja auch so eine Oma, die einfach immer so schlagfertig und witzig ist, ne? Egal was ihr der gerade sagt oder welche Situation, die haut einen raus. Oder ihr habt so einen Freund, der einfach handwerklich alles kann. Keine Ahnung, ihr müsst irgendwas in der Bude machen, ihr wisst ganz genau, die oder den kann ich anrufen. Wird geregelt. Carsten Griese von der Evangelischen Kirche, der hat fürs Augenblick mal gefragt, wer unsere Vorbilder sind und hat dabei herausgefunden, ja, also die meisten Menschen finden ihre Vorbilder in der Familie.
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2: Hast du eigentlich ein Vorbild? Das habe ich mich gefragt und eine kleine Umfrage bei 20 jüngeren Leuten gestartet. Sie sind zwischen 20 und 30 Jahren alt. Eine angehende Sozialarbeiterin sagt, meine Oma ist mein Vorbild, denn sie ist schlagfertig, witzig und hat immer Verständnis für andere. Ich kann mich gut mit ihr unterhalten. Ein Student meint, mein Opa und mein Freund Bernhard. Bernhard ist Elektriker und was er macht, das könnte ich nicht. Das bewundere ich. Eine Diakonin erzählt, viele verschiedene Menschen waren meine Vorbilder. Besonders nennen möchte ich meinen Jugendpastor, ohne ihn hätte ich nicht meinen Beruf gewählt. Außerdem war meine alleinerziehende Mutter mein Vorbild. Sie hatte feste Standpunkte und auch wenn wir was anderes gemacht haben, als sie wollte, war sie für mich und meinen Bruder immer unser sicherer Hafen. Ein Ergebnis meiner kleinen Umfrage ist, junge Leute nennen oft die Großeltern oder die Mutter als Vorbild. Bekannte Personen wie Sportler, Musiker oder Jesus Christus werden auch genannt, aber selten. Ganz oft sind für Jüngere die eigenen Familienmitglieder Vorbilder. In der Familie, im direkten sozialen Umfeld erfahren sie, was andere für sie tun. Vor allem die Großeltern und Eltern waren für sie da, haben Krisen gemeinsam durchgestanden und Erfahrungen weitergegeben. Das ist bei mir nicht anders. Mein Patenonkel bleibt für mich ein Vorbild. Er konnte zuhören, wenn ich ihn brauchte, und er gründete einen Verein, der Jugendlichen half, die drogenabhängig geworden waren. Das alles tat er, weil er ein Vorbild hatte, das ihm wichtig war. Jesus Christus ist mein Vorbild, sagt er mir. Was würdest du antworten auf die Frage, hast du eigentlich ein Vorbild? Carsten Griese von der Evangelischen Kirche für Augenblick mal.
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1: Mit Thorsten Adolfs. Guten Morgen. Russland wählt ein neues Parlament. Zum ersten Mal seit Beginn des Angriffskrieges gegen die Ukraine vor über 4,5 Jahren. Seit wenigen Stunden sind die Wahllokale geöffnet. Abgestimmt wird bis Sonntag. Ein Sieg für die Partei Geeintes Russland von Präsident Putin gilt als sicher. Malte Albrecht aus dem News-Team. Wie stellt der Kreml denn sicher, dass der Urnengang trotz der Kriegsmüdigkeit und Wirtschaftskrise ganz nach Putins Vorstellungen läuft?
2: Indem Kritiker konsequent ausgeschaltet werden. Die Opposition ist gar nicht erst zugelassen und die Antikriegspartei Jabloko wurde erst im vergangenen Monat von der Wahl ausgeschlossen. So stehen auf dem Stimmzettel jetzt 10 Parteien. Sie liegen alle stramm auf Kreml-Linie und unterstützen den Krieg gegen die Ukraine. Für Putin ist die Wahl vor allem eins, ein inszeniertes Referendum zur Unterstützung seines Krieges. Er erwartet eine Zustimmung für seinen Kurs. Die seit mehr als 20 Jahren regierende Kreml-Partei Geeintes Russland rechnet fest mit einer Zweidrittelmehrheit. Sie schickt sogar Dutzende Kriegsveteranen als Kandidaten ins Rennen. Mehr als 110 Millionen Menschen sind aufgerufen, 450 Abgeordnete für die Staatsduma zu wählen. Gegen den Protest der Ukraine wird zum ersten Mal auch in Gebieten gewählt, die Russland kontrolliert und für sich beansprucht. Das sind die ukrainischen Regionen Donetsk, Luhansk, Saporischja und Cherson. Außerdem wird auf der 2014 von Russland annektierten Schwarzmeerhalbinsel Krim gewählt.
1: Dankeschön, Malte. Und jetzt weitere Meldungen in der Zusammenfassung. In der Spritpreisdebatte hat sich jetzt auch der ADAC zu Wort gemeldet. Die Verkehrsexperten fordern eine Senkung der Stromsteuer. Die soll gleichzeitig Verbraucher bei den hohen Spritpreisen entlasten und einen Anreiz liefern, auf E-Autos umzusteigen. In der deutschen Industrie läuft es besser als gedacht. Der Bundesverband der deutschen Industrie rechnet mittlerweile für dieses Jahr mit einem Plus von 1% beim Bruttoinlandsprodukt. Bisher war der BDI von rund der Hälfte ausgegangen. Vor allem das starke Geschäft mit europäischen Partnern gebe der deutschen Wirtschaft Rückenwind. 2 Wochen nach der Landtagswahl in Sachsen-Anhalt gestaltet sich dort die Regierungsbildung schwierig. Das BSW lehnt eine Koalition mit dem Wahlsieger AfD ab. Man setze sich für einen überparteilichen Ministerpräsidenten ein, der im Land anerkannt ist, sagte Parteichefin Amira Mohamed Ali. Im Düsseldorfer Landtag geht es heute um den Kinderschutz und zwar im Zusammenhang mit Angeboten wie Nachhilfe, Sprachkursen oder Ferienfreizeiten. Bis jetzt gibt es für private Anbieter nämlich keine einheitlichen Regeln. Während in der klassischen Kinder- und Jugendhilfe strenge Vorgaben gelten, fehlt das bei gewerblichen Anbietern komplett. Das bedeutet, dass es keine verbindlichen Anforderungen an die Qualifikation des Personals gibt und auch niemand genau prüft, wer dort eigentlich mit den Kindern arbeitet. Deshalb haben sich die Regierungsfraktionen und die SPD im Landtag zusammengetan, um bei dem Thema endlich für mehr Sicherheit und klare Standards zu sorgen. Soweit die Meldungen mit Thorsten Adolfs.
3: Das Welle Niederrhein-Wetter bringt heute Sonnenschein und einige Wolken mit und es bleibt trocken. Aktuell haben wir es 13 Grad in Waldniel und Uerdingen, später bis zu 22 Grad. Morgen gibt es nur ab und zu Sonne und es bleibt meistens trocken bei 23 Grad. Der beste Verkehrsservice für den Niederrhein. Ich habe keine Meldungen von den Autobahnen. Ist doch schön. Falls ihr doch schon was seht, Blitzer zum Beispiel, dann meldet euch an der Welle Niederrhein Hotline 02151 50 60 70. Hallo Freitag. Ich hoffe, ihr freut euch ein bisschen aufs Wochenende, auch wenn es noch ein bisschen hin ist.
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3: Macht euch einen schönen Freitag.

0: Es ist 6:10, es ist der Freitagmorgen hier bei Welle Niederrhein mit Natascha Brücker. Das Warten hat endlich ein Ende. Heute Abend geht es endlich wieder aufs Eis. Die DEL-Saison der Krefeld Pinguine startet. Unsere Daumen sind gedrückt. Aber auch unsere anderen Vereine aus der Region sind am Wochenende wieder im Einsatz. Den sportlichen Überblick hat Sebastian Raab für euch.
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2: Die Krefeld Pinguine wollen heute Abend mit einem Erfolgserlebnis in die neue DEL-Saison starten. Der KFV spielt zu Hause gegen die Penguins aus Bremerhaven. Beide Teams hatten erst letztes Wochenende in einem Vorbereitungsspiel gegeneinander gespielt. Die Begegnung konnten die Pinguine gewinnen mit 3:2. Erstes Bulli ist heute Abend in der Jaila Arena um 19.30 Uhr. Erklärtes Saisonziel des KFV ist ganz klar der Klassenerhalt. Der KFC Uerdingen muss in der Fußball-Oberliga Niederrhein erst morgen Abend ran. Dann empfangen die Uerdinger in der heimischen Grotenburg den SV Sonsbeck. Die Gäste belegen in der Tabelle aktuell den 8. Platz. Der KFC ist zurzeit 5. Anstoß ist morgen Abend um 18 Uhr. Auch für Borussia Mönchengladbach steht dieses Wochenende in der Fußball-Bundesliga ein Heimspiel an. Die Fohlenelf spielt morgen Nachmittag zu Hause gegen den 1. FSV Mainz 05. Es ist das erste Spiel der Borussia nach der Trennung vom bisherigen Trainer Eugen Polanski. Übergangsweise wird Co-Trainer Jan-Moritz Lichte auf dem Chefstuhl Platz nehmen. Los geht es im Istanbul. Borussia Park um 15.30 Uhr. Und die HSG Krefeld Niederrhein will in der 3. Handballliga den nächsten Saisonsieg einfahren. Der ungeschlagene Tabellenführer muss auswärts bei der HSG Hanau antreten. Die Gastgeber warten in der 3. Liga weiter auf den ersten Saisonsieg. Die Krefelder peilen dagegen den 5. Sieg in Folge an. Anwurf in Hanau ist am Sonntag um 17 Uhr.
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Papi, um 20 nach 6 gleich Moves Like Jagger von Maroon 5. 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Bis Montagabend habt ihr noch Zeit. Hier ist Welle Niederrhein am Freitag. Guten Morgen.

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1: Ich bin Sebastian Raab. Guten Morgen. Die Finanzminister der EU kommen heute zu einem Treffen in Dublin zusammen. Bei der Konferenz geht es auch um eine mögliche Begrenzung der Spritpreise infolge des Iran-Kriegs. Bundesfinanzminister Klingbeil setzt sich für eine Übergewinnsteuer auf EU-Ebene ein. Für eine solche Maßnahme gibt es unter den 27 Mitgliedstaaten allerdings keine Mehrheit. In Deutschland wird dagegen weiter über schnelle Entlastungen bei den Spritpreisen diskutiert. Möglich sind sinkende Preise an den Tankstellen bereits ab Oktober. Die Stadt Hoeneß-Forst verhängt sich selbst wegen eines Einnahmeausfalls eine Haushaltssperre. Grund dafür sind laut des stellvertretenden Stadtkämmerers das Wegbleiben von Einnahmen in Höhe von 1,8 Millionen Euro. Damit ist Hoeneß-Forst nachwillig die zweite Kommune im Kreis Viersen mit einer Haushaltssperre. Mehr Infos dazu von Anouk van der Vliet.
2: Ein Grundstücksverkauf an der Scheltower Straße sollte rund 1,8 Millionen Euro einbringen. Den Verkauf hat der Planungsausschuss in dieser Woche aber erstmal verschoben. Dadurch steigt das geplante Defizit in der Stadtkasse auf rund 14,8 Millionen Euro, so die Stadt Hoeneß-Forst. Deshalb dürfen ab jetzt nur noch Ausgaben getätigt werden, zu denen die Stadt rechtlich verpflichtet ist oder die für wichtige Aufgaben notwendig sind. Der Stadtrat berät Ende September nochmal über die Haushaltssperre. Zuletzt hatte Willig eben diese offiziell verhängt.
1: Der Allgemeine Deutsche Fahrradclub will aktuell herausfinden, wie fahrradfreundlich die Kommunen bei uns am Niederrhein sind. Er hat eine Umfrage gestartet, an der sich Interessierte ab sofort beteiligen können. Dabei geht es um Fragen, wie viel vor Ort für die Sicherheit von Radfahrern getan wird oder in welchem Zustand die Radwege in Krefeld und im Kreis Viersen sind. Es gibt einen Fragebogen für alle, aber auch einen Bogen speziell für Jugendliche zwischen 10 und 20 Jahren. Den Link zur Umfrage gibt es bei uns im Netz. Das Krefelder Tierheim schränkt sein Angebot vorübergehend ein. Wegen der angespannten Personalsituation bleibt das Tierheim nach eigenen Angaben bis nächste Woche Freitag geschlossen. In dieser Zeit fallen Angebote wie das Gassigehen mit den Hunden oder auch das Katzenschmusen aus. Auch für Besucher bleibt das Tierheim geschlossen. Das Tierheim teilt über Social Media mit, die Entscheidung sei nicht leicht gefallen, sie sei aber nötig, um die Versorgung der Tiere weiter sicherzustellen. Und das waren die Nachrichten mit Sebastian Raab. 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
3: Und dann schauen wir auf das Welle-Niederrhein-Wetter. Das bringt heute später, nachdem die Sonne dann mal aufgegangen ist, Sonnenschein mit. Und einige Wolken sind auch unterwegs. Außerdem bleibt es meistens trocken. Aktuell haben wir 12 Grad in Hinsbeck und Oppum. Später um die bis zu 22 Grad. Morgen gibt es nur ab und zu Sonne und es bleibt meistens trocken bei 23 Grad. Der beste Verkehrsservice für den Niederrhein. Es ist nichts los auf den Autobahnen. Falls ihr doch schon was seht, dann meldet euch an der Welle Niederrhein Hotline. 02151 50 60 70. Gute Fahrt. So, vom Kneipenquiz in Krefeld bis hin zum Apfelfest in Forst geht an diesem Wochenende einiges. Und wir fassen euch das Ganze gleich mal zusammen.
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3: Guten Morgen, in der nächsten halben Stunde die Freizeittipps bei mir.

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0: 20 Minuten vor 7 am Freitagmorgen. Welle Niederrhein startet mit euch so ganz langsam Richtung Wochenende. Und wie jeden Freitag kümmern wir uns auch heute um eure Pläne fürs Wochenende. Denn in Krefeld und im Kreis Viersen gibt es wieder einiges, was ihr euch auf eure To-Do-Liste schreiben könnt. Sebastian Raab aus dem Morgenteam. Heute Abend geht es schon mit Party los.
1: Genau, heute Abend ist wieder Bubbelmart in Krefeld Tra. Von 17 bis 22 Uhr heißt es dann wieder zusammenkommen, lecker essen, nett was trinken und den Feierabend mit Freunden oder der Familie genießen. Außerdem steht jetzt am Wochenende in der Krefelder Innenstadt wieder Krefeld pur an. Besucher können sich wieder auf ganz viel Mode freuen. Es wird unter anderem Bühnenpräsentationen mit der neuesten Herbstmode geben. Kann man sich da schön angucken. Außerdem gibt es da auch lecker essen und viel Unterhaltung. Zum Beispiel auch Tanzeinlagen oder auch Bands werden da auftreten. Morgen geht Krefeld pur von 10 bis 18 Uhr. Am Sonntag geht das Ganze von 13 bis 18 Uhr. Und dann ist auch wieder verkaufsoffen in der Stadt.
0: Damit ist in Krefeld dieses Wochenende also wieder sehr viel los. Aber auch im Kreis Viersen ist einiges geplant.
1: Ja, absolut. Am Sonntag, da steht in Tönes Forst wieder das Apfelfest an. Da gibt es auf dem Marktplatz in Forst von 11 bis 20 Uhr Live-Musik, Kinderprogramm mit einem Clown zum Beispiel oder auch verschiedene Showübungen der Feuerwehr. Und natürlich dreht sich da auch alles rund um den Apfel. Darf natürlich nicht fehlen, ne? Zum Beispiel gibt es da auch eine mobile Apfelpresse, mit der frischer Apfelsaft gemacht werden kann. Wer dieses Wochenende zum Beispiel noch sportlich unterwegs sein will, für den ist dann vielleicht ein Besuch beim Power Chair Hockey in Nettetal. Genau das Richtige. Von 11 bis 17.30 Uhr laden die Speedwheelers nämlich in die Sporthalle der GGS Nettetal ein. Das ist Sport für Menschen mit Behinderung im Rollstuhl. Das will man da den Besucherinnen und Besuchern etwas näher bringen. Da gibt es auch Musik, Kuchenbuffet und, und. Und Höhepunkt ist dann das Freundschaftsspiel der Speedwheelers gegen die Bochumer Hurricanes.
0: So, und damit ist das Wochenende dann auch wieder schön durchgeplant, finde ich. Und noch mehr Tipps für eure Freizeit gibt's auf welleniederrhein.de. Und falls ihr eine Veranstaltung habt, die ihr gerne ins Radio bringen möchtet oder mindestens mal auf unsere Homepage, dann klickt euch auch auf welleniederrhein.de. Da könnt ihr eure Freizeittipps selber eintragen. 6.43 Uhr ist es, der Freitagmorgen hier bei Welle Niederrhein. Einen schönen guten Morgen jetzt mit Melissa Etheridge, Like the Way I Do.

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1: Mit Thorsten Adolfs. Guten Morgen. Wie können die Menschen in Deutschland bei den Spritpreisen entlastet werden? Die Liste der Forderungen und Vorschläge wird immer länger. Die kamen zuerst vor allem aus der Politik. Mittlerweile greifen aber auch immer mehr Verbände und Behörden in die Debatte ein, wie etwa der ADAC. Er fordert eine Senkung der Stromsteuer. Mehr zum Thema von Christian Böder aus dem News-Team.
2: Dem ADAC geht es nicht nur um kurzfristige Entlastung wegen der aktuellen Rekordpreise an deutschen Tankstellen. Eine gesenkte Stromsteuer könnte aus Sicht der Verkehrsexperten auch viele Leute langfristig dazu bewegen, auf ein Auto mit Elektroantrieb umzusteigen. Dazu käme noch die aktuelle Neufahrzeugförderung. Beides zusammen könnte mehr Menschen dazu bringen, sich auch ein E-Auto leisten zu können, so der ADAC. Eine geringere Stromsteuer findet auch der Deutsche Gewerkschaftsbund gut, aber das reicht nicht. Generell müsste Energie weniger besteuert werden. DGB-Chefin Fahimi brachte in der Rheinischen Post auch wieder Entlastungen durch eine Übergewinnsteuer für Ölkonzerne ins Spiel und auch gedeckelte Preise, nicht nur für Sprit, sondern auch für Gas. Das Umweltbundesamt hält dagegen von den meisten kurzfristigen Entlastungen wenig, zu teuer, zu kurz gedacht, sagt Behördenchef Messner. Gezielte Entlastungen über Direktzahlungen sind aber aus seiner Sicht okay. Er fordert, ähnlich wie der ADAC, einen schnelleren Umstieg auf Elektromobilität.
1: Und jetzt weitere Nachrichten im Überblick. Knapp die Hälfte der Bundesbürger rechnet mit einem Kanzlerwechsel bis zum Jahresende. Das ist das Ergebnis einer YouGov-Umfrage. Friedrich Merz steht seit dem Wahldebakel seiner CDU in Sachsen-Anhalt massiv unter Druck. Der könnte weiter steigen, wenn die CDU am Wochenende bei den Wahlen in Berlin und Mecklenburg-Vorpommern schlecht abschneiden sollte. Polens Ministerpräsident Tusk rechnet in den nächsten Wochen und Monaten mit stärkeren russischen Angriffen auf die Ukraine, aber auch auf Länder, die die Ukraine unterstützen. Geheimdienste gehen davon aus, dass es scheinbar versehentliche Attacken mit Drohnen und Raketen auf Länder geben könnte, die der Ukraine Beistand leisten. Ermittler haben in Italien ein internationales Kinderporno-Netzwerk aufgedeckt. Es gab 17 Festnahmen. Insgesamt wurden 22.000 Videos und 34.000 Fotos von Kindern sichergestellt. Einige der Opfer sind nach Angaben der Ermittler erst 4 Jahre alt. Die Impfquoten bei Kindern sinken aktuell in vielen Ländern der Europäischen Union und auch bei uns in Deutschland. Experten des Fachmagazins The Lancet schlagen deshalb Alarm. Sie sagen, besonders kritisch sei der Rückgang der Impfungen bei Krankheiten wie Kinderlähmungen oder Infektionen durch Bakterien, die bei Babys schwere Hirnhautentzündungen auslösen können. Experten vermuten, dass die Corona-Pandemie, aber auch Fehlinformationen und ein sinkendes Vertrauen in Impfstoffe eine große Rolle spielen. Der Rückgang der Impfquoten ist deshalb gefährlich, weil diese Impfungen der wichtigste Schutz für die öffentliche Gesundheit sind und wir die Krankheiten, die damit bekämpft werden, eigentlich schon fast im Griff hatten. Das waren die Nachrichten mit Thorsten Adolfs.
3: Das Welle Niederrhein-Wetter bringt heute Sonnenschein und einige Wolken mit und es bleibt trocken. Aktuell haben wir es 12 Grad in Dülken und Hüls, später bis zu 22 Grad. Morgen gibt es nur ab und zu Sonne und es bleibt meistens trocken bei ähnlichen Temperaturen wie heute. Der beste Verkehrsservice für den Niederrhein. Es ist alles frei gerade auf den Straßen. Falls ihr doch was seht, Staus oder Blitzer, dann meldet euch an der Welle Niederrhein WhatsApp Hotline 02151 50 60 70. Gute Fahrt. Ach herrlich, der nächste Song, den ich euch spiele, macht richtig wach und ist schön groovy, gut drauf und einfach gut gemacht.
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3: Guten Morgen, hier ist Homewrecker von Somber um gleich 4 Minuten nach 7.

0: Freitagmorgen, Welle Niederrhein ist am Start. Und normalerweise machen wir unser Kneipenquiz. Ja, immer in Kneipen, ne? Indoor auf jeden Fall. An diesem Wochenende ziehen wir allerdings um. Und zwar auf die Bühne am Krefelder Neumarkt im Rahmen von Krefeld pur. Feiern die Kollegen von der BZ nämlich ihren 150. Geburtstag. Und wir steuern für die gute Geburtstagsparty unser Kneipenquiz in ein bisschen abgeänderter Form bei. Ihr könnt vorbeikommen ab 16 Uhr auf dem Krefelder Neumarkt. Und vorher lohnt sich der Besuch in der Krefelder Innenstadt natürlich auch schon. Mein Christoph Borgmann von der Werbegemeinschaft.
1: Wir werden wieder mit der Agentur Sassy Bon eine schöne Mondschau auf die Straße bringen. Wir werden natürlich wieder die neuesten Autos zeigen. Wir werden sehr viel Kulinarik haben. Das Besondere in diesem Jahr mit Sicherheit die zweite Bühne am Neumarkt, die wir aufgrund des 150-jährigen BZ-Jubiläums platzieren können. Aber eben auch der Schwanenmarkt, der eben auch ein buntes Programm auf die Beine stellt, sodass wir wirklich einen schönen Rundlauf haben.
0: Na, an jeder Ecke in der Krefelder Innenstadt ist auf jeden Fall was los, Samstag und Sonntag. Für Borgmann eine der wichtigsten und auf jeden Fall größten Events in der Innenstadt.
1: Also das ist eine Veranstaltung, wo wir nicht händeringend nach Ausstellern suchen müssen, sondern da geht es eher umgekehrt, dass die Aussteller auf uns hinkommen. Unsere Aufgabe ist es natürlich dann immer zu gucken, dass das alles jetzt nicht zu kunterbunt wird, sondern eben natürlich auch einen gewissen Rahmen hat.
0: Dieses Wochenende, Samstag und Sonntag, Krefeld pur mit verkaufsoffenem Sonntag von 13 bis 18 Uhr. Und wir von Welle Niederrhein sind quasi auch am Start mit unserem Kneipenquiz. Erkläre ich euch gleich nochmal in gut 6 Minuten genauer, was es damit auf sich hat.

Also ich finde, bei dem Song kann das Gehirn mal so richtig schön runterfahren, ne? Renegades bei Welle Niederrhein. Natascha Brücker ist hier. Jetzt aber wieder Köpfchen an. Denn Köpfchen braucht ihr morgen. Dann machen wir wieder unser Kneipenquiz. Also zumindest in einer anderen Version davon. 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Wenn ihr dabei sein wollt, dann meldet euch jetzt an. Und zwar diesmal telefonisch unter der 02151 50 60 70. 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
1: Ich bin Sebastian Raab. Guten Morgen. Die geplanten Entlastungen bei den Spritpreisen in Deutschland könnte Autofahrern sehr entgegenkommen. Die CDU plant bei ihren Maßnahmen offenbar eine Preissenkung um bis zu 25 Cent pro Liter. Diese Summe nannte Generalsekretärin Hoppermann gestern Abend im ZDF. Sie sagte, es seien noch letzte Absprachen mit den Bundesländern nötig. Dann könnten die Entlastungen für Autofahrer bereits Anfang Oktober kommen. Umstritten ist allerdings noch, wie sie konkret aussehen und finanziert werden sollen. Die Stadt Tönesforst hat eine Haushaltssperre verhängt. Grund dafür ist ein Einnahmeausfall von 1,8 Millionen Euro. Nach Angaben der Stadt fehlt das Geld, weil ein geplanter Grundstücksverkauf an der Schelthofer Straße verschoben wurde. Dadurch steigt das Defizit im Haushalt in Tönesforst auf rund 14,8 Millionen Euro. Wegen der Haushaltssperre darf die Stadt deshalb nur noch Geld für Ausgaben ausgeben, zu denen sie rechtlich verpflichtet ist oder die zwingend nötig sind. Der Stadtrat will sich Ende des Monats nochmal mit dem Thema beschäftigen. Tönesforst ist nach Willig aktuell die zweite Kommune im Kreis Viersen mit einer Haushaltssperre. Der Allgemeine Deutsche Fahrradclub will aktuell herausfinden, wie fahrradfreundlich die Kommunen bei uns am Niederrhein sind. Er hat eine Umfrage gestartet, an der sich Interessierte ab sofort beteiligen können. Dabei geht es um Fragen, wie viel vor Ort für die Sicherheit von Radfahrern getan wird oder in welchem Zustand die Radwege in Krefeld und im Kreis Viersen sind. Es gibt einen Fragebogen für alle, aber auch einen Bogen speziell für Jugendliche zwischen 10 und 20 Jahren. Den Link zur Umfrage gibt es bei uns im Netz. Die Krefeld Pinguine starten heute Abend mit einem Heimspiel in die neue DEL-Saison. Zum Auftakt empfängt der KEV in der ausverkauften Jaile Arena die Penguins aus Bremerhaven. Die Gäste haben es in der letzten Saison bis ins Viertelfinale der DEL-Playoffs geschafft. Erstes Bulli ist heute Abend um 19.30 Uhr. Nach 4 Jahren in der zweiten Liga kehren die Krefelder wieder in die höchste Eishockeyspielklasse zurück. Erklärtes Saisonziel der Pinguine ist der Klassenerhalt. Und das waren die Nachrichten mit Sebastian Raab. 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
2: Sebastian, du wirst dir den Auftakt der Pinguine heute gemeinsam mit mir zusammen angucken.
1: Ja, sicher.
2: Was ist dein Tipp?
1: Boah, schwer. Ich bin mal optimistisch. Ich sag mal 3-1.
2: Gut.
1: Für Schwarz-Gelb.
2: Für Schwarz-Gelb,
1: ja,
2: genau.
1: Was sonst?
2: Super.
1: Wird schon.
2: Alles klar. Wir lassen uns überraschen und gucken jetzt mal auf das Welle-Niederrhein-Wetter. Das ist nicht so eine große Überraschung. Heute ist die Sonne ganz gut dabei. Es sind einige Wolken unterwegs und es bleibt trocken. Aktuell 13 Grad in Brücken und Fischeln. Später bis zu 22 Grad. Morgen nur ab und zu Sonne und es bleibt meistens trocken bei 23 Grad. Der beste Verkehrsservice für den Niederrhein. Ich habe keine Meldungen von den Autobahnen. Da dürftet ihr gut durchkommen. Es wird aber geblitzt und zwar in Krefeld auf dem Glockenspitz. Wenn ihr noch was seht, dann meldet euch an der Welle Niederrhein Hotline 02151 50 60 70. Gute Fahrt! Hallo und guten Morgen. Wir bleiben wach, frisch und bestens gelaunt an eurer Seite.
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2: Guten Morgen und auch an einem funky Freitag darf es mal ein bisschen ruhiger zugehen. Hier ist Michael Schulte, You Let Me Walk Alone.

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0: morgen am Freitag um 7:45. Hier ist Welle Niederrhein und auch heute wird's noch mal magisch bei uns.
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0: Ja, vor allem Isas Söhne freuen sich jetzt sehr. 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
2: 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Die haben ihren Zauberkasten. 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Und mit den Karten versuchen sie. Die sind natürlich noch klein mit 6 und 8. So ganz fluppt das noch nicht, aber wenn man mal eine kurze Sekunde wegguckt, dann funktioniert es doch.
0: 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Wobei Isa von ihren kleinen beiden auch noch einen Lieblingstrick hat, der schon richtig gut funktioniert.
2: Und die haben quasi so eine kleine, wie so eine Kiste, da ist ein großer Würfel drin. Und wenn man die einmal schüttelt, dann ist da ein Magnet oben dran und der zieht quasi den großen Würfel nach oben. 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
3: Mit Thorsten Adolfs. Guten Morgen. Immer mehr Menschen in Deutschland kommen mit ihrem Geld nicht aus und machen Schulden, aus denen sie nicht mehr rauskommen. Das zeigt der aktuelle Überschuldungsreport des Instituts für Finanzdienstleistungen IFF. Demnach konnten im vergangenen Jahr rund 5,67 Millionen Bundesbürger langfristig ihre Rechnungen nicht bezahlen. Das waren 111.000 mehr als noch ein Jahr davor. Christian Möder aus dem News-Team: Zur Überschuldung kommt es oft nach unvorhersehbaren Ereignissen wie einer Krankheit oder einem Jobverlust.
4: Ja, aber sie sind laut Studie zwar Auslöser für Überschuldung, aber selten die einzige Ursache. Wer so in nicht lösbare Geldnöte gerät, der hatte auch schon vorher wenig finanziellen Spielraum. Im vergangenen Jahr waren das häufig Haushalte, die mit hohen Wohnkosten zu kämpfen hatten, so die Studienmacher. Das Abrutschen in die Überschuldung liegt zumindest in den meisten Fällen nicht an Leichtsinn oder fehlender Disziplin, sagen sie. Auslöser gibt es viele. Auf Platz 1 liegen gesundheitliche Krisen wie Krankheiten, Unfälle oder Suchtprobleme. In fast einem Fünftel der Fälle war das der Fall. Dahinter folgen keine oder weniger Arbeit, Scheitern bei der Selbstständigkeit, Kaufverhalten und Beziehungskrisen.
3: Vor allem Alleinerziehende drohen ja in die Überschuldung zu rutschen.
4: Genau, in 4 von 5 Fällen waren das Frauen. Das zeigen auch die Zahlen der Schuldnerberatungsstellen. Die melden auch einen Negativtrend bei jungen Leuten unter 25. Viele geben zu viel Geld für ihren Digitalkonsum aus, etwa für Handy- und Streamingdiensttarife oder Käufe in Apps und bei Onlinehändlern. Überschuldete durch alle Altersgruppen durch versuchen vor allem über Ratenkredite aus ihrer Finanzmisere zu entkommen. Die mittlere Schuldenhöhe lag im vergangenen Jahr übrigens bei gut 19.000 Euro.
3: Danke, Christian. Und jetzt weitere Meldungen in der Zusammenfassung. Das Umweltbundesamt spricht sich wegen der hohen Spritpreise für einen schnelleren Umstieg auf die Elektromobilität aus. Maßnahmen wie ein Tankrabatt oder Steuerbefreiungen würden zu kurz greifen und seien teuer, sagt Präsident Messner. Um den Übergang zur E-Mobilität zu verstärken, sollten die bestehenden Kaufprämien seiner Ansicht nach durch Instrumente wie zinsgünstige Kredite oder andere Finanzierungshilfen ergänzt werden. Der erste F-35-Kampfjet wird heute an die Bundeswehr übergeben. Verteidigungsminister Pistorius wird ihn im US-Bundesstaat Texas in Empfang nehmen. Die ersten Maschinen sollen nächstes Jahr auf dem Flieger Horst Büchel in der Eifel stationiert werden und schrittweise die Tornados der Luftwaffe ablösen. Die Mehrheit der Deutschen blickt mit Sorge auf die Zukunft der Demokratie. Das ist das Ergebnis einer Forsa-Umfrage für NTV. 80% der Menschen haben das gesagt. Besonders bei Frauen und jungen Erwachsenen unter 30 ist das ungute Gefühl weit verbreitet. Knapp 60% der Befragten sind unzufrieden damit, wie unsere Demokratie zurzeit im Alltag funktioniert. Besonders deutlich wird dieser Frust in Ostdeutschland, wo 7 von 10 Befragten unzufrieden sind. Dabei ist die Verbundenheit mit den Grundwerten eigentlich groß. Über 2/3 der Menschen sind mit unserem politischen System, so wie es in der Verfassung steht, zufrieden. Das waren die Nachrichten mit Thorsten Adolfs.
5: Das Welle Niederrhein-Wetter bringt heute Sonnenschein und einige Wolken mit und es bleibt trocken. Aktuell haben wir es 12 Grad in Grefrath und Forstwald, später bis zu 22 Grad. Morgen gibt es nur ab und zu Sonne und es bleibt meistens trocken bei ähnlichen Temperaturen. Der beste Verkehrsservice für den Niederrhein. Ich habe eine Meldung von der A40, Venlo Richtung Duisburg. Zwischen Wachtendonk und Kerken 1 Kilometer Stau, 5 Minuten plus. Geblitzt wird auch, und zwar in Krefeld auf dem Glockenspitz und dann nochmal in Gelbstratum auf der Düsseldorfer Straße. Falls ihr noch was seht, meldet euch an der Welle Niederrhein Hotline 02151 50 60 70. Gute Fahrt! Na, was steht denn noch auf eurer Liste für heute? Einkaufen, auf dem Dachboden Sachen für einen Trödel zusammenpacken. Also wir hätten da noch einen Punkt, der draufkommt. Entspannen.
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5: Und ohne Hektik. Guten Morgen.

0: Guten Morgen an diesem sonnigen Freitag hier bei Welle Niederrhein. Natascha Brücker ist hier und das Warten hat endlich ein Ende. Heute Abend geht es wieder aufs Eis. Die DEL-Saison der Krefeld-Pinguine startet. Unsere Daumen sind gedrückt. Aber auch unsere anderen Vereine aus der Region sind am Wochenende wieder im Einsatz. Den sportlichen Überblick hat Sebastian Raab für euch.
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2: Die Krefeld-Pinguine wollen heute Abend mit einem Erfolgserlebnis in die neue DEL-Saison starten. Der KFV spielt zu Hause gegen die Penguins aus Bremerhaven. Beide Teams hatten erst letztes Wochenende in einem Vorbereitungsspiel gegeneinander gespielt. Die Begegnung konnten die Pinguine gewinnen mit 3:2. Erstes Bulli ist heute Abend in der Jaila Arena um 19.30 Uhr. Erklärtes Saisonziel des KFV ist ganz klar der Klassenerhalt. Der KFC Uerdingen muss in der Fußball-Oberliga Niederrhein erst morgen Abend ran. Dann empfangen die Uerdinger in der heimischen Grotenburg den SV Sonsbeck. Die Gäste belegen in der Tabelle aktuell den 8. Platz. Der KFC ist zurzeit 5. Anstoß ist morgen Abend um 18 Uhr. Auch für Borussia Mönchengladbach steht dieses Wochenende in der Fußball-Bundesliga ein Heimspiel an. Die Fohlenelf spielt morgen Nachmittag zu Hause gegen den 1. FSV Mainz 05. Es ist das erste Spiel der Borussia nach der Trennung vom bisherigen Trainer Eugen Polanski. Übergangsweise wird Co-Trainer Jan-Moritz Lichte auf dem Chefstuhl Platz nehmen. Los geht es im Ista Borussia Park um 15.30 Uhr. Und die HSG Krefeld-Niederrhein will in der 3. Handballliga den nächsten Saisonsieg einfahren. Der ungeschlagene Tabellenführer muss auswärts bei der HSG Hanau antreten. Die Gastgeber warten in der 3. Liga weiter auf den 1. Saisonsieg. Die Krefelder peilen dagegen den 5. Sieg in Folge an. Anwurf in Hanau ist am Sonntag um 17 Uhr.
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Jennifer Lopez und David Guetta hier bei Welle Niederrhein. Save me tonight. 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Hier ist Welle Niederrhein am Freitagmorgen, 21 Minuten nach 8 ist es.

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1: Ich bin Sebastian Raab, guten Morgen. Die Finanzminister der EU kommen heute zu einem Treffen in Dublin zusammen. Bei der Konferenz geht es auch um eine mögliche Begrenzung der Spritpreise infolge des Iran-Kriegs. Bundesfinanzminister Klingbeil setzt sich für eine Übergewinnsteuer auf EU-Ebene ein. Für eine solche Maßnahme gibt es allerdings unter den Mitgliedstaaten keine Mehrheit. In Deutschland wird dagegen weiter über schnelle Entlastungen bei den Spritpreisen diskutiert. Möglich sind sinkende Preise an den Tankstellen schon ab Oktober. Die Stadt Hönesforst verhängt sich selbst wegen eines Einnahmeausfalls eine Haushaltssperre. Grund dafür sind laut des stellvertretenden Stadtkämmerers ein Wegbleiben von Einnahmen in Höhe von 1,8 Millionen Euro. Damit ist Hönesforst nachwillig die zweite Kommune im Kreis Viersen mit einer Haushaltssperre. Mehr Infos dazu von Anouk van der Vliet.
2: Ein Grundstücksverkauf an der Scheltofer Straße sollte rund 1,8 Millionen Euro einbringen. Den Verkauf hat der Planungsausschuss in dieser Woche aber erstmal verschoben. Dadurch steigt das geplante Defizit in der Stadtkasse auf rund 14,8 Millionen Euro, so die Stadt Hönesforst. Deshalb dürfen ab jetzt nur noch Ausgaben getätigt werden, zu denen die Stadt rechtlich verpflichtet ist oder die für wichtige Aufgaben notwendig sind. Der Stadtrat berät Ende September nochmal über die Haushaltssperre. Zuletzt hatte Willig eben diese offiziell verhängt.
1: Der Allgemeine Deutsche Fahrradclub will aktuell herausfinden, wie fahrradfreundlich die Kommunen am Niederrhein sind. Er hat eine Umfrage gestartet, an der sich Interessierte ab sofort beteiligen können. Dabei geht es um Fragen, zum Beispiel wie viel vor Ort für die Sicherheit von Radfahrern getan wird oder in welchem Zustand die Radwege in Krefeld und im Kreis Viersen sind. Es gibt einen Fragebogen für alle, aber auch einen speziellen Bogen für Jugendliche zwischen 10 und 20 Jahren. Den Link zur Umfrage gibt es bei uns im Netz. Das Krefelder Tierheim schränkt sein Angebot vorübergehend ein. Wegen der angespannten Personalsituation bleibt das Tierheim nach eigenen Angaben bis nächste Woche Freitag geschlossen. In dieser Zeit fallen auch beliebte Angebote wie das Gassigehen mit den Hunden und das Katzenschmusen aus. Auch für Besucher bleibt das Tierheim geschlossen. Die Betreiber sagen über Social Media, dass die Entscheidung nicht leicht gefallen sei. Sie sei aber nötig, um die Versorgung der Tiere vor Ort weiter sicherzustellen. Und das waren die Nachrichten mit Sebastian Raab. 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
3: Das Welle-Niederrhein-Wetter bringt heute Sonnenschein und einige Wolken mit. Außerdem bleibt es trocken. Aktuell haben wir 13 Grad in Willig und Kliedbruch, später bis zu 22 Grad. Morgen gibt es nur ab und zu Sonne und es bleibt meistens trocken bei ähnlichen Temperaturen wie heute. Der beste Verkehrsservice für den Niederrhein mit zwei Meldungen von der A40, Venlo Richtung Duisburg. Und zwar besteht in Höhe Kempen die Gefahr durch ein liegen gebliebenes Fahrzeug. Da ist außerdem ein Fahrstreifen gesperrt. Dann noch Stau zwischen Wachtendonk und Kerken. 1 Kilometer und 4 Minuten plus für euch. Außerdem wird geblitzt in Krefeld auf dem Glockenspitz und dann noch in Gellepstratum auf der Düsseldorfer Straße. Ich wünsche euch eine gute und sichere Fahrt. 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

0: Kate Bush, Running Up That Hill bei Welle Niederrhein. Guten Morgen um gleich 8:45. Freitag heißt bei uns, wir schauen auf euer Wochenende. In Krefeld und im Kreis Viersen ist wieder einiges los, was sich für die nächsten Tage lohnt. Sebastian Raab aus dem Morgenteam. Heute Abend startet das Wochenende direkt mit Party.
1: Genau, heute Abend ist wieder Bubbelmart in Krefeld Tra. Von 17 bis 22 Uhr heißt es dann wieder zusammenkommen, lecker essen, nett was trinken und den Feierabend mit Freunden oder der Familie genießen. Außerdem steht jetzt am Wochenende in der Krefelder Innenstadt wieder Krefeld Pur an. Besucher können sich wieder auf ganz viel Mode freuen. Es wird unter anderem Bühnenpräsentationen mit der neuesten Herbstmode geben, kann man sich da schön angucken. Außerdem gibt es da auch lecker Essen und viel Unterhaltung, zum Beispiel auch Tanzeinlagen oder auch Bands werden da auftreten. Morgen geht Krefeld Pur von 10 bis 18 Uhr, am Sonntag geht das Ganze von 13 bis 18 Uhr und dann ist auch wieder verkaufsoffen in der Stadt.
0: Damit ist in Krefeld dieses Wochenende wieder einiges los, aber auch im Kreis Viersen ist einiges geplant.
1: Ja, absolut. Am Sonntag, da steht in Tönes Forst wieder das Apfelfest an. Da gibt es auf dem Marktplatz in Forst von 11 bis 20 Uhr Live-Musik, Kinderprogramm mit einem Clown zum Beispiel oder auch verschiedene Showübungen der Feuerwehr. Und natürlich dreht sich da auch alles rund um den Apfel. Darf natürlich nicht fehlen, ne? Zum Beispiel gibt es da auch eine mobile Apfelpresse, mit der frischer Apfelsaft gemacht werden kann. Wer dieses Wochenende zum Beispiel noch sportlich unterwegs sein will, für den ist dann vielleicht ein Besuch beim Power Chair Hockey in Nettetal. Genau das Richtige. Von 11 bis 17.30 Uhr laden die Speedwheelers nämlich in die Sporthalle der GGS Nettetal ein. Das ist Sport für Menschen mit Behinderung im Rollstuhl. Das will man da den Besucherinnen und Besuchern etwas näher bringen. Da gibt es auch Musik, Kuchenbuffet und, und. Und Höhepunkt ist dann das Freundschaftsspiel der Speedwheelers gegen die Bochumer Hurricanes.
0: Und damit ist das Wochenende ganz gut durchgeplant. Noch mehr Tipps für eure Freizeit gibt's auf welleniederrhein.de. Und falls ihr eine Veranstaltung quasi im Radio loswerden wollt, dann tragt sie gerne ein. Und zwar ebenfalls über unsere Homepage welleniederrhein.de.

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3: Mit Thorsten Adolfs. Guten Morgen. Zwei Wochen nach der Landtagswahl in Sachsen-Anhalt wird am Wochenende wieder gewählt und das gleich in zwei Bundesländern, Mecklenburg-Vorpommern und Berlin. Und zwei Tage vor den Wahlen könnten die jeweiligen Ausgangslagen nicht unterschiedlicher sein. Christian Böder aus der Nachrichtenredaktion in Berlin sieht es nach einem Kopf-an-Kopf-Rennen zwischen Linken und CDU aus.
4: Das stimmt. Beide Parteien könnten stärkste Kraft im Berliner Abgeordnetenhaus werden und damit den regierenden Bürgermeister stellen. Beide Spitzenkandidaten kommen in Umfragen auf Werte um 20%. Elif Eralp von den Linken will als erste Migrantin ins Rote Rathaus einziehen, hat aber in Stefan Evers von der CDU einen erstaunlich starken Konkurrenten. Der kaum bekannte bisherige Finanz- und Kultursenator war erst vor 10 Wochen in den Wahlkampf eingestiegen. In der Wählergunst liegen aber nicht nur Linke und CDU in Umfragen eng beieinander. Dicht dahinter folgt die AfD mit 18%, dann die Grünen und die SPD und damit die möglichen Koalitionspartner.
3: Schauen wir nach Mecklenburg-Vorpommern, da sieht die Lage völlig anders aus. Im Grunde läuft es auf ein Duell zwischen der SPD und der AfD hinaus.
4: Ja, die AfD führte monatelang in der Wählergunst mit der SPD rund um Ministerpräsidentin Schwesig dicht im Nacken. Mittlerweile hat die sogar knapp aufgeholt. Beide Parteien haben in Umfragen Werte jenseits der 35%. Alle anderen großen Parteien wie CDU und Grüne schaffen nicht mal 10. Aber sie könnten Königsmacher werden und da stehen die Chancen gut für Schwesig, denn mit der AfD will niemand koalieren.
3: Dankeschön, Christian. Und jetzt weitere Meldungen im Überblick. In Deutschland sind mittlerweile 5,67 Millionen Menschen überschuldet. Das hat das Institut für Finanzdienstleistungen ermittelt. Besonders betroffen sind Alleinerziehende. Um Autofahrer bei den hohen Benzinpreisen zu entlasten, fordert der ADAC eine Senkung der Stromsteuer. Das würde auch Privathaushalten bei der Stromrechnung helfen, sagte eine Sprecherin der RP. Außerdem schaffe es für diejenigen Anreize, die darüber nachdenken, sich ein E-Auto zuzulegen. Ermittler sind in NRW gegen eine Gruppe mutmaßlicher Betrüger vorgegangen. Die Bande soll Millionenschäden verursacht haben, auch von Festnahmen ist die Rede. Die Ermittlungen sollen sich gegen Pflegedienste richten. Aus Sicherheitskreisen heißt es, Intensivpatienten seien jahrelang von unqualifizierten Personal versorgt worden. Außerdem seien Leistungen berechnet, aber nie erbracht worden. Im Düsseldorfer Landtag geht es heute um den Kinderschutz und zwar im Zusammenhang mit Angeboten wie Nachhilfe, Sprachkursen oder Ferienfreizeiten. Bis jetzt gibt es für private Anbieter nämlich keine einheitlichen Regeln. Während in der klassischen Kinder- und Jugendhilfe strenge Vorgaben gelten, fehlt das bei gewerblichen Anbietern. Das bedeutet, dass es keine verbindlichen Anforderungen an die Qualifikation des Personals gibt und auch niemand genau prüft, wer dort eigentlich mit den Kindern arbeitet. Deshalb haben sich die Regierungsfraktionen und die SPD im Landtag zusammengetan, um bei dem Thema endlich für mehr Sicherheit und klare Standards zu sorgen. Das waren die Nachrichten mit Thorsten Adolfs.
5: Das Welle Niederrhein-Wetter hat heute die Sonne am Start. Es sind aber auch einige Wolken unterwegs. Außerdem bleibt es meistens trocken. Aktuell haben wir es 13 Grad in Waldnil und Uerdingen. Später bis zu 22 Grad. Morgen macht sich die Sonne eher rar und es bleibt meistens trocken bei 23 Grad. 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Es gibt eine Meldung von der A40, Venlo Richtung Duisburg. In Höhe Kempen ist ein Fahrstreifen gesperrt, da steht ein liegengebliebenes Fahrzeug. Dann noch die 57, Köln Richtung Krefeld. Zwischen Kreuz Meerbusch und Krefeld Oppum, 1 Kilometer stockend. Dann wird noch geblitzt, in Krefeld auf dem Glockenspitz und auf der Düsseldorfer Straße. Und dann hat sich noch er hier gemeldet.
6: Guten Morgen, hier ist der Klaus. In Nersen auf der Hauptstraße, kurz hinterm Ortseingang von Krefeld kommt, steht immer noch der Blitzanhänger, recht gut versteckt, Fahrt nur 50 und allen ein schönes Wochenende. Tschüss!
5: Dankeschön, Klaus, wir wünschen dir auch ein schönes Wochenende und falls ihr noch was seht, meldet euch gerne an der Welle Niederrhein-Hotline 02151 50 60 70. Gute Fahrt! So, und jetzt gibt es mal einen richtigen Tritt in den Hintern. Rihanna mit S&M.
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5: Na, viel Spaß damit!

0: Guten Morgen, am Freitag 11 nach 9 ist es und am Montag geht's endlich los. 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

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Das ist Welle Niederrhein am Freitagmorgen. Es ist 20 nach 9.

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1: Ich bin Sebastian Raab. Guten Morgen. Die geplanten Entlastungen bei den Spritpreisen in Deutschland könnte Autofahrern sehr entgegenkommen. Die CDU plant bei ihren Maßnahmen offenbar eine Preissenkung um bis zu 25 Cent pro Liter. Diese Summe nannte Generalsekretärin Hoppermann gestern Abend im ZDF. Sie sagte, es seien noch letzte Absprachen mit den Bundesländern nötig. Dann könnten die Entlastungen für Autofahrer bereits Anfang Oktober kommen. Umstritten ist allerdings noch, wie sie konkret aussehen und finanziert werden sollen. Die Stadt Hoeneß-Forst hat eine Haushaltssperre verhängt. Grund dafür ist ein Einnahmeausfall von 1,8 Millionen Euro. Nach Angaben der Stadt fehlt das Geld, weil ein geplanter Grundstücksverkauf an der Schelthofer Straße verschoben wurde. Dadurch steigt das Defizit im Hoeneß-Forster Haushalt auf 14,8 Millionen Euro. Wegen dieser Haushaltssperre darf die Stadt nur noch Geld für Ausgaben ausgeben, zu denen sie rechtlich verpflichtet ist oder die zwingend nötig sind. Der Stadtrat in Hoeneß-Forst will sich Ende des Monats nochmal mit dem Thema befassen. Hoeneß-Forst ist nach Willig aktuell die zweite Kommune im Kreis Viersen mit einer Haushaltssperre. Der Allgemeine Deutsche Fahrradclub will aktuell herausfinden, wie fahrradfreundlich die Kommunen bei uns am Niederrhein sind. Er hat eine Umfrage gestartet, an der sich Interessierte ab sofort beteiligen können. Dabei geht es um Fragen, wie viel vor Ort zum Beispiel für die Sicherheit von Radfahrern getan wird oder in welchem Zustand die Radwege in Krefeld und im Kreis Viersen sind. Es gibt einen Fragebogen allgemein, aber auch einen speziellen Bogen für Jugendliche zwischen 10 und 20 Jahren. Den Link zur ADFC-Umfrage gibt es bei uns im Netz. Die Krefeld Pinguine starten heute Abend mit einem Heimspiel in die neue DEL-Saison. Zum Auftakt empfängt der KEV in der heimischen Jeile Arena die Penguins aus Bremerhaven. Die Gäste haben es in der letzten Saison bis ins Viertelfinale der Playoffs geschafft. Erstes Bulli ist heute Abend in der ausverkauften Jeile Arena um 19.30 Uhr. Nach 4 Jahren Zweitliga kehren die Krefelder wieder in die höchste deutsche Eishockeyspielklasse zurück. Erklärtes Saisonziel der Pinguine ist der Klassenerhalt. Und das waren die Nachrichten mit Sebastian Raab. 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
2: So, Sebastian, du bist bereit für den Auftakt der Pinguine.
1: Ja, aber sowas vor.
2: Nimmst du mich nachher schön mit?
1: Ja, klar.
2: Wunderschön.
1: Der Hoodie ist gewaschen, hoffentlich auch schon trocken. Und dann geht's heute Abend los in die Jeile Arena.
2: Alles klar, dann bilden wir eine kleine Fahrgemeinschaft und gucken jetzt vorher noch mal eben auf das Welle-Niederrhein-Wetter. Es bringt heute Sonnenschein und einige Wolken mit. Außerdem bleibt es trocken. Aktuell haben wir es 13 Grad in Waldniel und Uerdingen, später bis zu 22 Grad. Morgen gibt es nur ab und zu ein bisschen Sonne und es bleibt meistens trocken bei ähnlichen Temperaturen. Der beste Verkehrsservice für den Niederrhein mit 2 Blitzern. In Meersen wird auf der Hauptstraße geblitzt und in Gelb-Stratum auf der Düsseldorfer Straße. Dankeschön unter anderem an Klaus. Falls ihr noch was seht, meldet euch an der Welle Niederrhein-Hotline 02151 50 60 70. Gute Fahrt! Habt ihr eigentlich schon geschmückt für die Krefeld-Pinguine? Also sei es die Hausfassade, die Flagge am Fahnenmast vorm Haus, das Auto vielleicht komplett mit Schals ausgestattet. Falls ja, falls ihr auch schon so im DEL-Fieber seid, Eishockey-Fieber, dann schickt uns Fotos über die Hotline, die ich euch gerade genannt habe.
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2: Guten Morgen, einen guten Start in den Freitag. Jetzt für euch Will I Am und Britney Spears. Scream and Shout.
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0: 20 vor 10 ist es. Guten Morgen. Ihr startet mit Welle Niederrhein Richtung Freitag. Morgen machen wir mit euch wieder Kneipenquiz. Nicht in der Kneipe, sondern mitten in der Krefelder Innenstadt. Und zwar auf der Bühne am Krefelder Neumarkt. Im Rahmen von Krefeld pur feiern die Kollegen von der WZ nämlich ihren 150. Geburtstag. Und wir steuern unser Kneipenquiz bei. Ihr könnt vorbeikommen ab 16 Uhr auf dem Krefelder Neumarkt. Und vorher lohnt sich der Besuch in der Krefelder Innenstadt natürlich auch schon, meint Christoph Borgmann von der Werbegemeinschaft.
1: Wir werden wieder mit der Agentur Sessibon eine schöne Modenschau auf die Straße bringen. Wir werden natürlich wieder die neuesten Autos zeigen. Wir werden sehr viel Kulinarik haben. Das Besondere in diesem Jahr mit Sicherheit die zweite Bühne am Neumarkt, die wir aufgrund des 150-jährigen WZ-Jubiläums platzieren können. Aber eben auch der Schwanenmarkt, der eben auch ein buntes Programm auf die Beine stellt, sodass wir wirklich einen schönen Rundlauf haben.
0: Ja, an jeder Ecke in der Krefelder Innenstadt ist also auf jeden Fall was los. Samstag und Sonntag. Für Borgmann eine der wichtigsten und auf jeden Fall größten Events in der Innenstadt.
1: Also das ist eine Veranstaltung, wo wir nicht händeringend nach Ausstellern suchen müssen, sondern da geht es eher umgekehrt, dass die Aussteller auf uns hinkommen. Unsere Aufgabe ist es natürlich dann immer zu gucken, dass das alles jetzt nicht zu kunterbunt wird, sondern eben natürlich auch einen gewissen Rahmen hat.
0: Ja, dieses Wochenende, Samstag und Sonntag, Krefeld pur mit verkaufsoffenem Sonntag von 13 bis 18 Uhr. Und wir von Welle Niederrhein sind quasi auch am Start mit unserem Kneipenquiz. Ja.

Jay Marshmallow, Pink und Ding in einer Nummer Dreaming hier bei Welle Niederrhein. Am Morgen ist es 10:10. Ich sag Tschüss für heute und für diese Woche. Wir hören uns übernächste Woche wieder hier bei Welle Niederrhein. Ich bin Natascha Brücker. Ich wünsche euch eine gute Zeit. Genießt die Sonne, solange sie da ist. Und ich sag mal, bis bald.

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1: Mit Thorsten Adolfs. Guten Tag. In der Spritpreisdebatte gibt es viele Vorschläge und Forderungen. Alles wartet jetzt aber auf Berlin. Kanzler Merz hatte Entlastungen angekündigt. Ein konkreter Plan liegt bis jetzt aber noch nicht vor. Nach einem Bericht des Online-Portals Table Briefings sollen Merz, Finanzminister Klingbeil und mehrere Ländervertreter gestern Abend darüber beraten haben. Christian Böder aus dem News-Team. Erste konkrete Eckdaten zu den Entlastungen kommen von CDU-Generalsekretärin Hoppermann.
2: Genau, in der ZDF-Sendung Maybrit Illner sprach sie von Entlastungen zwischen 20 und 25 Cent den Liter. Das wolle man zu Anfang Oktober angehen, das müsse man nun mit den Bundesländern absprechen. Zu Entlastungen über eine Übergewinnsteuer sagte sie dagegen nein, das Geld würde nicht beim Autofahrer ankommen. Mit einer Übergewinnsteuer sollen Gewinne abgeschöpft werden, die Ölkonzerne wegen der Krise extra machen. Finanzminister Klingbeil findet dagegen die Übergewinnsteuer gut und auch die Chefin des Deutschen Gewerkschaftsbundes Fahimi.
1: Vom DGB kommen aber noch deutlich mehr Forderungen.
2: Ja, Fahimi schlug in der Rheinischen Post auch gedeckelte Preise für Benzin, Diesel und auch Gas vor. Außerdem sollten Energie-, Strom- und Mineralölsteuer gesenkt werden. Einen ganz anderen Ansatz haben dagegen der ADAC und das Umweltbundesamt. Beide wollen mehr Anreize, dass immer mehr Menschen auch auf lange Sicht auf Elektromobilität umsteigen. Von den meisten kurzfristigen Entlastungsvorschlägen halten sie wenig. Der ADAC könnte sich aber eine Senkung der Stromsteuer vorstellen und das Umweltbundesamt hält zumindest gezielte Entlastungen über Direktzahlungen für okay.
1: Dankeschön, Christian. Und jetzt weitere Themen im Überblick. Der Zoll ist erfolgreich gegen den Schmuggel von Einweg-E-Zigaretten vorgegangen und hat 13 Verdächtige festgenommen. Die mutmaßliche Bande soll einen Steuerschaden von 33,3 Millionen Euro verursacht haben, heißt es von der Düsseldorfer Staatsanwaltschaft. Greenpeace protestiert im Hamburger Hafen gegen die steigenden Übergewinne der Ölkonzerne. Aktivisten haben dort ein Motiv auf ein Tanklager projiziert. Darauf zu sehen sind viele Euro-Münzen und die Forderung, Ölabzocke stoppen. Greenpeace wirft den Konzern vor, auf Kosten der Bundesbürger immer mehr Profit zu machen. Die Baubranche blickt etwas zuversichtlicher als zuletzt in die Zukunft. Das liegt an der weiter steigenden Zahl von Baugenehmigungen. 22.500 wurden im Juli erteilt. Auch vom IFO-Institut heißt es, die Firmen würden zunehmend Licht am Ende des Tunnels sehen. Die Bundesbürger sind oft zu sorglos im Umgang mit digitalen Medien. Das hat Familienministerin Prien der Mediengruppe Bayern gesagt. Sie vergleicht das digitale Zeitalter mit einem großen Menschheitsversuch. Die Technik werde seit 2 Jahrzehnten genutzt, ohne sich ernsthaft Gedanken über die Risiken zu machen, sagt die Ministerin. Bei gefährlichen Technologien seien alle extrem vorsichtig und würden klare Regeln fordern. Beim Smartphone lasse man dagegen einfach alles laufen und das sei fahrlässig, meint Prien. Vor allem im Umgang mit Kleinkindern zwischen 0 und 3 Jahren fordert sie ein absolutes Bildschirmverbot. Und zwar nicht nur für die Kinder, sondern auch für Eltern, während die Zeit mit ihrem Nachwuchs verbringen. Prien sagt sogar, dass der ständige Blick auf Bildschirme statt in die Augen des Kindes langfristig ähnlich schädliche Folgen haben könne wie Rauchen oder Alkohol in der Schwangerschaft. Soweit die Meldungen mit Thorsten Adolfs.
3: Das Wetter. Heute bekommen wir viele Wolken, aber auch ein bisschen Sonne ab. Hier und da schummelt sich auch mal ein kleiner Regenschauer dazwischen. Temperaturen erreichen heute so 21 Grad in der Spitze. Morgen wird es zwar sehr wolkig, aber wir kommen sogar meistens ohne Regen aus. Dafür wird der Sonntag wieder regnerisch.
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3: Es ist relativ entspannt auf unseren Straßen. Jetzt alle Staus ab 3 Minuten Wartezeit. A2 Dortmund-Oberhausen zwischen Henrichenburg und Recklinghausen Süd 2 Kilometer, 3 Minuten. Die A3 Oberhausen-Köln zwischen Kreuz Breitscheid und Mettmann 4 Kilometer. Hier müsst ihr 14 Minuten mehr Zeit einplanen. Auf der A4 Aachen-Köln zwischen Kreuz Köln-West und Köln-Eiffeltor 2 Kilometer seid ihr nach 4 Minuten durch. Die A4 Köln-Aachen, also die andere Richtung zwischen Kreuz Köln-Gremberg und Kreuz Köln-Süd 4 Kilometer, auch hier 4 Minuten. Die 31 Oberhausen-Gronau zwischen Dreieck-Bottrop und Gladbeck, da knubbelt es sich ein bisschen, kostet euch 4 Minuten. A44 Dortmund-Kassel zwischen Soest-Ost und Erwitte-Anrichte 2 Kilometer, 8 Minuten on top. Und die A45 Hagen-Dortmund zwischen Schwerte-Erkel und Westhofener Kreuz 1 Kilometer. 2 Minuten mehr. Euch eine gute Fahrt mit uns. Schönen Vormittag. Die Sendung heute könnte man auch so fast bei ImmoScout finden. Sie klingt ein bisschen wie so eine Wohnungsanzeige. Heute im Angebot 1 Studio, 2 Zimmer. Franz Zimmer heute bei Kevin Zimmer zu Gast. Herzlich willkommen, alle Farben.
5: Hi, dankeschön.
3: Ich sage ja immer besser 2 Zimmer als nur 1, kann man ja haben. Ne? Ich freue mich sehr, dass du da bist. Du kommst ja nicht mit leeren Händen. Du hast deinen neuen Song mitgebracht. Den hören wir gleich. Quatsch mal ein bisschen drüber. Hast du Bock?
5: Ja, sehr gerne.
3: Wunderbar.
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0: Schönen Vormittag. Heute bekommt ihr zwei Zimmer zum Preis von einem.
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2: Heute zu Gast bei Kevin Zimmer. Alle Farben. Er gehört zu den erfolgreichsten DJs und Produzenten Deutschlands und liefert seit Jahren einen Hit nach dem anderen. Alle Farben bringt die Dancefloors zum Beben und schafft gleichzeitig eine sehr emotionale Atmosphäre mit seinen besonderen Songs. Endlich gibt es seine neue Single Same Old Sky.
0: Herzlich willkommen nochmal, alle Farben.
3: Hi, danke schön.
0: Wir sind ja so langsam in der Jahreszeit, bei der die Farbe Grau dann so angekommen ist. Was macht der Herbst mit dir? Zu grau oder magst du auch diese Jahreszeit?
3: Ich bin kein Riesenfan vom Herbst, muss ich sagen. Ich mache mir das Beste draus.
0: Du bist ja begnadeter Koch. Ist es dann die Kürbissuppe zu Herbst?
3: Jein. Also natürlich, bei mir gibt es auch mal eine Kürbissuppe. aber ich finde ja immer schade, dass der Kürbis nur für die Suppe verwendet wird. Da geht noch so viel mehr.
0: Was zum Beispiel? Wo wir dich gerade da haben, das schreibe ich direkt mit.
3: Also natürlich kann man den Kürbis als Risotto verarbeiten in Gnocchis, was sehr gut geht, wenn man ihn backt. Man kann ihn roh essen in einem Salat. Total geil, wenn man den einlegt, so süß-sauer, wie man halt auch Gurken einlegt, dann wird er richtig toll knackig.
0: Hey, ist jetzt Zeit für ein Kochbuch.
3: Nee, da bin ich noch nicht.
0: Vielleicht sind wir erstmal bei so Freundschaftsbüchern so an der Grundschule oder so. Da wurde man ja auch immer so nach der Lieblingsfarbe gefragt. Weißt du noch, was du da damals immer angegeben hast?
3: Du, das kann ich nicht mehr sagen. Ich war ein extremer Außenseiter.
0: Nee, ernsthaft?
3: Ja, also ich war viel gemobbt, viel für mich alleine, gerade Grundschule, wo man sowas macht. Da hatte ich in der Klasse auch eher weniger Freunde oder gar keine. Das war dann eher außerhalb der Schule. Und in der Schule, da habe ich mich auf dem Schulhof eher verdrückt.
0: Ja, und wenn du jetzt mal so zurückdenkst, ist das so eine Genugtuung auch jetzt zu sehen, wenn man sagt, guck mal, was macht ihr, was mache ich?
3: Ich würde gerne ein Klassentreffen machen und meine Lehrer sehen, weil der ein oder andere Lehrer der absoluten Überzeugung war, dass aus mir nichts wird, weil ich halt immer nur meine eigenen Sachen gemacht habe, wie Kunst oder ich halt für Musik interessieren. Ich hatte ein sehr gutes Allgemeinwissen, das heißt, die Fächer, wo ich damit glänzen konnte, die habe ich auch abgeräumt. Aber wenn es dann Rechtschreibung oder so ging, das habe ich nie so richtig gelernt. Und da war ich auch immer sehr schlecht in Deutsch.
0: Jetzt ist dein neuer Song draußen, Same Old Sky, zusammen mit der britischen Sängerin May Stevens. Gibt es eine schöne Geschichte, wie ihr euch kennengelernt habt, oder war es unsexy, wie es so ganz oft bei so Kooperationen mittlerweile ist? Man hat sich irgendwie im Internet kennengelernt, dann schreibt man sich E-Mail und dann schickt man sich ein paar Soundfiles rüber.
3: Ich habe May Stevens kennengelernt bei einem Songwriting-Camp. Dort, also man trifft sich mit vielen Künstlern, schreibt Songs. Und Same Old Sky ist entstanden mit Tiffany Harris im Original. Den spielt ihr sicherlich auch, mit Vertigo oder auch andere Songs von ihr.
0: Ja, kennen wir sehr gut hier.
3: Leider ist sie nicht mit der Stimme drauf geblieben, weil sie natürlich jetzt eine eigene Karriere hat. Aber nichtsdestotrotz, genau in der Session oder an dem Tag habe ich halt auch May Stevens kennengelernt. Okay. Und das hat einfach sehr gut gepasst, weil sie dann auch noch stimmklänglich einfach perfekt gepasst hat.
0: Ja, es musste so kommen quasi.
3: Es musste so kommen, ja. Okay.
0: Franz, beim nächsten Mal, wenn du kommst, organisieren wir dir auch mehr als Schokoriegel, die wir dir dahingestellt haben. Ich guck mal vielleicht, was ich koche.
3: Ich bin ja da dann fürs Kochen.
0: Ja, alles, das ist wunderbar. Wir freuen uns immer, wenn du da bist. Franz Zimmer, alle Farben, schön, dass du da warst. Und jetzt dein neuer Song bei uns, hier ist Same Old.

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1: Ich bin Sebastian Raab. Guten Tag. Wie können die Spritpreise bei uns am Niederrhein dauerhaft niedrig bleiben? Dieser Frage geht aktuell der ADAC nach. Mithilfe einer Studie sucht der Automobilclub nach Möglichkeiten, wie die Preise auch in Krefeld und im Kreis Viersen gesenkt werden könnten. In seiner Studie will der ADAC außerdem untersuchen, welche Wirkung die aktuelle 12-Uhr-Regelung hat. Dadurch dürfen Tankstellen nur einmal am Tag die Preise nach oben ändern. Dadurch schwanken die Spritpreise laut ADAC über den Tag verteilt allerdings besonders stark. Das Krefelder Tierheim schränkt sein Angebot vorübergehend ein. Wegen der angespannten Personalsituation bleibt das Tierheim nach eigenen Angaben bis nächste Woche Freitag geschlossen. In dieser Zeit fallen Angebote wie das Gassigehen mit den Hunden und das Katzenschmusen aus. Auch für Besucher bleibt das Tierheim geschlossen. Die Betreiber sagen über Social Media, die Entscheidung sei nicht leicht gefallen, sie sei aber nötig, um die Versorgung der Tiere weiter sicherzustellen. Und das waren die Nachrichten mit Sebastian Raab. 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
1: Bei uns am Niederrhein sieht das Wetter heute insgesamt freundlich aus. Die Sonne ist am Freitag immer wieder dabei. Zwischendurch sind auch mal mehr Wolken unterwegs. Die Höchstwerte liegen heute bei 19 Grad am Hülser Berg oder auch in Willig am Schloss Nersen. Morgen am Samstag wird es milder, dazu aber auch windiger und nicht mehr ganz so sonnig.
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2: Und jetzt die längsten Staus, alles ab 4 Minuten Wartezeit. A1 Köln-Euskirchen zwischen Erftstadt und Kreuz Bliesheim 1 Kilometer 4 Minuten. A2 Dortmund-Oberhausen zwischen Gelsenkirchen-Buhr und Dreieck-Bottrop 2 Kilometer 5 Minuten on top. A4 Aachen-Köln zwischen Kreuz Köln-West und Köln-Klettenberg 2 Kilometer, auch hier 4 Minuten mehr. A4 Köln-Aachen zwischen Kreuz Köln-Gremberg und Kreuz Köln-Süd 2 Kilometer, plant 5 Minuten mehr ein. Auf der A31 Oberhausen-Gronau zwischen Dreieck-Bottrop und Gladbeck knubbelt es sich ein bisschen, 4 Minuten. Die A52 Mönchengladbach-Düsseldorf zwischen Kreuz Nersen und Karst Nord, auch da dichter Verkehr, 4 Minuten mehr. Kommt gut an. Hallo, Kevin Zimmer hier, schönen Freitag. 2 Wochen lang laufen erwachsene Menschen ab morgen wieder in Leder über die Straße. Morgen beginnt das Oktoberfest, ja? So gesehen der größte CSD für Heteros.
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2: Alles zum Oktoberfeststart, morgen gleich schon hier bei mir. Ja.

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0: Backstreet Boys. Nächste Woche Freitag geben sie ihr erstes Konzert, ihr erstes von 10 hier bei uns in NRW in Düsseldorf. Und wahrscheinlich werden sie auch As Long As You Love Me dort singen. Ich gehe fest davon aus und bei 10 Konzerten, ihr werdet ja alle da sein, vermute ich mal. Also viel Spaß dort. Ich frage mich gerade, die Backstreet Boys, laufen die auch auf dem Oktoberfest so schön? Von der Blaskapelle gespielt? Ich weiß nicht, aber ich kann es mir gut vorstellen.
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2: Das Oktoberfest, das ist ein Volksfest für die ganze Familie. Das ist nicht nur Saufen in Trachten, nee. Wie komme ich da auch drauf? Das ist einfach nur ein Missverständnis. Irgendwann hat mal einer gesagt, hier ist Trinken mit Maß. Und das ist dann irgendwie aus dem Ruder gelaufen. Viele denken, Oktoberfest ist einfach nur Karneval mit größeren Gläsern. Ballern im Bierzelt, Zechen am Zapfahren, Schickern beim Schunkeln. Einige glauben sogar, dass nach 2 Maß Bier überhaupt erst der bayerische Dialekt entstanden ist. Ich bin zwar kein Sprachforscher, aber ich verstehe schon, wo der Gedanke herkommt. Wiesen, Haxen, Diesen, Dassen, Dosen, Wassen. 1, 2 Xufe. Ja, wenn ich ein bisschen Schlagseite habe, klingt das schon ähnlich. Und ich mache mich nicht drüber lustig. Ja? Da ist viel Neid dabei. So viel Tradition, Lederhosen, Dirndl und diese tolle Hymne der Bayern. Ein Prosit der Gemütlichkeit. Irgendwie so. Dazu kommt eine Promi-Dichte wie in Monaco. Und dieser geheime Dirndl-Code. Single oder nicht, verrät die Schleife. Links Flirten erwünscht, rechts die Messe ist gelesen. Das ist doch genial. Hier nochmal die Eselsbrücke. Rechts ist da, wo der Daumen links ist. Aber die Hände. Trotzdem immer für sich behalten, Freunde.
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1: Mit Thorsten Adolfs. Guten Tag. Die Ankündigung eines EU-weiten Social-Media-Verbots für Kinder hat auch bei uns in Deutschland wieder die Debatte angefacht, wie wir überhaupt mit digitalen Medien umgehen sollten, besonders im Fall von Minderjährigen. Die EU plant ja ein Verbot für Online-Plattformen wie Instagram, Snapchat und TikTok bis einschließlich 12 Jahre und einen eingeschränkten Zugang bis zum Alter von 14 Jahren. Kontrollieren sollen das dann die Eltern. Christian Böder aus dem News-Team, Bundesfamilienministerin Prien, hält davon gar nichts.
2: Genau, sie sagt, das Tracking von Kindern durch die Eltern, etwa durch Smartphones oder andere Geräte, das geht nicht. Ab dem Grundschulalter haben Minderjährige ein Recht auf schrittweises Nicht-Gesehen-Werden. So lernen sie Eigenverantwortung, überbehütete Kindheit sei schädlich. In puncto Altersgrenze für den Zugang zu Social Media ist sie strikt. Kein Zugang zu Digitalgeräten bis 3 Jahren. Auch sonst pocht Prien generell beim digitalen Umgang auf eine harte Linie, auch bei Erwachsenen. Sie sagt, seit über 20 Jahren nutzen wir Smartphones und Co., eine rasant sich ändernde Technologie, aber wir haben die Risiken nie abgeschätzt, das war naiv. Sie begrüßt die EU-Pläne, Europa sei der einzige große Wirtschafts- und Gesellschaftsraum, in dem es überhaupt Regulierungsansätze gäbe.
1: Auch der Kinderschutzbund hat auf die EU-Pläne reagiert und sagt, pauschale Zugangsbeschränkungen sind nicht gut.
2: Ja, der Bund gibt zu bedenken, dass vor allem für Jugendliche die sozialen Kontakte über Social Media wichtig sind, wenn sie in Haushalten und Familien groß werden, in denen es Probleme gibt oder in denen sie vernachlässigt werden. Vereinspräsidentin Andresen sagte dem Redaktionsnetzwerk Deutschland außerdem, dass es noch zu viele technische Fragen zur Kontrolle der Altersfeststellung gäbe. Die müsste nicht nur zuverlässig, sondern auch diskriminierungsfrei funktionieren.
1: Dankeschön, Christian. Und jetzt weitere Meldungen im Überblick. Diesel ist über Nacht wieder teurer geworden. Mittlerweile kostet der Liter im Schnitt 2,47 Euro. Der Benzinpreis sank dagegen nach Angaben des ADAC leicht auf 2,30 Euro pro Liter. Kanzler Merz hat angekündigt, die Bürger zu entlasten. In der Koalition wird aber noch über das Wie gestritten. DGB-Chefin Fahimi wirft der Bundesregierung vor, ihre Politik falsch auszurichten. Und sie warnt im Fall einer AfD-Regierung vor einem Ruin Deutschlands. Ende nächster Woche soll es in 15 Großstädten Kundgebungen des Deutschen Gewerkschaftsbundes gegen den Kurs der Regierung geben. Dort wolle man den Ärger auf die Straße bringen, sagte Fahimi der RP. Der erste F-35-Kampfjet wird heute an die Bundeswehr übergeben. Verteidigungsminister Pistorius wird ihn im US-Bundesstaat Texas in Empfang nehmen. Nächstes Jahr sollen die ersten Maschinen auf dem Flieger Horst Büchel in der Eifel stationiert werden und dann schrittweise die Tornados der Luftwaffe ablösen. Die Impfquoten bei Kindern sinken aktuell in vielen Ländern der Europäischen Union und auch bei uns in Deutschland. Experten des Fachmagazins The Lancet schlagen deshalb Alarm. Sie sagen, besonders kritisch sei der Rückgang der Impfungen bei Krankheiten wie Kinderlähmung oder Infektionen durch Bakterien, die bei Babys schwere Hirnhautentzündungen auslösen können. Experten vermuten, dass die Corona-Pandemie, aber auch Fehlinformationen und ein sinkendes Vertrauen in Impfstoffe eine große Rolle spielen. Der Rückgang der Impfquoten ist deshalb gefährlich, weil diese Impfungen der wichtigste Schutz für die öffentliche Gesundheit sind und wir die Krankheiten, die damit bekämpft werden, eigentlich schon fast im Griff hatten. Soweit die Meldungen mit Thorsten Adolfs.
3: Das Wetter. Heute ist der Himmel oft ziemlich voll mit Wolken, aber ein bisschen Sonne ist trotzdem drin. Zwischendurch kann auch mal ein kurzer Regenschauer vorbeiziehen, aber nichts Schlimmes. Maximal kommen wir heute so auf 21 Grad. Morgen bleibt es zwar stark bewölkt, dafür ist der Regen eher selten. Am Sonntag wird es dann wieder regnerisch.
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3: Und jetzt schauen wir für euch auf die Straßen. Alle Staus ab 4 Minuten Zeitverlust. A2 Dortmund-Oberhausen zwischen Essen-Gladbeck und Dreieck-Bottrop 2 Kilometer, 4 Minuten mehr. A3 Köln-Oberhausen zwischen Kreuz-Hilden und Mettmann 1 Kilometer, plant 5 Minuten ein. A4 Aachen-Köln zwischen Kreuz-Köln-West und Köln-Eiffeltor 3 Kilometer, 4 Minuten. Die A31 Oberhausen-Gronau zwischen Dreieck-Bottrop und Gladbeck, da knubbelt es sich ein bisschen, das bedeutet 5 Minuten mehr einplanen. A46 Brilon-Arnsberg-Neheim zwischen Arnsberg-Altstadt und Neheim-Süd 1 Kilometer plus 5. Und die A52 Mönchengladbach-Düsseldorf zwischen Kreuz-Nersen und Karst-Nord, auch da dichter Verkehr, bedeutet 5 Minuten, dann seid ihr durch. Ich wünsche euch ein gutes und sicheres Ankommen. 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Und wir hören Herbert Grönemeyer gleich schon mit Was soll das?
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3: Ich bin Kevin Zimmer. Vorher noch Teddy Swims, Mr. Know-It-All. Euch einen schönen Freitag.

0: Musste mal um 21 Uhr auf der Wiesn spielen, den Song. Gucken, wie die gucken. Tom Odell und Another Love. Hier bei uns. Morgen geht's wieder los. Oh, Zapfties. Oktoberfest in München. Wir freuen uns schon auf 10 Galileo-Reportagen auf Pro7 über Wiesn, Kellnerinnen und den Rettungsdienst. Ja, gehört ja mittlerweile auch zur Tradition, sowas dazu. Wir haben uns gedacht, ihr müsst ja gar nicht so weit fahren zum Oktoberfest. Es gibt so viele Oktoberfeste hier bei uns in NRW. Das in München, das ist dagegen ja nur eins, ja. In Düsseldorf läuft zum Beispiel schon das Oktoberfest in Ella oder auch das Klever Oktoberfest ist jetzt am Wochenende. Dann gibt es ein Oktoberfest in Köln, es gibt das Rüh-Oktoberfest am Flughafen Essen-Mülheim, es gibt eins in Münster und noch zig mehr. Wir gucken jetzt mal nach Eschweiler. Da gibt es heute und morgen die Eschweiler Wiesn. Die sind richtig groß und die wissen das auch, dass sie groß sind. Kollegin Kimberly Kahle war da.
1: Das größte Festzelt in ganz NRW. Damit kann man schon mal angeben, würde ich sagen. Während man dann die ein oder andere Haxe isst. Oder was darf es bei euch sein auf den Wiesn?
2: Leberkäse.
3: Knödel.
4: Käsespätzle. Käse und mit Spätzle. Die beiden besten Sachen, die es gibt.
1: Gut, danach ist man dann aber auch voll, also sehr voll. Bewegen danach eher Fehlanzeige. Aber gut, man kann ja auch im Sitzen klatschen und ein bisschen Stimmung verbreiten. Nur die auf der Bühne, die sollten vorher vielleicht nicht so deftig essen. Kleiner Tipp deshalb an Micky Krause, Lorenz Büffel und die Höhner. Ihr nehmt besser eine Brezen vorher. Was zum Runterspülen bekommt ihr dazu auch noch? Bier. Sehr viel Bier. Rund 50.000 Bierkrüge werden da pro Tag über die Theke gehen. Nicht ganz so viele wie beim Münchner Oktoberfest, aber ja, schmecken tut's genauso gut, ne? Und das Feeling, das ist eigentlich auch so wie in München. Draußen gibt's einen großen Biergarten, eine Foodmeile mit noch mehr leckeren Sachen, um sich den Bauch vollzuschlagen oder auch wieder nüchtern zu werden. Und Kirmesstände, die sind auch da. Da könnt ihr dem Lukas ordentlich einen reinhauen. Also, wenn ihr dafür noch oder wieder die nötige Kraft habt, ich meine, so ein Ausflug auf die Wiesn, das ist ja schon eine körperliche Höchstleistung bei vielen.
0: Ja, Kimberly Kahle, vielen Dank. Heute stellen wir euch noch mehr Oktoberfeste hier bei uns in NRW vor. Wer braucht da noch München? Ich meine, 16 Euro, die Maß Bier, ja? Wann gilt die Spritpreisbremse eigentlich mal da?

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1: Ich bin Sebastian Raab. Guten Tag. Wie können die Spritpreise bei uns am Niederrhein dauerhaft niedrig bleiben? Dieser Frage geht aktuell der ADAC nach. Mithilfe einer Studie sucht der Automobilclub nach Möglichkeiten, wie die Preise auch in Krefeld und im Kreis Viersen gesenkt werden könnten. In seiner Studie will der ADAC außerdem untersuchen, welche Wirkung die aktuelle 12-Uhr-Regelung hat. Dadurch dürfen Tankstellen nur einmal am Tag die Preise nach oben ändern. Dadurch schwanken die Spritpreise laut ADAC über den Tag verteilt allerdings besonders stark. Autofahrer in Krefeld brauchen ab heute Abend auf der Werner-Voss-Straße mehr Geduld. Der Kommunalbetrieb Krefeld sperrt die Straße zwischen Europaring und Emil-Schäfer-Straße. Grund dafür sind Fräs- und Regulierungsarbeiten. Die Trarer Straße, Zwingenbergstraße und die Magdeburger Straße werden während der Vollsperrung zu Sackgassen. Die Geh- und Radwege sind laut KBK aber weiterhin nutzbar. Montagmorgen gegen 5 Uhr soll die Werner-Voss-Straße in Krefeld aber wieder für den Verkehr frei sein. Und das waren die Nachrichten mit Sebastian Raab. 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
0: Das Wetter.
1: Es bleibt heute bei uns am Niederrhein überwiegend trocken, bei einem Mix aus Sonne und Wolken. Im Tagesverlauf frischt der Wind aber etwas auf. Richtig ungemütlich wird es aber nicht. Die Temperaturen steigen auf 19 Grad am Krefelder Stadtwald oder auch in Niederkrüchten am Hariksee. Morgen am Samstag wird es etwas wärmer, aber auch wolkiger als heute.
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2: Und das sind die längsten Staus, alles ab 4 Minuten. A2 Dortmund-Oberhausen zwischen Essen-Gladbeck und Dreieck-Bottrop, 2 Kilometer, 4 Minuten. A3 Köln-Oberhausen zwischen Solingen und Mettmann, 2 Kilometer, 6 Minuten. A4 Aachen-Köln zwischen Kreuz-Köln-West und Köln-Eiffeltor, 2 Kilometer, auch hier 4 Minuten. Die A4 jetzt die andere Richtung, Köln-Aachen zwischen Kreuz-Köln-Gremberg und Kreuz-Köln-Süd, 3 Kilometer, auch 4 Minuten. Die A46 Brilon-Arnsberg-Neheim zwischen Arnsberg-Altstadt und Neheim-Süd, 2 Kilometer, 21 Minuten mehr. Und die A52 Mönchengladbach-Düsseldorf zwischen Kreuz-Nersen und Karst-Nord. Da gibt es ein bisschen dichten Verkehr, bedeutet 5 Minuten mehr Zeit einplanen. Gute Fahrt mit uns! An dieser Stelle vielleicht mal herzlichen Glückwunsch. Haben wir schon gratuliert? Haben wir noch nicht, ne? Wir haben noch nicht gratuliert. Ich meine, hey, der kommt aus NRW, Kind des Ruhrgebiets, wird heute 75. Wolfgang Petri, ja, herzlichen Glückwunsch, alles Gute, 75, wow, ja. Mit 75 stehst du morgens auch auf und denkst dir, Hölle, Hölle, Hölle.
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2: Ich bin Kevin Zimmer, euch einen schönen Freitag. Hi.

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0: Michael Schulte ist ein Frühaufsteher, Streber. 5 a.m., 5 Uhr morgens hier bei uns. So, hallo zusammen an diesem Freitag.
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0: Wir brauchen uns alle, um die Demokratie zu leben. Wie wichtig ist sie für unsere Gesellschaft? Was können wir tun, um sie zu schützen? Warum sind wir Medien auch so wichtig für ein demokratisches Miteinander? Das Ganze ist eine bundesweite Aktion. Medien aus ganz Deutschland machen damit, deswegen wir logischerweise auch. Und wir waren im Zuge dessen auch im Herzstück der Demokratie hier bei uns in NRW, dem Landtag in Düsseldorf. Dort haben wir mit Besuchern gesprochen und gefragt, ja, wie wichtig ist euch eigentlich Demokratie?
2: Demokratie ist sehr wichtig. Wir haben so viele Menschen, so viele Kulturen hier in dem Land und alle Menschen müssen irgendwie gehört werden.
3: Also ich finde das relativ wichtig, weil es einfach gut ist, wenn jeder sich beteiligen kann und jeder seine Meinung äußern kann und auch seine Sachen durchsetzen kann.
4: Ich glaube, Gesellschaft funktioniert nur mit Demokratie, zwischenmenschliche Beziehungen funktionieren nur mit Demokratie und ich glaube, das fängt schon im Kindergarten an, wer sich um eine Schaufel streitet oder irgendwie, dass man da in den Diskurs kommt und Kindern auch schon früh beibringt, dass das auch schon Demokratie ist.
5: Ja, ohne Demokratie ist alles nichts. Also es ist schon eine ziemlich wichtige Angelegenheit und wir müssen uns halt alle einmischen, sonst funktioniert sie nicht.
0: Da recht hat er. Alle Infos zu unserer Themenwoche Demokratie braucht viele Stimmen findet ihr natürlich auch bei uns im Internet.
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1: Von Ossi für alle Lockenköpfe da draußen. 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
1: Mit Thorsten Adolfs. Guten Tag. Gibt es einen Zusammenhang zwischen dem Drohnenfund von Wunsdorf und dem am Flughafen in Leipzig? Das prüft jetzt die Bundesanwaltschaft. Nach Medienberichten soll die Bauweise beider Drohnen wohl ähnlich sein. Mehr dazu von Christian Böder aus dem News-Team.
2: Die Drohnenteile waren Anfang der Woche am Bundeswehrfliegerhorst Wunsdorf in Niedersachsen gefunden worden. Eines davon soll aus einem 3D-Drucker kommen und so nicht im Handel erhältlich sein. Die Bundesanwaltschaft hat das nicht kommentiert. Nach aktuellem Stand der Ermittlungen war eine Drohne in der Nähe des Fliegerhorstes abgestürzt und dann auseinandergebrochen. Immer noch läuft die Suche nach weiteren Fragmenten. Der Fliegerhorst Wunsdorf gehört mit zu den wichtigsten Bundeswehrstandorten in Deutschland. Von dort starten die rund 50 A400M-Maschinen der Luftwaffe. Das sind die schweren Transportflieger. Anfang August war am Flughafen Leipzig eine Sprengstoffdrohne in der Nähe ukrainischer Frachtflieger gefunden worden. Die Bundesregierung spricht von einem Anschlagsversuch durch Russland.
1: Und jetzt weitere Nachrichten im Überblick. Die Bundeswehr wächst und sie bleibt personell im Plan. Ende August dienten gut 186.000 Soldatinnen und Soldaten. Damit liegt die Personalstärke laut Verteidigungsministerium um rund 4.000 Soldaten über dem Vorjahresstichtag und weiterhin im gesetzlich festgelegten Zielkorridor. Die Bundesregierung berät weiter, wie sie die Bürger bei den hohen Spritpreisen entlasten kann. Nötig sei jetzt ein klares, schnelles Signal an den Zapfsäulen, sagte Finanzminister Klingbeil. Er ist für einen Preisdeckel und eine europäische Übergewinnsteuer für die Mineralölkonzerne. Das lehnt die Union allerdings ab. Arbeitsrechtler haben gerade wegen der schwachen Konjunktur und immer mehr Firmenpleiten deutlich mehr zu tun als sonst. Nach Angaben des Gesamtverbandes der Versicherer entfielen von April bis Juni gut 15% aller Schäden in der Rechtsschutzversicherung auf Streitigkeiten rund um das Arbeitsverhältnis. In der Fußball-Bundesliga geht es am Abend mit dem vierten Spieltag weiter. Der FC Bayern empfängt zu Hause Union Berlin und will mit einem Sieg zumindest vorübergehend die Tabellenspitze übernehmen. Danny Hoppe hat den Ausblick.
3: Es sind ungewohnte Tage in München, denn das Gefühl, nicht auf Platz 1 zu stehen, kennt man dort kaum noch. Die Bayern sind noch nicht so dominant wie in der letzten Saison. Erst die Nullnummer bei Aufsteiger Schalke, dann der mühsame 2:1-Sieg beim Dorfclub Elversberg. Das ist zu wenig für die Münchner Ansprüche und deshalb gab es zuletzt auch eine klare Ansage von Sportvorstand Max Eberl. Egal ob Elversberg, Dortmund oder Real Madrid, man müsse in jedem Spiel ans Limit kommen. Präsident Heiner sieht es noch etwas entspannter. Entscheidend sei, dass man am Ende auf Platz 1 stehe. Trotzdem wird gegen Union heute ein klarer Sieg erwartet. Die Berliner sind schwach in die Saison gestartet und stehen direkt unten drin.
1: Das waren die Nachrichten mit Thorsten Adolfs.
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5: Heute gibt es viele Wolken am Himmel. Ab und zu zeigt sich aber auch mal die Sonne. Vereinzelt kann auch mal so ein kleiner Regenschauer runterkommen. Nichts Wildes. Die Höchstwerte liegen heute bei rund 21 Grad. Morgen ist es zwar weiterhin ziemlich wolkig, aber eben auch meistens trocken. Das ist die gute Nachricht. Der Sonntag, das ist die schlechte Nachricht, der wird dann wieder nasser.
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5: Und jetzt alle Staus ab 7 Minuten Zeitverlust. Wir starten auf der A1 Köln-Euskirchen zwischen Hürth und Kreuz-Biesheim 5 Kilometer 7 Minuten. A3 Köln-Oberhausen zwischen Duisburg-Wedau und Oberhausen-Lierich 3 Kilometer 8 Minuten. A4 Köln-Aachen zwischen Kreuz-Köln-Gremberg und Kreuz-Köln-Süd 4 Kilometer 11 Minuten. A40 Venlo-Duisburg zwischen Wachtendonk und Kerken 3 Kilometer 9 Minuten. Und die A46 Brilon und Arnsberg-Neheim zwischen Arnsberg-Altstadt und Neheim-Süd 3 Kilometer bedeutet 29 Minuten Zeitverlust. Allen unterwegs, gute Fahrt mit uns. So, der Ballermann wird ein bisschen zum zweiten Las Vegas. Ich meine, Ballermann-Sänger Lorenz Büffel ist jetzt auch unter die Trauredner gegangen. Das macht ja gerade jeder, ne? Wenn es nicht mehr läuft, dann Trauredner, klar. Aber er hat sogar eine Kapelle eröffnet, direkt am Megapark. Und da kann man sich trauen lassen. Jetzt frage ich mich, die sich da trauen lassen, sind ja oft in einem Zustand. Naja, ich weiß gar nicht, ob die wissen, was die da machen. Und ab wie viel Promille gilt eine Hochzeit eigentlich dann auch nicht mehr? Wir fragen gleich mal unseren Radiorechtsanwalt. Gleich hier bei mir. Ich bin Kevin Zimmer. Prost!
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0: Cascada und Evacuate the Dance Floor, das läuft dann wahrscheinlich auch auf der einen oder anderen Hochzeit am Ballermann. Könnte ich mir zumindest so als so Einlaufmusik vorstellen. Ja, ist jetzt ganz offiziell möglich. Direkt neben dem Megapark kannst du heiraten. Und es traut dich Ballermann-Star Lorenz Büffel in einer Kapelle. Scheiß die Wand an, ist das romantisch. So, steht da auch wirklich drüber, ne? Büffels Mega-Chapel im Neon-Schriftzug steht das da dran. Es sieht ein bisschen aus wie Las Vegas, wahrscheinlich soll es auch so aussehen. Und der Ansturm scheint auch wirklich groß zu sein. Die ersten Hochzeitspaare wurden auch schon von ihm höchstpersönlich getraut. Natürlich waren sie dabei stilecht gekleidet, hatten so Adiletten an, Tennissocken, so Ballermann halt. Und knapp 4000 haben sich angemeldet, weil sie von ihm getraut werden wollen. In dieser Kapelle. Ich weiß nicht. Aber jetzt steht die Kapelle ja direkt neben dem Megapark. Da haben wir uns natürlich gefragt, ne, wenn du so nach 15 Bier dich kennenlernst, da versehentlich reinstolperst. Wir fragen besser mal nach. Wir haben ja unseren Radiorechtsanwalt Arne Kempkens und der sollte mal für uns nachforschen, ist so eine Hochzeit im Suff eigentlich rechtskräftig möglich?
1: Eine gesetzliche Obergrenze für Promille, beispielsweise wie beim Autofahren, 1,1, gibt es bei der Eheschließung nicht. Allerdings, wenn festgestellt wird, dass die Betroffenen zu betrunken sind, dass sie überhaupt nicht mehr wissen, was sie tun, dann muss der Standesbeamte oder die Standesbeamtin die Eheschließung abbrechen, weil ja Zweifel an der Ernsthaftigkeit bestehen müssen und an der Geschäftstüchtigkeit und an der Geistestätigkeit.
0: Alles klar. An der Geschäftstüchtigkeit und der Geistestätigkeit. Das ist Geistestätigkeit am Ballermann heiraten. Nein, das ist alles in Ordnung. Da mache ich mir gar keine Sorgen. So, vielleicht bauen Sie daneben einfach so eine Scheidungskapelle noch auf. Du.
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1: Ich bin Sebastian Raab. Guten Tag. Wie können die Spritpreise bei uns am Niederrhein dauerhaft niedrig bleiben? Dieser Frage geht aktuell der ADAC nach. Mithilfe einer Studie sucht der Automobilclub nach Möglichkeiten, wie die Preise auch in Krefeld und im Kreis Viersen gesenkt werden könnten. In seiner Studie will der ADAC außerdem untersuchen, welche Wirkung die aktuelle 12-Uhr-Regelung hat. Dadurch dürfen Tankstellen nur einmal am Tag die Preise nach oben ändern. Dadurch schwanken die Spritpreise laut ADAC über den Tag verteilt allerdings besonders stark. Die Krefeld Pinguine starten heute Abend mit einem Heimspiel in die neue Saison in der DEL. Zum Auftakt empfängt der KFV in der ausverkauften Jaila Arena die Penguins aus Bremerhaven. Die Gäste haben es in der letzten Saison bis ins Viertelfinale der Playoffs geschafft. Erstes Bulli in Krefeld ist heute Abend um 19.30 Uhr. Nach 4 Jahren zweite Liga kehren die Krefelder wieder in die höchste deutsche Eishockeyspielklasse zurück. Erklärtes Saisonziel der Pinguine ist der Klassenerhalt. Und das waren die Nachrichten mit Sebastian Raab. 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
0: Das Wetter.
1: Bei uns am Niederrhein sieht das Wetter heute insgesamt freundlich aus. Die Sonne ist am Freitag immer wieder dabei. Zwischendurch sind doch mal mehr Wolken unterwegs. Die Höchstwerte liegen heute bei 19 Grad am Hülser Berg oder auch in Willich am Schloss Nersen. Morgen am Samstag wird es milder, dazu aber auch windiger und nicht mehr ganz so sonnig.
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2: Und das sind die längsten Staus. Jetzt für euch alles ab 7 Minuten Zeitverlust. A1 Köln-Euskirchen zwischen Hürth und Kreuz-Biesheim 5 Kilometer 7 Minuten. A3 Köln-Oberhausen zwischen Duisburg-Weder und Oberhausen-Lierich 4 Kilometer 17 Minuten mehr. A3 Oberhausen-Köln zwischen Oberhausen-Lierich und Duisburg-Wederau. Da knubbelt es sich ein bisschen, dauert auch 10 Minuten dort. Die A46 Brilon-Arnsberg-Neheim zwischen Arnsberg-Altstadt und Neheim-Süd 3 Kilometer 35 Minuten on top. Und die A61 Koblenz Mönchengladbach zwischen Weilerswest und Erftstadt 4 Kilometer 7 Minuten. Da wo es geht, gute Fahrt. Ansonsten, wir sind immer bei euch. Und damit sind wir auch schon in der romantischen Abteilung dieser Show angekommen. Heute ist nämlich Tag der ersten Liebe. Und als ich das gesagt habe, ich kenne euch, ja, da geisterte er bei euch im Kopf wiederum dieser eine Name, den ihr nie mehr vergessen habt. Bärbel. Melanie. Christina. Christoph. Hans, wer auch immer. Ich hoffe, ihr habt einen Namen im Kopf. Also in diesem Sinne, schönen Tag der ersten Liebe.
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2: Ich bin Kevin Zimmermann. Wer hat an mich gedacht? Hm.

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1: Mit Danny Hoppe, guten Tag. Die Spritpreise steigen und steigen. Viele Autofahrer im Land sind deshalb frustriert und warten auf Maßnahmen der Politik. In den letzten Tagen wurden zwar immer wieder Entlastungen versprochen, wie die aussehen sollen, ist aber weiter unklar. Heute kommen die EU-Finanzminister in Dublin zusammen, um auch über das Thema zu sprechen. Finanzminister Klingbeil will Werbung machen für eine Übergewinnsteuer auf zusätzliche Gewinne der Mineralölkonzerne. Malte Albrecht aus dem News-Team, Chancen, dass das durchkommt, gibt's aber kaum.
2: Nein. In Dublin geht es ohnehin erstmal nur um einen ersten Austausch. Da will man quasi vorfühlen, könnte so eine Übergewinnsteuer eine gemeinsame europäische Lösung sein. Bei uns in Deutschland wurde die ja schon mal 2022 für Energiekonzerne vorübergehend eingeführt, nachdem die Energiepreise wegen des Ukraine-Kriegs stark gestiegen waren. Die Steuer führte aber zu rechtlichen Bedenken. Deshalb gibt es auch in der Bundesregierung keine Einigkeit. Wirtschaftsministerin Reiche zum Beispiel lehnt eine Übergewinnsteuer ab. Sie will lieber die Spritpreise per Steuerrabatt senken. Außerdem schlägt sie Direktzahlungen an Geringverdiener vor.
1: Ja, aber aus Sicht der Autofahrer drängt die Zeit natürlich und Bundeskanzler Merz hatte ja auch schnelle Hilfen versprochen.
2: Ja, richtig, aber auch eine Spitzenrunde gestern Abend hat keine endgültige Einigung gebracht, obwohl vor allem die CDU vor den anstehenden Landtagswahlen in Mecklenburg-Vorpommern und Berlin enorm unter Druck steht, schnell zu liefern. Immerhin wurden schon mal konkrete Zahlen genannt, wie hoch die Entlastung ausfallen könnte. CDU-Generalsekretärin Hoppermann sprach im ZDF von 21 bis 25 Cent pro Liter ab Anfang Oktober. Das wäre ja durchaus eine spürbare Entlastung. Also das Ziel steht, nur der Weg dahin, da gibt es in der schwarz-roten Koalition noch sehr unterschiedliche Vorstellungen.
1: Danke, Malte. Und jetzt weitere Meldungen im Überblick. Der Fund von Drohnenteilen in der Nähe des Bundeswehrfliegerhorsts Bunsdorf hat die Bundesanwaltschaft auf den Plan gerufen. Sie prüft nach eigenen Angaben, ob es einen Zusammenhang mit dem Drohnenvorfall am Leipziger Flughafen gibt. Es gebe gewisse Ähnlichkeiten, heißt es. Die schlechte Wirtschaftslage sorgt dafür, dass immer mehr Streitigkeiten um den Arbeitsplatz vor Gericht landen. Das hat der Gesamtverband der Versicherer mitgeteilt. Demnach entfielen etwa 15% aller Schäden in der Rechtsschutzversicherung auf Streitigkeiten rund um das Arbeitsverhältnis. In Köln sind am Morgen mehrere Schüsse auf ein Wohnhaus abgegeben worden. Das hat die Polizei bestätigt. Getroffen wurden demnach die Fensterfront einer Pizzeria und die Wohnung darüber. Verletzt wurde laut Polizei aber niemand. Bei manchen Lastern, die auf unseren Straßen unterwegs sind, fragt man sich häufiger schon mal, dürfen die eigentlich noch fahren? Ein ganz besonderes Exemplar davon hat die Polizei in Lüdenscheid aus dem Verkehr gezogen. Einen völlig überladenen Autotransporter, der fast schon auf dem Boden schleifte. An ihm wurden insgesamt 39 Mängel festgestellt. Viele davon waren so groß, dass die Polizei ihn als lebensgefährlich eingestuft hat. Stark abgefahrene Reifen, kaum noch Bremswirkung, gebrochene Metallrahmen und eine so marode Anhängerkupplung, dass der Hänger sich jederzeit hätte lösen können. Eigentlich sei an dem Transporter alles kaputt gewesen, teilte die Polizei mit. Das Fahrzeug durfte deshalb keinen Meter mehr bewegt werden. Und das waren die Nachrichten mit Danny Hoppe.
3: Das Wetter. Heute müssen wir uns auf viele Wolken einstellen. Wenig Sonne ist aber auch dabei. Das ist das Schöne. Hier und da kann es vielleicht mal kurz regnen, aber nichts Schlimmes. Kleiner Schauer, das war's. Temperaturen schaffen wir heute bis 21 Grad. Morgen ist es zwar auch noch sehr wolkig, aber in den meisten Fällen bleibt es trocken. Sonntag, da kommt dann der Regen wieder zurück.
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3: Wird ein bisschen voller auf den Straßen. Jetzt alle Staus ab 7 Minuten. Die A1 Köln-Euskirchen zwischen Hürth und Kreuz-Biesheim 6 Kilometer, 13 Minuten mehr. Die A3 Köln-Oberhausen zwischen Duisburg-Weder und Oberhausen-Dierich 3 Kilometer, 13 Minuten und top. A4 Köln-Aachen zwischen Kreuz-Köln-Gremberg und Köln-Eifeltau 4 Kilometer, 7 Minuten. Und die A46 Brilon-Arnsberg-Neheim zwischen Arnsberg-Altstadt und Neheim-Süd 3 Kilometer, 15 Minuten. Ich wünsche euch eine gute Fahrt. Hallo, Kevin Zimmer hier, schön, dass ihr da seid. Wenn euch die Musik auf dem Oktoberfest, was ja morgen in München startet, zu, naja, blaskapellenmäßig ist, so uftata, ja, dann habe ich gleich eine Alternative für euch, wo ihr in München hingehen könnt, ja. Gleich hier, ist eine komplett andere Musik, aber auch interessant, sag ich mal.
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Ed Sheeran und Martin Garrix und Repeated. Morgen geht's los. Freuen wir uns alle? Nein. Oktoberfest in München. Wobei die eigentliche Party war ja schon. Das eigentliche Highlight, das gab es nämlich schon, die Preview sozusagen zum neuen Oktoberfest-Musical. Ernsthaft, die haben in München in diesem Jahr ein Oktoberfest-Musical. Jetzt fragt man sich natürlich, ja, also wie muss Oktoberfest-Musik in der Musical-Version klingen? Wir haben mal die KI gefragt.

Es wird ein riesen Musical-Hit, ich bin der festen Überzeugung. So, ich habe mich gefühlt wie gerade in einem Fiebertraum. Wir brauchen was zur Entspannung. Jetzt, Rag'n'Bone Man und Skin. Ich bin Kevin Zimmer. Sehr

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1: Ich bin Sebastian Raab. Guten Tag. Wie können die Spritpreise bei uns am Niederrhein dauerhaft niedrig bleiben? Dieser Frage geht aktuell der ADAC nach. Mithilfe einer Studie sucht der Automobilclub nach Möglichkeiten, wie die Preise auch in Krefeld und im Kreis Viersen gesenkt werden könnten. In seiner Studie will der ADAC außerdem untersuchen, welche Wirkung die aktuelle 12-Uhr-Regelung hat. Dadurch dürfen Tankstellen nur einmal am Tag die Preise nach oben ändern. Dadurch schwanken die Spritpreise laut ADAC über den Tag verteilt allerdings besonders stark. Autofahrer in Krefeld brauchen ab heute Abend auf der Werner-Voss-Straße mehr Geduld. Der Kommunalbetrieb Krefeld sperrt die Straße zwischen Europaring und Emil-Schäfer-Straße. Grund dafür sind Fräs- und Regulierungsarbeiten. Die Trarer Straße, Zwingenbergstraße und die Magdeburger Straße werden während der Vollsperrung zu Sackgassen. Die Geh- und Radwege sind laut KBK aber weiterhin nutzbar. Montagmorgen gegen 5 Uhr soll die Werner-Voss-Straße in Krefeld aber wieder für den Verkehr frei sein. Und das waren die Nachrichten mit Sebastian Raab. 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
0: Das Wetter.
1: Es bleibt heute bei uns am Niederrhein überwiegend trocken, bei einem Mix aus Sonne und Wolken. Im Tagesverlauf frischt der Wind aber etwas auf. Richtig ungemütlich wird es aber nicht. Die Temperaturen steigen auf 19 Grad am Krefelder Stadtwald oder auch in Niederkrüchten am Hariksee. Morgen am Samstag wird es etwas wärmer, aber auch wolkiger als heute.
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2: Wird ein bisschen voller auf den Straßen. Jetzt alle Staus ab 7 Minuten. Die A1 Köln-Euskirchen zwischen Hürth und Kreuz-Biesheim 6 Kilometer, 13 Minuten mehr. Die A3 Köln-Oberhausen zwischen Duisburg-Weder und Oberhausen-Dierich 3 Kilometer, 13 Minuten und top. A4 Köln-Aachen zwischen Kreuz-Köln-Gremberg und Köln-Eifeltau 4 Kilometer, 7 Minuten. Und die A46 Brilon-Arnsberg-Neheim zwischen Arnsberg-Altstadt und Neheim Süd 3 Kilometer, 15 Minuten. Ich wünsche euch eine gute Fahrt. Am Wochenende wird mal wieder gewählt und ich sag mal so, bei Friedrich Merz, dem Bundeskanzler, da gibt es schon eine gewisse Nervosität. Ja, ich sag mal so, die letzte Wahl da in Sachsen-Anhalt war ja für ihn nicht so dolle. Jetzt hofft er darauf, dass es vielleicht in Mecklenburg-Vorpommern und Berlin nicht ganz so mies läuft. Auf die Landtagswahlen in Berlin und Mecklenburg-Vorpommern schauen wir gleich hier bei mir in der Sendung.
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2: Ich bin Kevin Zimmer, gleich noch Michael Jackson, Heal the World und vorher noch The Feeling, hier ist Lost Frequencies.

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0: Am Sonntag wird wieder gewählt in Berlin und Mecklenburg-Vorpommern. Und es sind wieder Wahlen, die massiven Einfluss auf die Bundespolitik und die Bundesregierung haben dürften. Für die CDU und vor allem für Kanzler Friedrich Merz geht es um deutlich mehr als nur um zwei schnöde Landtagswahlen. Nein, in Mecklenburg-Vorpommern droht das CDU-Fiasko. In Berlin hingegen kämpft sie um Platz 1. Und damit steht natürlich die Frage im Raum, werden diese Wahlen zum nächsten Denkzettel für Kanzler Friedrich Merz? Hossein Asyandi, wie ist die Ausgangslage bei den Wahlen in Mecklenburg-Vorpommern und Berlin?
1: Na, es sind zwei sehr unterschiedliche Rennen. Beide sind für die CDU ein Krimi, muss man sagen. In Mecklenburg-Vorpommern liegen SPD und AfD praktisch gleich auf. Die Ministerpräsidentin von der SPD, Schwesig, plakatiert den Spruch, die Frau gegen Blau. Die Botschaft ist, wenn ihr mich wählt, dann stellt ihr sicher, dass die AfD nicht gewinnt. Die CDU dagegen steht bei nur 6%. Und das wäre ein Drama, wenn sie unter die 5%-Hürde rutschen würde. Das wäre das erste Mal, dass eine Volkspartei in der Nachkriegsgeschichte aus einem Landtag fliegt. In Berlin gibt es ein Kopf-an-Kopf-Rennen zwischen der Linken und der CDU. Es gibt also Chancen, dass die CDU den regierenden Bürgermeister stellt.
0: Welche Folgen könnte der Wahlausgang für die Bundespolitik haben?
1: Ja, da wird es dann richtig spannend, vor allem das CDU-Ergebnis. Verliert die CDU wieder deutlich oder fliegt in Mecklenburg-Vorpommern aus dem Landtag, dürfte die Debatte über Kanzler Merz noch lauter werden. In Mecklenburg-Vorpommern wäre es also ein echtes Erfolgssignal, wenn die CDU im Landtag bleibt. Für den Kanzler ist es die Frage, wie lange traut ihm seine Partei noch zu, den Laden zu führen?
0: Ja, in dieser Woche haben ja auch alle CDU-Ministerpräsidenten Merz den Rücken gestärkt in so einem Brief. Wie angezählt ist der Kanzler denn dann jetzt wirklich?
1: Ja, Friedrich Merz steht natürlich massiv unter Druck. Die Zufriedenheitswerte sind auf einem historisch tiefen Stand. Wenn ich eine ganz, ganz vorsichtige Prognose abgeben müsste, dann wäre die, er hat es geschafft, sich innerhalb der Partei die Rückendeckung zu holen, die er braucht, um die nächsten Monate, vielleicht aber nur Wochen weitermachen zu können. Wie lange diese Rückendeckung hält, das ist die große Frage.
0: In Mecklenburg-Vorpommern und Berlin wird an diesem Sonntag gewählt. Für Bundeskanzler Merz geht es dabei auch um die Frage, wie lange seine eigene Partei noch geschlossen hinter ihm steht. Wir beobachten das für euch und berichten natürlich drüber.
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3: Mit Danny Hoppe, guten Tag. Wieder sorgt eine gefundene Drohne für Wirbel. Diesmal wurden Teile einer Drohne in Niedersachsen gefunden, nur 2 Kilometer vom Bundeswehrflieger Horst Wunstorf entfernt. Die Bundesanwaltschaft ist eingeschaltet und sie prüft zurzeit, ob es einen Zusammenhang mit dem Drohnenvorfall am Leipziger Flughafen gibt, für den Russland verantwortlich sein soll. Malte Albrecht aus dem News-Team, was weiß man denn schon über den Fund?
4: Es ist wohl keine handelsübliche Drohne, sondern eine mit eigens angefertigten Bauteilen. Teilen. Das ist zumindest aus Sicherheitskreisen durchgesickert. Der NDR berichtet, dass ein Teil aus einem 3D-Drucker stammen soll. Spuren von Sprengstoff wurden zwar nicht gefunden, aber eine gewisse Ähnlichkeit mit der Sprengstoffdrohne in Leipzig gibt es wohl, was eben die Bauweise angeht. Hinzu kommt noch die spezielle Fundstelle, nicht weit weg von einem Bundeswehrstandort. Das seien alles Anhaltspunkte dafür, dass es sich um einen russischen Ausspähversuch gehandelt haben könnte, heißt es. Der Flieger Horst Wunstorf ist ein wichtiger Standort. Da ist die Flotte des Bundeswehr-Transportflugzeugs vom Typ Airbus A400M stationiert.
3: Und wie geht die Polizei vor Ort aktuell gerade vor?
4: Also die Bundesanwaltschaft ermittelt in dem Fall bisher nicht selber, sondern nur das Landeskriminalamt Niedersachsen. Die Ermittler gehen davon aus, dass die Drohne abgestürzt und dabei in mehrere Teile zerbrochen ist. Sie durchsuchen das schwer zugängliche Gelände am Steinhuder Meer seit Anfang der Woche nach weiteren Drohnenteilen. Sie hoffen dabei auch auf Hinweise zum Eigentümer oder Piloten der Drohne, die da womöglich schon etwas länger am Boden lag. Die Suche soll heute noch weitergehen.
3: Danke, Malte. Und jetzt weitere Meldungen im Überblick. Nach der Brandstiftung an der Wuppertaler Synagoge gibt es Hinweise auf ein antisemitisches Motiv. Das hat die Wuppertaler Staatsanwaltschaft bestätigt. Darauf deute unter anderem eine Äußerung des verdächtigen 37-jährigen Afghanen hin, heißt es. Die Bundesregierung ringt weiter um Maßnahmen gegen die hohen Spritpreise. Er wolle ein klares, schnelles Signal an den Zapfsäulen, sagte Finanzminister Klingbeil. Er berät heute auch mit seinen EU-Kollegen in Dublin über das Thema. In NRW und Hessen hat es eine Razzia wegen Betrugs ambulanter Pflegedienste gegeben. Die Behörden hätten ein Millionenvermögen eingefroren und Luxussportwagen abschleppen lassen, teilten Polizei und Staatsanwaltschaft mit. Gegen eine 39-Jährige wurde demnach ein Haftbefehl vollstreckt. Auch ihr Ehemann soll vor den Haftrichter. Im kalifornischen San Diego hat ein Golden Retriever eindrucksvoll unter Beweis gestellt, dass er als Wachhund absolut nicht zu gebrauchen ist. Als seine Besitzer unterwegs waren, sollte er eigentlich das Haus bewachen. Als dann allerdings tatsächlich ein Einbrecher ins Haus einstieg, ging er nicht auf diesen los, sondern empfing ihn schwanzwedelnd und brachte ihm seine Lieblingsspielzeuge. Die Besitzer konnten das alles live über eine Überwachungskamera verfolgen und die Polizei alarmieren. Als dann auch noch mehrere Polizisten mit gezückten Pistolen anrückten, wurden auch diese vom Hund begeistert mit Spielzeug im Maul in Empfang genommen. Der Einbrecher wurde am Ende festgenommen und auch dem Golden Retriever geht es gut. Und das waren die Nachrichten mit Danny Hoppe.
5: Danke, Danny Hoppe, das Welle Niederrhein-Wetter. Es geht mit einem Sonne-Wolken-Mix durch diesen Freitagnachmittag, auch bei euch in Niederkrüchten und in Uerdingen. Vereinzelt kann es mal ein bisschen regnen, dabei bleiben die Temperaturen fast überall knapp unter 20 Grad. Vielleicht gibt es teilweise, wo die Sonne scheint, auch mal 20 Grad. Morgen am Samstag etwa 21 Grad, so gut wie trocken. Dabei wird es aber schon den ganzen Tag ziemlich bewölkt sein. Der Sonntag wieder etwas frischer mit um die 18 Grad. Dazu gibt es mal Sonne und auch mal Wolken und es bleibt nicht trocken. Ja. Hallo Autofahrer, der beste Verkehrsservice für den Niederrhein. Jo, einiges los. Wir legen los auf der A52 München-Gladbach Richtung Düsseldorf. Zwischen Kreuz Neersen und Gas Nord dichter Verkehr, mindestens 5 Minuten Zeitverlust. Die A52 Düsseldorf-Romont zwischen Mönchengladbach-Neuwerk und Kreuz Mönchengladbach 1 Kilometer Stau, Zeitverlust etwa 5 Minuten. A57 Köln Richtung Krefeld zwischen Kreuz Meerbusch und Krefeld-Oprum 1 Kilometer Stau, auch hier in etwa 5 Minuten Zeitverlust, auch hier. Die A57 Krefeld Richtung Nimwegen. Zwischen Krefeld-Gartenstadt und Mörs-Hülsdonk. 5 Kilometer stockender Verkehr, Zeitverlust in etwa 10 Minuten. Die 57 Nimwegen Richtung Krefeld dann. Zwischen Kreuz Mörs und Mörskapellen dichter Verkehr. Hier dürftet ihr grob unter 5 Minuten durch sein. Und die A57 Krefeld Richtung Köln. Zwischen Krefeld-Zentrum und Kreuz-Meerbusch 1 Kilometer stockender Verkehr. Auch hier dürftet ihr grob unter 5 Minuten durch sein. Dann hat der Leo sich gemeldet mit einem Blitzer, den er gesehen hat. Von Nersen aus kommend Richtung Krefeld steht direkt hinter der Tankstelle ein Blitzer und der blitzt in beide Richtungen. Danke fürs Melden an Leo. So, wenn ihr noch was habt für den Verkehrsservice, die Welle Niederrhein-Hotline erreicht ihr unter der 02151 50 60 70. Und da erzählt ihr mir bitte auch sehr gerne, wie startet ihr heute jetzt ins Wochenende? Habt ihr schon Feierabend oder bald oder müsst ihr noch ein bisschen? Meldet euch aus dem Büro, aus dem Homeoffice, aus dem Auto oder von zu Hause, egal.
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5: Genau, Freitagnachmittag. Monique von Skyno ist hier.

Martin-Bereich auch. Bitte also in Tönnesforst. Gibt es Verkehrsbehinderungen durch einen Unfall an der Kreuzung Krefelder Weg und Tönnesforster Straße sowie im Bereich Steinheide? Der Verkehr wird aktuell umgeleitet, wenn es geht, umfahrt den Bereich.

0: Ist es ein Wort, was ich wirklich liebe? Freitag.
1: Ja.
0: Freitag, Freitag. Ich sag das auch gerne nochmal öfters. Es ist Freitag. Hier ist Welle Niederrhein mit Monique van Schijndel. Als wir mit Welle Niederrhein auf Tour waren und mit euch gequatscht haben, haben wir festgestellt, dass ihr unter anderem es immer ganz, ganz wichtig findet, dass wir erzählen, was so los ist hier bei uns in Krefeld und im Kreis Viersen, in den verschiedenen Städten und Gemeinden. Das wollt ihr gerne hören und nachlesen auf welleniederrhein.de. Hören könnt ihr das jetzt, was an diesem Wochenende los ist. Heute Abend erstmal, Natascha, geht's für dich los mit einem Highlight und für viele Krefelder auch.
1: Richtig, nämlich der Auftakt in die DEL für unsere Krefeld-Pinguine. Erste yes. Liga endlich wieder. Und genau, der Kollege Sebastian Raab und ich sind mit am Start. Und dann gucken wir mal, wie das wird.
0: Das wird ein Riesenspaß. Mhm. Das für dich und für alle KEV-Fans. Dann heute vorher geht es eigentlich auch schon los. Was heißt eigentlich, geht es schon los mit einer tollen Sache. Und zwar nach dem Feierabendmarkt in Brüggen gestern gibt es heute was Feierabendmarktmäßiges in Trar.
1: Genau, der Bubbelmarkt von 17 bis 22 Uhr. Gemütliches Zusammenkommen, Essen, Trinken, Lachen, Spaß haben mit Freunden und Nachbarn. Und außerdem steht jetzt am Wochenende in der Krefelder Innenstadt Krefeld pur an.

0: Man früher noch von Krefelder größte Modenschau der Welt. Ne?
1: Ja, so hieß das früher, ne? Richtig, genau. Und auch diesmal gibt es viel Mode, also Bühnenpräsentationen mit der neuesten Herbstmode. Außerdem natürlich lecker Essen, gute Unterhaltung, Tanz- und Musikeinlagen. Morgen geht Krefeld pur von 10 bis 18 Uhr. Am Sonntag dann das Ganze von 13 bis 18 Uhr und dann ist auch wieder verkaufsoffen.
0: Ja, und guckt auf alle Fälle, ob er die Bühne von der WZ findet, denn da ist auch die Welle Niederrhein vertreten mit einem Kneipenquiz, der ganz besonders Art. Dann, was ist im Kreis los?
1: Ja, so einiges. Sonntag steht in Tönnesforst wieder Apfelfest an, auf dem Marktplatz von 11 bis 20 Uhr. Mit Live-Musik, Kinderprogramm, mit einem Clown, verschiedene Showübungen der Feuerwehr. Alles auch rund um den Apfel.
0: Ja.
1: Zum Beispiel gibt es auch eine mobile Apfelpresse. Damit könnt ihr frischen Apfelsaft machen. Lecker. Und falls ihr ein bisschen sportlicher unterwegs sein möchtet, dann geht mal nach Nettetal. Da könnt ihr Powerchair-Hockey besuchen von 11 bis 17.30 Uhr. Laden die Speedwheelers in die Sporthalle der GGS Nettetal ein. Das ist ein Sport dann für Menschen mit Behinderung. Möchte man da so ein bisschen vorstellen, könnt ihr euch mal angucken. Und da gibt es auch Musik, Kuchenbuffet und so. Und dann gibt es nachher noch ein Freundschaftsspiel gegen die Bochumer Hurricanes.
0: Ja, und in Sachen Musik wird das Ganze unterstützt von DJ Sasch aus Lobberich, der da noch ein bisschen Musik macht. Gute Sache, viele liebe Grüße an den Sasch. So, könnt ihr alles nochmal nachlesen auf welleniederrhein.de unter Freizeittipps und da gibt's noch viel, viel mehr.

0: habe noch einen Nachtrag zu Was ist los am Wochenende hier bei uns. In Dülken startet morgen wieder die traditionelle Herbstkirmes, geht bis Dienstag. Dazu auf dem Wilhelm-Cornelissen-Platz unter anderem morgen Abend ein schönes Feuerwerk.
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0: Immer schön was zum Mitsingen. Monique van Schijndel ist hier.
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2: Mit Luisa Löhrs schönen guten Tag. Die Jugendkriminalität in Krefeld ist weiter gestiegen. Das geht aus dem neuen Jahresbericht der Jugendgerichtshilfe der Stadt hervor. Demnach sind im letzten Jahr über 1.800 Jugendstrafverfahren aktenkundig gemeldet worden. Vor 4 Jahren waren es noch etwa 600 weniger. Mehr dazu von Sebastian Raab.
3: Die Zahl ist in den letzten Jahren kontinuierlich gestiegen. Auch die Zahl der Täter und Tatverdächtigen nahm zuletzt zu, auf mittlerweile über 1.300. Besonders auffällig ist die Entwicklung bei Kindern unter 14 Jahren. Hier wurden letztes Jahr über 360 Kinder mit rund 550 Verfahren erfasst. Dabei ging es nicht nur um Bagatelldelikte, oft waren es Straftaten wie Diebstahl oder Körperverletzung. Die Stadt setzt nach eigenen Angaben künftig auf mehr Prävention, enge Zusammenarbeit mit Polizei und Justiz sowie neue sogenannte Diversionstage. Hier sollen Verfahren möglichst am gleichen Tag verhandelt und auch abgeschlossen werden.
2: Die Krefelder Innenstadt hat wieder mehr Besucher. Das zeigt die aktuelle Frequenzmessung. Das erste Mal seit Jahren ist damit wieder ein positiver Trend zu erkennen. Nach Angaben der Werbegemeinschaft liegt das Plus in diesem Jahr bei 3,8%. Als Gründe nennt die Werbegemeinschaft unter anderem Veranstaltungen in der Innenstadt, wie zum Beispiel Krefeld Purmorgen oder den verkaufsoffenen Sonntag am 4. Oktober. In Nettetal-Breil ist eine 6-jährige Schülerin bei einem Unfall schwer verletzt worden. Laut Polizei Viersen war das Mädchen mit seiner Mutter gestern Morgen auf der Bieterstraße mit einem Tretroller auf dem Weg zur Schule. Beim Vorbeifahren an einer Grundstückseinfahrt kam es dann zum Zusammenstoß mit einem Auto. Das Kind kam ins Krankenhaus und wurde dort stationär aufgenommen. Und das waren die Nachrichten mit Luisa Löhrs. 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
0: Dankeschön.
2: Gerne doch.
0: Das Welleniederrhein-Wetter, Sonne und Wolke, nur selten mal ein Schauer. Das erwartet euch an diesem Freitagnachmittag auch in Grefrath und in Bockum. Morgen am Samstag mehr Wolken, aber so gut wie trocken und bis 21 Grad. Sonntag wechselhaft Wolken, Sonne, Schauer bis 18 Grad. So, irgendwie alles dabei, mal wieder. Hallo Autofahrer, der beste Verkehrsservice für den Niederrhein. Wir starten auf der A52 Mönchengladbach Richtung Düsseldorf. Zwischen Kreuz Neersen und Karst Nord dichter Verkehr, etwa 5 Minuten Zeitverlust. Die 52 Düsseldorf-Romont, hier habt ihr zwischen Mönchengladbach-Neuwerk und Kreuz Mönchengladbach 2 Kilometer stockenden Verkehr mit einem Zeitverlust von in etwa 5 Minuten. A57 Köln Richtung Nimwegen zwischen Kreuz Meerbusch und Krefeld-Gartenstadt. 5 Kilometer Stau, euer Zeitverlust hier in etwa eine Viertelstunde. Die 57 Krefeld Richtung Nimwegen zwischen Kreuz Moers und Moers-Hülsdonk. 1 Kilometer Stau, Zeitverlust etwa 5 Minuten. Die 57 Nimwegen Richtung Köln jetzt zwischen Krefeld-Gartenstadt und Kreuz Meerbusch. 1 Kilometer stockender Verkehr, knappe 5 Minuten Zeitverlust. Und die A61 Mönchengladbach Richtung Venlo zwischen Mönchengladbach Nordpark und Kreuz Mönchengladbach 2 Kilometer Stau. Hier ist euer Zeitverlust mindestens 5 Minuten. Blitzer, ja, es wird geblitzt heute Nachmittag unter anderem in Krefeld-Stratum an der Düsseldorfer Straße am Ortseingang und in Neersen Richtung Krefeld fahrend, direkt hinter der Tankstelle in beide Richtungen. Da steht auch ein Blitzer, das hat der Leo gesehen und den in Stratum hat der Hans gemeldet. Lieben Dank dafür. Dann noch diese Meldung aus Tönisforst. Nach wie vor gibt es Verkehrsbehinderungen durch einen Unfall an der Kreuzung Krefelder Weg und Tönisforster Straße. Verkehrsbehinderungen auch im Bereich deswegen Steinheide. So, der Verkehr wird umgeleitet. Da, wenn es geht, umfahrt bitte den Bereich erstmal selber. Das macht total Sinn. Wenn ihr noch was habt für den Verkehrsservice, schickt das direkt zu mir ins Studio über die Welle Niederrhein Hotline unter der 02151 50 60 70.
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0: Ja, und jetzt hier diese andere Nummer von Inner Circle. Nicht dieses Alalalalong, sondern Bad Boys. Lange nicht mehr gehört.

Zu viel versprochen? Nee, ne? Tatsächlich länger nicht mal gehört. Schöne Nummer von Inner Circle, Bad Boys, hier bei Welle Niederrhein. An diesem Freitagnachmittag mit dem direkten Weg ins Wochenende. Monique ist hier, es ist gleich 20 vor 3 schon.

0: Na, Kenya Grace und Strangers, was für ein schwieriges Wort. Also am Ende der Woche kann man manchmal auch nicht mehr so gut reden. Also was ich sagen wollte, gleich Dermot Kennedy und Giants. So, Fußball, Handball, natürlich Eishockey. Unsere großen Vereine hier bei uns am Niederrhein sind an diesem Wochenende wieder im Einsatz. Start direkt heute Abend. Sebastian Raab, bitte.
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2: Die Krefeld Pinguine wollen heute Abend mit einem Erfolgserlebnis in die neue DEL-Saison starten. Der KFV spielt zu Hause gegen die Penguins aus Bremerhaven. Beide Teams hatten erst letztes Wochenende in einem Vorbereitungsspiel gegeneinander gespielt. Die Begegnung konnten die Pinguine gewinnen mit 3:2. Erstes Bulli ist heute Abend in der Jaila Arena um 19.30 Uhr. Erklärtes Saisonziel des KFV ist ganz klar der Klassenerhalt. Der KFC Uerdingen muss in der Fußball-Oberliga Niederrhein erst morgen Abend ran. Dann empfangen die Uerdinger in der heimischen Grotenburg den SV Sonsbeck. Die Gäste belegen in der Tabelle aktuell den 8. Platz. Der KFC ist zurzeit 5. Anstoß ist morgen Abend um 18 Uhr. Auch für Borussia Mönchengladbach steht dieses Wochenende in der Fußball-Bundesliga ein Heimspiel an. Die Fohlenelf spielt morgen Nachmittag zu Hause gegen den 1. FSV Mainz 05. Es ist das erste Spiel der Borussia nach der Trennung vom bisherigen Trainer Eugen Polanski. Übergangsweise wird Co-Trainer Jan-Moritz Lichte auf dem Chefstuhl Platz nehmen. Los geht es im Ista Borussia Park um 15.30 Uhr. Und die HSG Krefeld-Niederrhein will in der 3. Handballliga den nächsten Saisonsieg einfahren. Der ungeschlagene Tabellenführer muss auswärts bei der HSG Hanau antreten. Die Gastgeber warten in der 3. Liga weiter auf den 1. Saisonsieg. Die Krefelder peilen dagegen den 5. Sieg in Folge an. Anwurf in Hanau ist am Sonntag um 17 Uhr.
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0: Cyrus am Freitagnachmittag.
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0: Ganz schickes Duo jetzt hier. Das ist J-Lo und David Guetta. Save Me Tonight. Und gleich

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3: Mit Danny Hoppe, guten Tag. Nach dem Brandanschlag auf die Synagoge in Wuppertal zeichnet sich immer mehr ab, es gibt offenbar ein antisemitisches Motiv. Das hat die Wuppertaler Staatsanwaltschaft bestätigt. Darauf deutet zum einen der Tatort selbst hin, zum anderen auch eine Äußerung des Verdächtigen. Festgenommen wurde ein 37-jähriger Afghane. Die Ermittler gehen davon aus, dass er alleine gehandelt hat. Malte Albrecht aus dem News-Team, sag uns doch noch mal kurz, was genau passiert ist.
4: Das Ganze hat sich gestern Nachmittag gegen 14 Uhr abgespielt. Der Mann hatte offenbar eine brennbare Flüssigkeit auf die Treppe am Nebeneingang der Synagoge geschüttet und angezündet. Mitglieder der jüdischen Gemeinde konnten die Flamme nach wenigen Minuten löschen. Verletzt wurde niemand. Direkt nach dem Anschlag nahm die Polizei den Mann fest. Vor der Synagoge ist nämlich ein kleines Wachhäuschen, deshalb war die Polizei sehr schnell da. Bei der anschließenden Durchsuchung seiner Wohnung entdeckten die Ermittler ein Handy, das zurzeit noch ausgewertet wird. Der 37-Jährige ist polizeibekannt. Er ist wegen Bedrohung vorbestraft.
3: Der Zentralrat der Juden zeigt sich schockiert. Er spricht von einem gezielten Anschlag während der jüdischen Feiertage.
4: Zentralratspräsident Schuster zeigte sich zutiefst verstört darüber, wie gelassen der Täter am helllichten Tag vorgegangen sei. Von Unrechtbewusstsein oder Scham fehle jede Spur, sagte Schuster. Er warnte vor einer fortschreitenden Normalisierung von Judenhass, auf die unsere Gesellschaft bisher keine Antwort gefunden habe. Es ist leider auch nicht der erste Angriff auf die Synagoge in Wuppertal. Schon 2014 gab es da einen Brandanschlag durch drei Palästinenser. Sie wurden dafür zu Bewährungsstrafen verurteilt.
3: Danke, Malte. Und jetzt weitere Meldungen im Überblick. Die Bundesregierung hat wegen der hohen Spritpreise weitere Entlastungen angekündigt. Die Mehrheit im Land hält das allerdings vor allem für ein Wahlkampfmanöver, nämlich 70%. Das zeigt eine neue Survey-Umfrage. Nur 9% glauben demnach, dass sich die Bundesregierung ehrlich bemühe. Der Fund von Drohnenteilen in der Nähe des Bundeswehrfliegerhorsts Wunstorf hat die Bundesanwaltschaft auf den Plan gerufen. Sie prüft nach eigenen Angaben, ob es einen Zusammenhang mit dem Drohnenvorfall am Leipziger Flughafen gibt. Aus Sicherheitskreisen heißt es, es handele sich nicht um eine handelsübliche Drohne. In Russland wird seit dem Morgen ein neues Parlament gewählt. Bei der dreitägigen Abstimmung gilt ein Sieg der Partei Geeintes Russland von Kremlchef Putin als sicher. Von der Bundesregierung hieß es heute, die Wahlen seien inszeniert. NRW will mehr für den Kinderschutz tun. In Zukunft soll es verbindliche Standards auch bei kommerziellen Angeboten geben. Zum Beispiel bei Nachhilfe- und Sprachkursen, Musik, Sport, Freizeit- und Ferienprogrammen. Das hat der Düsseldorfer Landtag heute mit großer Mehrheit beschlossen. Denn anders als in öffentlichen Bereichen gäbe es im kommerziellen Raum bisher noch keine verbindlichen Kinderschutzstandards, heißt es von der Landesregierung. Eltern sollten sich aber darauf verlassen können, dass ihre Kinder auch dort gut aufgehoben und geschützt seien. Zum Beispiel soll das Personal für solche Angebote in Zukunft besser überprüft werden. Und das waren die Nachrichten mit Danny Hoppe.
5: Danny Hoppe, danke schön. Das Welle Niederrhein-Wetter. Also, dieser Mix aus Sonne und Wolken, der bleibt uns heute Nachmittag erhalten, auch in Öd und in Hüls. Morgen am Samstag mehr Wolken, aber weitgehend trocken, bei 21 Grad grob. Sonntag wieder etwas kühler mit um die 18 Grad, Sonne und Wolken und dann sind auch wieder ein paar Schauer drin. Es wechselt sich halt ab. Ja, nichts Beständiges. Es ist kurz nach drei, der beste Verkehrsservice für den Niederrhein. Hallo Autofahrer. Es gibt so einiges, was hier los ist. Vier Meldungen insgesamt. A52, Mönchengladbach Richtung Düsseldorf. Zwischen Kreuz Neersen und Karsten Nord. Dichter Verkehr, mindestens 5 Minuten Zeitverlust. Die A52 Düsseldorf-Romont zwischen Mönchengladbach-Neuwerk und Kreuz Mönchengladbach. 2 Kilometer stockender Verkehr aktuell mit in etwa 5 Minuten Zeitverlust. Also auch 5 Minuten. A57 Köln Richtung Krefeld zwischen Bovort und Krefeld Zentrum. Auch hier 2 Kilometer stockender Verkehr und auch hier in etwa 5 Minuten Zeitverlust. Und die A57 Krefeld Richtung Nimwegen. Zwischen Krefeld-Gartenstadt und Kreuzkamp-Lindfurt 5 Kilometer Stau. Hier ist euer Zeitverlust im Moment mindestens eine Viertelstunde. Die Blitzer an diesem Freitagnachmittag, also geblitzt wird unter anderem in Krefeld-Stratum an der Düsseldorfer Straße am Ortseingang und in Neersen Richtung Krefeld fahrend, direkt hinter der Tankstelle. Und dieser Blitzer blitzt in beide Richtungen. Lieben Dank fürs Melden, unter anderem an Leo und an Hans. Und diese Meldung noch aus Tönnesforst. Da gibt es nach wie vor Verkehrsbehinderungen durch einen Unfall an der Kreuzung Krefelder Weg und Tönnesforster Straße. Behinderungen dadurch auch im Bereich Steinheide. Der Verkehr wird umgeleitet, aber es staut sich da. Da haben sich auch schon einige Hörer gemeldet, die da 10 Minuten bis Viertelstunde standen wegen des Rückstaus. Also wenn es geht, umfahrt den Bereich da weiträumig. Die Welle Niederrhein-Hotline, wenn noch was anderes wäre für den Verkehrsservice, 02151 50 60 70. Es ist Freitag und in Sachen Musik klingt das heute hier auch so. Jetzt gleich nehme ich sofort, ich habe da schon mal drauf geguckt und habe gedacht, ah schön. Also jetzt gleich sofort mit einem der 2026er Hits und mit einer groovigen Hip-Hop 90er Coverversion von einem Song, der wirklich schon uralt ist, ja.
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5: Monique van Skyndel hier. Hier ist zuerst Temper City mit Self-Aware, danach For the Cause mit Stand By Me.

0: Musik, ne? Musik kann wirklich so glücklich machen und so gute Laune machen, wie bei dieser Nummer gerade. For the Cause, Stand By Me. Wie gesagt, eine Coverversion. Ich habe gesagt, von einer ganz alten Nummer, tatsächlich aus den 60ern von Ben E. King. Aber diese Nummer, Hip-Hop-Version, sehr, sehr schön. Monique hier, Freitagnachmittag, es ist 10 nach 3 durch. Es geht hier quasi bei mir die ganze Woche schon unter anderem um Fanartikel, ja? Wie weit geht da finanziell zum Beispiel eure Liebe? Ich habe ja viel ausgegeben, habe ich erzählt, für ein Grey's Anatomy Shirt, original aus Seattle. Ich habe so Feier des Tages nochmal angezogen. Dann haben sich diese Woche Pokémon-Fans für Jubiläumskarten bei den Spielzeugläden angestellt. Ne? Lange Schlangen waren da und so weiter. Und dann haben Sebastian und Natascha aus dem Wellenniederrhein-Morgen sich fanmäßig eingekleidet zum Saisonstart der Pinguine heute Abend. Die waren im Fanshop, wenn ihr mögt. Ihr könnt euch das Video dazu gerne nochmal anschauen bei Instagram. Und wenn es jetzt weitergeht um noch mehr echte KEV-Fans, dann kommt die Melanie um die Ecke. Die Melanie hat uns Bilder geschickt von einem Fanschaufenster. Ist ein Optiker in Oppum, Optik Siemes, das kann man ruhig mal sagen. Die Bilder sind klasse, die zu beschreiben finde ich schwierig. Ich habe Melli gebeten, beschreib das doch einfach mal selber, was du da alles fanartikelmäßig ausgestellt hast. Das ganze Team hat da mitgeholfen, die sind auch alle KEV-Fans, haben sämtliches zur Verfügung gestellt. Also, die Melanie erzählt, womit sie ihre KEV-Schaufenstergeschichte da geschmückt hat. Erzähl mal.
1: Die Trikots zum Beispiel, die beiden gelben, die sind zum Beispiel von mir. Dann ist eins von meinem Mann, eins von meiner Mitarbeiterin. Dann haben wir hier Sachen von den Söhnen meiner Mitarbeiterin, die ganzen Pucks und Schals und Schläger haben wir noch von meinem Neffen. Dann die Schlittschuhe, der Helm und alles zusammengetragen, wie gesagt, von Freunden, Verwandten und Bücher und so weiter und so fort. Und daraus haben wir dann einfach eine wirklich, wie ich finde, sehr, sehr schöne Dekoration gemacht. Das wird jetzt bis Anfang

0: Dezember, Ende November wird das jetzt hier drin bleiben. Es ist wirklich sehenswert, also wir sind ganz, ganz stolz drauf, und weil es wirklich schön ausschaut und so ein richtiges Fanfenster ist im Grunde genommen.
1: Klasse.

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2: Mit Luisa Löhrs schönen guten Tag. Die Jugendkriminalität in Krefeld nimmt weiter zu. Im letzten Jahr wurden über 1.800 Jugendstrafverfahren registriert, deutlich mehr als noch 2021. Das geht aus dem neuen Jahresbericht der Krefelder Jugendgerichtshilfe hervor. Auch die Zahl der Täter und Tatverdächtigen ist gestiegen. Besonders besorgniserregend ist laut Stadt die Tatsache, dass auch immer häufiger auch Kinder unter 14 auffällig werden. Die Stadt setzt deshalb auf Prävention, engere Zusammenarbeit mit der Polizei und neue schnelle Gerichtsverfahren. In der Krefelder Innenstadt ist wieder mehr los. Das zeigt die Frequenzmessung in der Innenstadt. In den vergangenen Jahren waren die Zahlen eher rückläufig. In diesem Jahr ist dagegen ein Zuwachs zu sehen, sagt Christoph Bockmann von der Werbegemeinschaft.
3: Und in diesem Jahr erstmalig drehen wir den Trend. Wir haben wieder einen leichten Zuwachs, immerhin von 3,8%. Zeigt, dass die Innenstadt schon belebt ist und durchaus frequentiert.
2: Das läge unter anderem auch an Veranstaltungen in der Krefelder Innenstadt, sowie zum Beispiel Krefeld Purmorgen oder auch einem verkaufsoffenen Sonntag am 4. Oktober. Die Krefeld-Pinguine wollen heute Abend erfolgreich in die neue DEL-Saison starten. Der Aufsteiger empfängt die Penguins aus Bremerhaven. Erklärtes Ziel der Pinguine ist der Klassenerhalt in der höchsten deutschen Eishockeyliga. Hierhin war der KEV nach 4 Jahren zweite Liga vor einigen Monaten wieder aufgestiegen. Die Euphorie in der Stadt ist riesig. Ein Großteil der Tickets war innerhalb kürzester Zeit ausverkauft. Erstes Bulli ist heute Abend in der Jaila Arena um 19.30 Uhr. Und das waren die Nachrichten mit Luisa Löhrs. 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
0: Dankeschön und bis später.
2: Bis später.
0: Knappe halbe Stunde ist sie wieder da, die Luisa. Das Welle Niederrhein-Wetter jetzt von mir. Viele Quellwolken sind da unterwegs zwischen Forstwald und Bracht. Aber die Sonne bleibt auch da, noch den ganzen Nachmittag immer zwischendurch mal. Nass wird's, wenn nur vereinzelt. Morgen am Samstag mehr Wolken, weniger Sonne, aber auch so gut wie kein Regen. 21 Grad werden es dabei. Sonntag kühler mit um die 18 Grad. Dazu Phasen mit mehr Wolken und ein bisschen Regen, aber auch mal sonnige Phasen. Also zusammengefasst, wechselhaft. Hallo Autofahrer, kurz nach 4:30 der beste Verkehrsservice für den Niederrhein. Wir starten auf der A52 Mönchengladbach Richtung Düsseldorf zwischen Kreuz Neersen und Kars Nord. Dichter Verkehr, euer Zeitverlust etwa 5 Minuten. A52 Düsseldorf-Romont zwischen Mönchengladbach-Neuwerk und Kreuz Mönchengladbach. 2 Kilometer stockender Verkehr hier, euer Zeitverlust mindestens 5 Minuten. A57 Köln Richtung Nimwegen, hier zwischen Kreuz Meerbusch Entschuldigung, und Krefeld-Gartenstadt. 5 Kilometer Stau, eine knappe Viertelstunde Zeitverlust. A57 Krefeld Richtung Nimwegen zwischen Mörskapellen und Mörshülstung. 2 Kilometer stockender Verkehr, etwa 5 Minuten Zeitverlust. Die A61 schließlich Mönchengladbach Richtung Venlo zwischen Mönchengladbach Nordpark und Kreuz Mönchengladbach. Dichter Verkehr, hier solltet ihr grob unter 5 Minuten durch sein. Dann noch kurz die Blitzer heute Nachmittag. Und zwar wird unter anderem geblitzt in Krefeld an der Hüttenallee, in Stratum an der Düsseldorfer Straße Ortseingang. Ein fester Blitzer, sagt der Hans, also hat er geschrieben. Und in Neersen wird geblitzt Richtung Krefeld, direkt hinter der Tankstelle in beide Richtungen. Und das hat der Leo gemeldet. So. Dann noch nach wie vor wichtig, in Tönesforst gibt es nach wie vor eine Verkehrsbehinderung durch einen Unfall an der Kreuzung Krefelder Weg und Tönesforster Straße sowie auch im Bereich Steinheide. Der Verkehr wird umgeleitet, kann sich trotzdem ein Rückstau bilden, haben sich schon einige Hörer hier gemeldet. Also wenn es geht, bitte umfahren den Bereich. Wenn ihr sonst noch was habt für unseren Verkehrsservice, meldet das zu mir ins Studio über die Welle Niederrhein Hotline. Erreicht ihr unter der 02151 50 60 70.
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0: Ja, Lady Gaga und Bruno Mars haben sich erfolgreich zusammengetan mit dieser Nummer Die with a Smile. Nach wie vor sehr, sehr schön. Monique am Nachmittag hier. Es ist Freitag, es ist kurz nach 4:30.

0: Ich habe ja vorhin schon mit Natascha Brücker darüber gesprochen, was am Wochenende so los ist. Hier bei uns in Krefeld, Kempen, Tönnisforst und so weiter und so fort. Monik ist übrigens hier am Freitagnachmittag. Ihr lest das einfach nochmal nach auf welleniederrhein.de. Ganz besondere Events für Kinder, wir haben das nicht vergessen, gibt es natürlich am Sonntag, am Weltkindertag. Und da ist traditionell zum Beispiel in Hinsbeck im Sport- und Erlebnisdorf so richtig was los. Kaya Lindemann, es ist ja auch nicht so lange her, dass du Kind warst. Wie lange ist das so her?
1: Ja, je nachdem, wann man ein Kind ist. Aber ja, ich sag mal so 10, 14 Jahre ist das schon her.
0: Genau, unser Welle Niederrhein Kinderreporter. Nein, Quatsch. Kaya Lindemann aus der Welle Niederrhein Redaktion. Sag du mal ein paar mehr Details zu der Veranstaltung am Sonntag in Hinsbeck.
1: Ja, im Sport- und Erlebnisdorf Hinsbeck entsteht am Sonntag so eine Art olympisches Dorf. Viele Sportvereine aus dem Kreis Viersen stellen da ein abwechslungsreiches Programm zusammen und stellen eben ihre Sportart vor. Mit dabei ist zum Beispiel Bogenschießen, Eishockey und auch Taekwondo. Zwischen 12 und 17 Uhr können Kinder von 3 bis 12 Jahren sich bewegen und ihre individuellen Stärken entdecken. Tickets dafür gibt es im Internet und vor Ort. Der Eintritt ist kostenlos.
0: Sehr gut. Aber auch in Krefeld stehen die Kinder natürlich im Mittelpunkt am Weltkindertag am Sonntag und zwar im Stadtwaldhaus.
1: Ja, da gibt es auch schön viele Aktionen wie Kinder- und Familien-Yoga, Karate und auch Glitzer-Tattoos. Zudem steht hier auch das Thema Kinderrechte im Fokus. Bei einer Rallye können Kinder spielerisch entdecken, welche Rechte sie haben. Los geht das Ganze um 13 Uhr und auch hier ist der Eintritt und auch alle Angebote kostenfrei.
0: Perfekt. Für alle, die jetzt sagen, ich bin am Sonntag schon irgendwie verplant, warum auch immer. Es gibt Alternativen, zum Beispiel in Viersen.
1: Genau, in Viersen wird der Weltkindertag nämlich zum Beispiel erst am Montag gefeiert. Und zwar auf dem Platz des Rathausmarktes. Neben einigen Mitmachaktionen treten auf den Stufen des Albert-Vigolais-Thelen-Stadtbibliothek verschiedene Gruppen auf. Für Essen und Trinken ist natürlich auch gesorgt. Los geht das Ganze um 14 Uhr.
0: Ich danke dir, Kaya Lindemann.
1: Gerne.
0: Gehst du auch nochmal hin? Ist ja nicht so lange her, dass du Kind warst.
1: Am Sonntag eher nicht, aber vielleicht am Montag.
0: Ja, guck mal. Ich wünsche allen Kindern sowieso am Sonntag einen ganz, ganz tollen Weltkindertag.
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ist jetzt in 30 Sekunden 10 vor 4 an diesem Freitagnachmittag. Ja, schon wieder Freitag. The Calling für euch, wherever you will go.

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1: Mit Danny Hoppe, guten Tag. Jeder, der täglich auf den Autobahnen in NRW unterwegs ist, kann ein Lied davon singen, von immer mehr Baustellen und maroden Brücken. Die sorgen bei uns immer wieder für Staus, Umwege und Sperrungen. Das nervt die Autofahrer, sorgt aber auch in der Wirtschaft für hohe Verluste. Deshalb soll die Sanierung von Brücken in NRW jetzt deutlich schneller vorankommen. Dafür wollen Land, Bund, Kommunen und weitere Institutionen enger zusammenarbeiten. In Düsseldorf wird dazu jetzt am Nachmittag eine gemeinsame Erklärung unterzeichnet. José Nasjandi berichtet aus dem Landtagsstudio Düsseldorf.
2: Das Ziel klingt einfach, der Weg dahin ist es aber nicht unbedingt. Alte und kaputte Brücken sollen schneller ersetzt werden, und zwar bevor wichtige Verkehrswege komplett gesperrt werden müssen. Eines der prominentesten abschreckenden Beispiele ist die Rahmedetalbrücke, die von jetzt auf gleich gesperrt werden musste, und das sorgte jahrelang für Probleme. NRW-Verkehrsminister Krischer sagt, damit Brücken in Zukunft schneller gebaut werden können, müssen Hürden abgebaut und Verfahren einfacher werden. Bei einem Ersatzneubau, also dann, wenn eine alte Brücke abgerissen und an der Stelle eine neue hinkommt, soll deshalb in vielen Fällen auf ein aufwendiges Planfeststellungsverfahren verzichtet werden. Die Bauunternehmen sollen mehr Spielraum bekommen, damit vor Ort schneller praktische Lösungen gefunden werden. Man setzt außerdem große Hoffnungen auf neue Fertigbauweisen. Dieser Vertrag ist eine Art Versprechen, das sich unter anderem Bund, Land, Kommunen, Autobahngesellschaft und Straßen-NRW gegenseitig geben.
1: Und jetzt weitere Meldungen im Überblick. Der Fund von Drohnenteilen in der Nähe des Bundeswehrflieger Horst Wunsdorf hat die Bundesanwaltschaft auf den Plan gerufen. Sie prüft, ob es eine Verbindung zum Drohnenvorfall am Leipziger Flughafen gibt. Aus Sicherheitskreisen heißt es, dass es sich um einen russischen Ausspähversuch gehandelt haben könnte. Nach der Brandstiftung an der Wuppertaler Synagoge gibt es Hinweise auf ein antisemitisches Motiv. Das hat die Wuppertaler Staatsanwaltschaft bestätigt. Darauf deute unter anderem eine Äußerung des verdächtigen 37-jährigen Afghanen hin, heißt es. In der Fußball-Bundesliga empfangen die Bayern am Abend zum Auftakt des vierten Spieltags Union Berlin. Mit einem Sieg wollen die Münchner zumindest vorübergehend die Tabellenspitze übernehmen. Außerdem wollen sich die Bayern auf das Oktoberfest einstimmen. Am Sonntag geht es für den deutschen Rekordmeister ins Festzelt. Autofahrer können kaum noch hinschauen auf die Preistafeln an den Tankstellen. Jeden Tag geht es nur noch weiter rauf. Die Bundesregierung hat zwar Entlastungen versprochen, die meisten Menschen in Deutschland bleiben aber skeptisch. Das zeigt eine neue Survey-Umfrage für Welt TV. Denn demnach halten 70% der Befragten die geplanten Entlastungen nur für ein Wahlkampfmanöver. Nur 9% glauben, dass es die Politik auch wirklich ernst meint. Gefragt wurde auch, was für Entlastungen sich die Menschen wünschen. Am häufigsten wurde hier eine Senkung der Energiesteuer auf Kraftstoffe genannt, gefolgt von einer Übergewinnsteuer und einer Senkung der CO2-Abgabe. Einen Spritpreisdeckel wollen nur 12% der Befragten. Und das waren die Nachrichten mit Danny Hoppe.
3: Jawohl, danke Danny Hoppe. Das Welle Niederrhein-Wetter, ja, 19 Grad, überwiegend trocken, viele Quellwolken sind da unterwegs, minimal Sonne ist dabei. So ist das heute noch, dann Samstag. Dann sind die Wolkenfelder dichter, also morgen auch in Innrath und in Finkrath zum Beispiel. Dafür wird es mit um die 21 Grad etwas wärmer. Regen soll es morgen nur vereinzelt mal geben. Sonntag um die 18 Grad und wechselhaft. Mal mehr Sonne, mal mehr Wolken. Regen ist drin. Nichts Beständiges. Hallo Autofahrer, der beste Verkehrsservice für den Niederrhein um kurz nach 4. Die A42 Dortmund Richtung Kamp-Lennfurt. Hier zwischen Moers Nord und Kreuz Kamp-Lennfurt dichter Verkehr, knappe 5 Minuten Zeitverlust. Auf der A52 Mönchengladbach Richtung Düsseldorf zwischen Kreuz Neersen und Kars Nord auch hier dichter Verkehr und auch hier knappe 5 Minuten Zeitverlust. Die A52 Düsseldorf-Romont zwischen Kreuz Neersen und Kreuz Mönchengladbach 2 Kilometer Stau, Zeitverlust hier mindestens 5 Minuten. Die A57 dann Köln Richtung Krefeld. Zwischen Bovert und Krefeld-Oppum 1 Kilometer stockender Verkehr, etwa 5 Minuten Zeitverlust. A57 Köln Richtung Nimwegen. Zwischen Krefeld-Zentrum und Mörskapellen 2 Kilometer stockender Verkehr, auch hier in etwa 5 Minuten Zeitverlust. 5 ist die Zahl des Tages. Und die A57 Krefeld Richtung Nimwegen zwischen Kreuz-Mörs und Mörs-Hülsdonk 1 Kilometer Stau, auch hier in etwa 5 Minuten Zeitverlust. Dann, wo wird noch geblitzt heute Nachmittag? Unter anderem in Krefeld an der Hüttenallee, in Krefeld-Stratum an der Düsseldorfer Straße am Ortseingang und in Neersen Richtung Krefeld fahrend direkt hinter der Tankstelle Und diese Blitzmaschine blitzt in beide Richtungen. Lieben Dank fürs Melden, unter anderem an Hans und an Leo. Wenn ihr noch was anderes gesehen habt, was den Verkehrsservice betrifft, dann meldet euch bei der Welle Niederrhein Hotline unter der 02151 50 60 70. Bei der Nummer, die jetzt hier ansteht an diesem Freitagnachmittag, da muss ich seit einer Woche immer an einen Kollegen denken, der übers Wochenende in Hamburg war, um sich unter anderem König der Löwen, das Musical, anzugucken. Das Musical war gut, aber das Wochenende ansonsten, hat er berichtet, der ist im Parkhof seiner Frau über den Fuß gefahren. Im Hotel gab es einen Feueralarm und sie mussten dann raus. Und beim Musical gab es kurz vorm großen Finale einen Stromausfall.
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3: Monique von Skyndall ist hier. Ich wünsche euch ein tolles Wochenende ohne Zwischenfälle. Ja. Und hier, warum ich das erzählt habe. Ne? König der Löwen, Circle of Life, Elton John. Schönen Freitagnachmittag.

Welle Niederrhein hier, Freitagnachmittag. Demokratie hat viele Stimmen. Das habt ihr oft gehört hier diese Woche hier bei uns. Es ist eine bundesweite Aktion von verschiedenen Medien unter anderem. Und auch wir sind eine Stimme dabei. Und wir haben zum Beispiel diese Woche verschiedene Aktionen dazu vorgestellt, ne, zum Thema Demokratie, die es bei uns hier zum Beispiel in Krefeld gibt, beziehungsweise gab. Wir waren ja Mitte der Woche, bei einem Demokratietag im Maria-Sibylla-Merian-Gymnasium dabei. Jetzt geht es hier bei mir um ein Demokratiefest. Und zwar ist das morgen in Amern. Und das soll zeigen, wie lebendig Demokratie vor Ort sein kann. Dieses Fest geht von 12 bis 17 Uhr am Dorfweiher in Amern. Das hat auch einen Grund, ne? Das hört ihr gleich. Dazu gibt es Musik, viele Aktionen und Gespräche. Michelle Klafke von der Gemeinde Schwalmtal macht

0: Das nochmal konkreter.
1: Wir haben unter anderem zum Beispiel eine große Street-Soccer-Anlage. Der rollende Jugendtreff Big Bus wird dabei sein. Für das leibliche Wohl ist auch gesorgt. Wir haben ganz, ganz viele Kreativangebote und Gesprächsangebote zum Thema Demokratie. Und es wird auf jeden Fall bunt und vielfältig.
0: Ja, genau, darum geht es ja auch. Michelle Klafke ist übrigens diejenige, die dieses Fest initiiert hat.
1: Die Idee für das Demokratiefest entstand aufgrund von verschiedenen rechten Schmierereien in Amman. Unter anderem war auch ein Graffiti von Jugendlichen davon betroffen. Das hatten wir Ende letzten Jahres gestaltet am Dorffeier. Und das war ein ganz, ganz schönes, buntes Graffiti, was auch für Vielfalt und Akzeptanz stand, ein Zeichen sein sollte. Und auch das war von den Schmierereien betroffen. Und daraus entstand dann der Wunsch, an diesem Ort ein positives Zeichen für Gemeinschaft, Vielfalt und natürlich für das demokratische Miteinander zu setzen, um diese negativen Ereignisse mit positiven Erinnerungen zu überschreiben.
0: Das ist klasse, so muss das sein. Sowas unterstützen wir von Welle Niederrhein hundertprozentig. Also morgen in Schwalmtal Amon von 12 bis 17 Uhr ein besonderes Demokratiefest am Dorfweiher in Amon.
1: Damit das Fest ein großer Erfolg wird, müssen jetzt nur noch die Menschen den Weg zu unserem Fest finden, die das Ganze mit Leben füllen. Also laden wir ganz herzlich alle Besucher und Besucherinnen ein, mit uns morgen am Parkplatz am Dorfweiher in Amon die Vielfalt und die Demokratie zu feiern.

0: 20 nach 4 durch an diesem Freitagnachmittag. Wenn jemand weiß, wie man gute Laune in einen Song packt, dann auf jeden Fall das Duo, was jetzt kommt, Fastboy, die beiden Brüder aus Berlin. Die haben sich gedacht, so haben sie es uns erzählt, hey, wir packen in diese Nummer, die jetzt kommt, noch mal was Sommerliches rein. Pass mal auf.
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0: Und damit kann man gut in den Herbst tanzen. Hier ist Fastboy bei Welle Niederrhein und Music Sounds.

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0: Keith am Freitagnachmittag die Pussycat Dolls und Don't Cha.
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2: Mit Luisa Löhrs schönen guten Tag. Die Jugendkriminalität in Krefeld ist weiter gestiegen. Das geht aus dem neuen Jahresbericht der Jugendgerichtshilfe der Stadt hervor. Demnach sind im letzten Jahr über 1.800 Jugendstrafverfahren aktenkundig gemeldet worden. Vor 4 Jahren waren es noch etwa 600 weniger. Mehr dazu von Sebastian Raab.
3: Die Zahl ist in den letzten Jahren kontinuierlich gestiegen. Auch die Zahl der Täter und Tatverdächtigen nahm zuletzt zu, auf mittlerweile über 1.300. Besonders auffällig ist die Entwicklung bei Kindern unter 14 Jahren. Hier wurden letztes Jahr über 360 Kinder mit rund 550 Verfahren erfasst. Dabei ging es nicht nur um Bagatelldelikte, oft waren es Straftaten wie Diebstahl oder Körperverletzung. Die Stadt setzt nach eigenen Angaben künftig auf mehr Prävention, enge Zusammenarbeit mit Polizei und Justiz sowie neue sogenannte Diversionstage. Hier sollen Verfahren möglichst am gleichen Tag verhandelt und auch abgeschlossen werden.
2: Die Krefelder Innenstadt hat wieder mehr Besucher, das zeigt die aktuelle Frequenzmessung. Das erste Mal seit Jahren ist damit wieder ein positiver Trend zu erkennen. Nach Angaben der Werbegemeinschaft liegt das Plus in diesem Jahr bei 3,8%. Als Gründe nennt die Werbegemeinschaft unter anderem Veranstaltungen in der Innenstadt, wie zum Beispiel Krefeld Purmorgen oder den verkaufsoffenen Sonntag am 4. Oktober. In Nettetal-Breil ist eine 6-jährige Schülerin bei einem Unfall schwer verletzt worden. Laut Polizei Viersen war das Mädchen mit seiner Mutter gestern Morgen auf der Bieterstraße mit einem Tretroller auf dem Weg zur Schule. Beim Vorbeifahren an einer Grundstückseinfahrt kam es zum Zusammenstoß mit einem Auto. Das Kind kam ins Krankenhaus und wurde dort stationär aufgenommen. Und das waren die Nachrichten mit Luisa Löhrs. 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
0: Vielen Dank.
2: Gerne doch.
0: Das Welle-Niederrhein-Wetter, ja, das bleibt beim Mix aus Sonne und Wolken an diesem Restfreitag, auch in Fischeln oder auch in Forst. Morgen am Samstag mehr Wolken, nur vereinzelt mal Regen, wenn überhaupt, aber 21 Grad. Sonntag wechselhaft Sonne, Wolken und mal Regen um die 18 Grad. Hallo Autofahrer, der beste Verkehrsservice für den Niederrhein. Jetzt muss ich mich eben drehen, weil das auf einem anderen Bildschirm ist, weil das andere hier gerade nicht funktioniert hat. Und zwar gibt es auf der A57 Köln Richtung Krefeld zwischen Kreuzmeerbusch und Krefeld-Oppum 1 Kilometer stockenden Verkehr. Der Zeitverlust knappe 5 Minuten. Und auf der 57 Krefeld Richtung Nimwegen zwischen Kreuz Mörs und Mörs-Hülsdonk auch hier 1 Kilometer stockender Verkehr und auch hier in etwa 5 Minuten Zeitverlust. Geblitzt wird an diesem Freitagnachmittag unter anderem in Viersen an der Freiheitsstraße, und zwar stadteinwärts. Und in Krefeld an der Hüttenallee steht auch ein Blitzer, und das hat unter anderem die Marlies gemeldet. Vielen lieben Dank dafür. Die Marlies hat übrigens auf Anrufbeantworter gesprochen. Das könnt ihr machen, wenn ihr versucht, die Welle Niederrhein Hotline zu erreichen. Telefoniert und sprecht auf AB oder schickt mir sehr, sehr gerne eine WhatsApp, Text oder Audionachricht an die 02151 50 60 70.
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0: Gleich mit Forever Young in der Coverversion, aber die ist auch schön. Das hier ist Lush Life von Sarah Larsen. Larsen, ja. Freitagnachmittag, da hat man manchmal Schwierigkeiten, gerade auszusprechen.

0: Ich war ja sehr skeptisch damals, als das rauskam. Ich dachte, hä? Wie kann man das machen mit der Nummer? Aber als ich dann gehört habe, dass Marianne Gold gesagt hat, alles gut, könnte machen. Forever Young, bearbeitet von David Guetta, gehört hier bei Welle Niederrhein. Ein paar Tickets haben wir noch.
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0: Ja, die ganze Woche über schon gewinnt ihr hier bei Welle Niederrhein Tickets für eine ganz exklusive Show der Ehrlich Brothers. Im kleinen Rahmen, ganz intim und hautnah dran sein mit nur 50 Gewinnern in der, ich sag mal, Zauberschmiede der Ehrlich Brothers im House of Magic in Oberhausen. Zusätzlich gibt's dann auch noch Tickets für die ganz neue Show Wonderworld. Und Teil der kleinen Runde in der Zauberschmiede, also bei der exklusiven Show, und Teil der großen Wonderworld-Show ist die Stefanie. Sie will damit vor allem einem ihrer Söhne eine Freude machen. Der zaubert tatsächlich zu Hause auch immer fleißig, hat sie uns erzählt.
2: Kartentricks. Da waren wir letztes Jahr schon in Köln beim Magier bei einer Show. Und da guckt er sich echt einiges ab. Und jetzt hatten wir letzte Woche eine Familienfeier. Da durften dann alle die Tricks erstmal begutachten. Also hat er echt Interesse dran. Wir waren auch sogar schon mal bei den Ehrlich Brothers. Und ja, da dachte ich heute Morgen, als ich im Radio gehört habe, bewerben wir uns doch gleich mal.
0: Ja, und das mit Erfolg. Jetzt freut sich die ganze Familie auf einen Familienausflug mit Tickets für die Ehrlich Brothers. Vor allem aber natürlich eben Stefanis Sohn. Und der hat auch eine Empfehlung für alle, wie man am besten so eine Show genießt. Mama Stefanie, erzähl's uns.
2: Also, der sagte noch letztens zu mir, mein Sohn, man muss sich einfach verzaubern lassen, ne? Weil jetzt immer mehr Leute immer fragen, ja, wie funktionieren die Tricks dann? Und er sagt, man muss sich einfach da hinsetzen und einfach, ja, verzaubern lassen. Und nicht denken, wie funktioniert der Trick? Und er liebt das einfach, sich, ja, verzaubern zu lassen.
0: Ja, nicht hinterfragen, einfach nur genießen. Das könnt ihr auch noch. 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
1: Mit Danny Hoppe, guten Tag. Die Spritpreise steigen und steigen. Diesel ist auf den nächsten Höchstwert geklettert, mit im Schnitt 2,47 Euro pro Liter. Die Bundesregierung hat schnelle Entlastungen angekündigt, aber die meisten Menschen in Deutschland glauben nicht an ein ehrliches Versprechen, sondern eher an ein reines Wahlkampfmanöver vor den Landtagswahlen in Mecklenburg-Vorpommern und Berlin. Das zeigt eine aktuelle Umfrage des Meinungsforschungsinstituts Civey. Malte Albrecht aus dem News-Team, denn die ist ziemlich eindeutig ausgefallen.
2: Satte 70% halten das Ganze für ein Wahlkampfmanöver. Nur etwa jeder Elfte glaubt, dass sich die Bundesregierung wirklich darum bemüht. Knapp jeder Sechste sieht eine Mischung aus beidem. Gefragt wurde auch, welche Entlastung sich die Menschen wünschen. Am häufigsten genannt wurde eine niedrigere Energiesteuer auf Kraftstoffe. Dafür sprachen sich 23% der Befragten aus. Knapp dahinter mit 22% eine Übergewinnsteuer. Danach folgen eine niedrigere CO2-Abgabe und ein Spritpreisdeckel. Einen klassischen Tankrabatt oder Direktzahlungen an Geringverdiener wünschen sich laut Umfrage die wenigsten.
1: Was am Ende wirklich rauskommt, ist noch offen. Die schwarz-rote Koalition kann sich bisher noch nicht einigen.
2: Die Mehrheit ist ziemlich deutlich. Satte 70% halten das Ganze für ein Wahlkampfmanöver. Nur etwa jeder Elfte glaubt, dass sich die Bundesregierung wirklich darum bemüht. Knapp jeder Sechste sieht eine Mischung aus beidem. Gefragt wurde auch, welche Entlastung sich die Menschen wünschen. Am häufigsten genannt wurde eine niedrigere Energiesteuer auf Kraftstoffe. Dafür sprachen sich 23% der Befragten aus. Knapp dahinter mit 22% eine Übergewinnsteuer. Danach folgen eine niedrigere CO2-Abgabe und ein Spritpreisdeckel. Einen klassischen Tankrabatt oder Direktzahlungen an Geringverdiener wünschen sich laut Umfrage die wenigsten.
1: Danke, Malte. Und jetzt weitere Meldungen im Überblick. Nach dem Brandanschlag auf die Wuppertaler Synagoge ist der Verdächtige in U-Haft. Das hat die Wuppertaler Staatsanwaltschaft vorhin bestätigt. Der 37-jährige Afghane habe sich klar antisemitisch geäußert, sagte ein Sprecher. Hinweise auf einen islamistischen Hintergrund seien dagegen bisher nicht entdeckt worden. In Hagen soll eine 18-Jährige einen Rollstuhlfahrer mit einer Flüssigkeit übergossen und angezündet haben. Das hat die Polizei mitgeteilt. Der 67-Jährige sei dabei schwer verletzt worden, schwebe aber nicht in Lebensgefahr. Die Verdächtige konnte später in Münster festgenommen werden. In Russland wird seit dem Morgen ein neues Parlament gewählt. Bei der dreitägigen Abstimmung gilt ein Sieg der Partei Geeintes Russland von Kremlchef Putin als sicher. Von der Bundesregierung hieß es heute, die Wahlen seien inszeniert. In den nächsten 3 Jahren werden die Schülerzahlen in Deutschland noch einmal raufgehen. Danach werden sie allerdings deutlich schrumpfen. Davon geht die Bildungsministerkonferenz in einer neuen Prognose aus. Im Jahr 2040 werden demnach dann fast 700.000 Kinder und Jugendliche weniger zur Schule gehen als heute. Als Grund dafür werden die deutlich sinkenden Geburtenzahlen genannt. Strukturschwache ländliche Gegenden verlieren massiv an Bevölkerung. Das gilt vor allem für einige Teile Ostdeutschlands. Dort könnten die Schülerzahlen bis 2040 um rund 21% sinken. Und das waren die Nachrichten mit Danny Hoppe.
3: Danke, Danny. Das Welle-Niederrhein-Wetter ist ganz okay. Gibt kaum noch Regen heute. Dazu Sonne und Wolken im Mix. Also Sonne, solange sie scheint. Nix kalt gerade mit 19 Grad. Auch in Bockum und in Bosheim zum Beispiel. Der Samstag wird etwas wärmer mit um die 21 Grad. Dafür gibt es aber mehr Wolken. Regen gibt es dabei aber kaum. Sonntag wechselhaft. Da ist wieder alles dabei. Sonne, Wolken und auch Schauer. Dabei wird es dann um die 18 Grad. Hallo Autofahrer, mittlerweile 17 Uhr durch an diesem Freitagnachmittag. Der beste Verkehrsservice für den Niederrhein. Auf der A42 Dortmund Richtung Kamp-Lintfort. Zwischen Moers Nord und Kreuz Kamp-Lintfort. Dichter Verkehr, unter 5 Minuten Zeitverlust. A57 Köln Richtung Krefeld. Zwischen Kreuz Meerbusch und Krefeld Oppum 1 Kilometer Stau. Hier ist der Zeitverlust in etwa 5 Minuten. Und auf der 57 Krefeld Richtung Nimwegen, zwischen Kreuz Moers und Moers-Hülsdonk 1 Kilometer stockender Verkehr. Euer Zeitverlust hier knappe 5 Minuten. Dann wird noch geblitzt an diesem Freitagnachmittag, zum Beispiel in Krefeld an der Havelstraße Ecke Langendonk. In Krefeld an der Hüttenallee steht ein Blitzer und in Viersen an der Freiheitsstraße wird geblitzt und zwar stadteinwärts. Lieben Dank fürs Melden, unter anderem an Marion und an Marlies. Wenn ihr noch was habt für den Verkehrsservice, ihr wisst, ihr könnt das melden direkt zu mir ins Studio über die Welle Niederrhein Hotline 02151 50 60 70.
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3: Und hier ist Nico Santos. Why don't you stay?

0: Wer es gestern gesehen hat, da wette ich mal ganz schwer, dass man heute immer noch dran zu knabbern hat. Das große Heidi-Fest gestern im Fernsehen, es war ein Fremdschämen am Stück. Anouk, du hast auch mal kurz reingeseppt, weil dein Mitbewohner, auch dich wegschalten konnte.
1: Ja. Wie ein Unfall.
0: Es war wirklich schlimm. Ja gut, brauchen wir jetzt auch weiter nicht drüber zu reden. Wir reden aber über das Oktoberfest und zwar nicht über das große Oktoberfest in München. Das ist uns einfach so weit weg. Hier direkt bei uns um die Ecke in Schiefbahn, da ist morgen richtig was los. Das größte Oktoberfest vom Niederrhein tatsächlich.
1: Eines der größten.

0: ein Fest gehst, wo du denkst, hier gibt's jetzt original bayerisches Bier und dann gibt's irgendwie deutsches Bier. Ich hatte das nämlich andersrum letztens, ganz kurze Anekdote.
1: Ja, bitte.
0: War ich in den Niederlanden und habe gedacht, so, jetzt gibt's hier mal schön holländisches
1: Lecker Kolsche
0: Bier.
1: Oder so.
0: Ja. Was gab's?
1: Bitburger?
0: Bitburger. Ich habe gedacht, jetzt mein Schwein pfeift. Ja,
1: das
0: also, passiert euch in Schiefbahn nicht. Es gibt original bayerisches Bier, original bayerische Speisen und auch eine Oktoberfest-Partyband, die Alpfetzer.
1: Oh, das klingt, es wird auf alle Fälle 1000-mal besser sein als gestern beim Heidi-Fest. Fast mal, ihr habt wirklich nichts verpasst. Die jetzt sagen, coole Nummer, ich will dahin. Geht das noch?
0: Das geht noch. Kauft euch Tickets online, gar kein Problem. 20 Euro seid ihr dabei. Es gibt auch eine Sitzplatzgarantie für jeden Besucher. Also ihr müsst da nicht stehen, sondern ihr habt Bierbänke und da könnt ihr euch
1: und schunkeln und so weiter.
0: Schunkeln
1: alles, ne?
0: Und auf den Bänken tanzen, sage ich jetzt einfach mal. Ich weiß nicht, ob die St. Sebastianus Bruderschaft das so witzig findet, so Schützenvereine, die sind ja Party erprobt.
1: Kennt ja jeder. Ne? Also, wenn ihr Lust habt, großes, nicht das größte, aber es ist eins der größten Schützenfeste hier bei uns am Niederrhein. Morgen hier bei uns um die Ecke in Willig-Schiefbahn.
0: Festzelt am Jahnplatz.
1: Ah ja, sollte man noch erwähnen. Hm. Aber man hört das bestimmt.

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0: Hallo an diesem Freitagnachmittag.
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2: Mit Luisa Lörs schönen guten Tag. Die Jugendkriminalität in Krefeld nimmt weiter zu. Im letzten Jahr wurden über 1.800 Jugendstrafverfahren registriert, deutlich mehr als noch 2021. Das geht aus dem neuen Jahresbericht der Krefelder Jugendgerichtshilfe hervor. Auch die Zahl der Täter und Tatverdächtigen ist gestiegen. Besonders besorgniserregend ist laut Stadt die Tatsache, dass immer häufiger auch Kinder unter 14 auffällig werden. Die Stadt setzt deshalb auf Prävention, engere Zusammenarbeit mit der Polizei und neue schnelle Gerichtsverfahren. Bei einem Unfall in Tönesforst ist heute laut Polizei ein Motorradfahrer schwer verletzt worden. Ein 58-jähriger Mann aus Jüchen wollte mit seinem Kleintransporter an der Kreuzung Tönesforster Straße Krefelder Weg links abbiegen. Dabei übersah er wohl einen 39-jährigen Motorradfahrer aus Kempen, der ihm entgegenkam. Beide Fahrzeuge stießen im Kreuzungsbereich zusammen. Der Motorradfahrer wurde in einen Grünstreifen geschleudert und mit einem Rettungshubschrauber in eine Spezialklinik gebracht. Die Straße war für die Unfallaufnahme zeitweise gesperrt. Die Krefeld-Pinguine wollen heute Abend erfolgreich in die neue DEL-Saison starten. Der Aufsteiger empfängt die Penguins aus Bremerhaven. Erklärtes Ziel der Pinguine ist der Klassenerhalt in der höchsten deutschen Eishockeyliga. Hierhin hat der KEV nach 4 Jahren zweite Liga vor einigen Monaten wieder aufgestiegen. Die Euphorie in der Stadt ist riesig. Ein Großteil der Tickets war innerhalb kürzester Zeit ausverkauft. Das erste Bulli ist gleich in der Krefelder Jaila Arena um 19.30 Uhr. Und das waren die Nachrichten mit Luisa Lörs. 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
0: Danke sehr.
2: Gerne.
0: Das Welle-Niederrhein-Wetter sollte nicht mehr groß Regen runterkommen heute, hoffe ich auch für die, die jetzt da draußen schon unterwegs sind. Vor der Jaila Arena, vor dem ersten Spiel der neuen Saison, gleich eigentlich schon, ja, in 2 Stunden. Ne? Morgen am Samstag auch so gut wie trocken, das ist schön zum Start der Herbstkirmes in Dülken, dazu 21 Grad, aber es gibt wohl sehr viele Wolken morgen. Sonntag wechselhaft, Sonne, Wolken und auch Schauer, das bei um die 21 Grad. Hallo Autofahrer, kurz nach 5:30 an diesem Freitagnachmittag der beste Verkehrsservice für den Niederrhein mit 4 Meldungen, alle klein, um es mal so zu sagen. A42 Dortmund Richtung Kamp-Lintfort. Ihr habt ja zwischen Mörs Nord und Kreuz Kamp-Lintfort dichten Verkehr mit einem Zeitverlust von knappen 5 Minuten. A57 Köln Richtung Krefeld. Zwischen Kreuz Meerbusch und Krefeld-Oppum 1 Kilometer stockender Verkehr, auch hier knappe 5 Minuten Zeitverlust. A57 Krefeld Richtung Nimwegen zwischen Mörskapellen und Mörshülsdonk. Auch hier 1 Kilometer stockender Verkehr. Hier solltet ihr unter 5 Minuten grob durch sein. Und die A57 Krefeld Richtung Köln zwischen Krefeld-Oppum und Kreuz-Meerbusch. Dichter Verkehr. Auch hier solltet ihr grob unter 5 Minuten durch sein. Geblitzt wird noch tatsächlich an diesem Freitagnachmittag unter anderem in Krefeld an der Havelstraße Ecke Langendonk. Und in Viersen an der Freiheitsstraße stadteinwärts. Lieben Dank fürs Melden an Marion und an Marlies unter anderem. Solltet ihr jetzt noch was sehen, könnt ihr gerne zu mir melden, direkt zu mir ins Studio über die Welle Niederrhein Hotline 02151 50 60 70.
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0: Wünsche einen möglichst entspannten Freitagnachmittag.

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0: Ja, und hier ist der Star, den ihr höchstpersönlich in New York treffen könnt. Mit dem Wunscherfüller hieß Shibuzi mit Abar Song bei Welle Niederrhein am Freitagnachmittag.

Schibosi, a bar song bei Welle Niederrhein. Quatsch, noch ein bisschen weiter. Um 17:45, ich sag schon mal tschüss, gibt noch viel schöne Musik jetzt. Ich wünsche euch ein schönes Wochenende. Bis demnächst, ich bin Monique van Skynel. 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
1: Mit Danny Hoppe, guten Abend. Die Spritpreise steigen und viele Autofahrer im Land sind deshalb frustriert und warten auf Gegenmaßnahmen der Politik. Dass diese kommen sollen, wurde in den letzten Tagen immer wieder betont. Was genau geplant ist, war aber unklar. Jetzt werden die Planungen aber offenbar konkreter. Aus Koalitionskreisen ist am Nachmittag durchgesickert, dass man in Berlin über einen neuen Tankrabatt verhandelt. Walter Albrecht aus dem News-Team, wie genau soll der diesmal aussehen?
2: Also wie es heißt, könnte die Energiesteuer auf Benzin und Diesel faktisch wieder um rund 17 Cent pro Liter gesenkt werden. Genauso wie schon beim Tankrabatt im Mai und Juni. Umstritten war und ist es zum Teil immer noch, in welchem Umfang die Mineralölkonzerne die Senkung an die Verbraucher weitergegeben haben. Mit gut 1,6 Milliarden Euro war die Aktion für den Staat außerdem extrem teuer. Deshalb wollte die Regierung eigentlich keine Neuauflage. Aber es gibt dazu, so ist zu hören, noch Verhandlungen mit den Ländern, weil die sich diesmal nach dem Willen der Regierung an den Kosten beteiligen sollen. Der neue Tankrabatt ist, wie es aussieht, nur ein Teil eines Maßnahmenpakets. Laut Bild hat man sich zusätzlich auf einen Spritpreisdeckel geeinigt. Den wollte ja die SPD unbedingt haben. Dabei würde der Staat eine Preisobergrenze bestimmen, die sich an der tatsächlichen Entwicklung des Ölpreises orientiert. Ähnliche Modelle gibt es in Belgien und Luxemburg. Wie die Entlastungen am Ende genau aussehen, erfahren wir womöglich schon bald. Die Entlastungen sollen laut Medienberichten noch heute bekannt gegeben werden.
1: Danke, Malte. Und jetzt weitere Meldungen im Überblick. Nach dem Brandanschlag auf die Synagoge in Wuppertal sitzt der Verdächtige, ein 37-jähriger Afghane, in U-Haft. Er habe sich klar antisemitisch geäußert, sagte ein Sprecher der Staatsanwaltschaft. Hinweise auf einen islamistischen Hintergrund gäbe es bisher aber nicht. Wieder sorgt eine gefundene Drohne für Aufsehen. Diesmal wurden Teile einer Drohne in Niedersachsen gefunden, nur 2 Kilometer entfernt vom Bundeswehrflieger Horst Wunstorf. Die Bundesanwaltschaft prüft einen möglichen Zusammenhang mit dem Drohnenvorfall am Leipziger Flughafen. In NRW und Hessen hat es eine Razzia wegen Betrugs ambulanter Pflegedienste gegeben. Die Behörden hätten ein Millionenvermögen eingefroren und Luxussportwagen abschleppen lassen, teilten Polizei und Staatsanwaltschaft mit. Gegen eine 39-Jährige wurde demnach ein Haftbefehl vollstreckt. Auch ihr Ehemann soll vor den Haftrichter. NRW will mehr für den Kinderschutz tun. In Zukunft soll es verbindliche Standards auch bei kommerziellen Angeboten geben. Zum Beispiel bei Nachhilfe- und Sprachkursen, Reiterhöfen oder Sport- und Ferienprogrammen. Das hat der Düsseldorfer Landtag heute mit großer Mehrheit beschlossen. Denn anders als in öffentlichen Bereichen gäbe es im kommerziellen Raum bisher noch keine verbindlichen Kinderschutzstandards, heißt es von der Landesregierung. Eltern sollten sich aber darauf verlassen können, dass ihre Kinder auch dort gut aufgehoben und geschützt seien. Zum Beispiel soll das Personal für solche Angebote in Zukunft besser überprüft werden. Und das waren die Nachrichten mit Danny Hoppe.
3: Das Wetter.
4: Gerade sind noch einige Wolken unterwegs. Hier und da schafft es aber auch mal die Sonne durch. Das Ganze bei bis 20 Grad. Morgen geht es dann ungefähr so weiter. Wir bekommen bis 23 Grad in der Spitze. Dazu ist es immer wieder was bewölkt. Ein paar Tropfen können da auch mal dabei sein. Sonst ist es aber größtenteils trocken.
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4: Gut was los. Das sind die längsten Staus für euch. Ab 7 Minuten Zeitverlust. Es geht los auf der A1 Euskirchen Richtung Dortmund zwischen dem Kreuz Köln-Nord und dem Kreuz Leverkusen-West. 3 Kilometer, 17 Minuten plus. Die A2 Hannover Richtung Dortmund zwischen Feldheim und Flotow-West staut es sich für 11 Kilometer. Eine knappe Stunde dauert es da länger, falls möglich das Gebiet am besten umfahren. Dann gehen wir auf die A4 Köln Richtung Olpe zwischen Engelskirchen und Gummersbach. 1 Kilometer, 7 Minuten plus. Die A4 Köln Richtung Aachen zwischen dem Dreieck Köln-Heumer und dem Kreuz Köln-Süd. 5 Kilometer, 9 Minuten länger. Dann gehen wir auf der A4 Köln Richtung Aachen noch ein Stück weiter. Da staut es sich zwischen Elsdorf und Merzenich nach einem Feuerwehreinsatz für 3 Kilometer. 19 Minuten kommen oben drauf. Die A30 Amsterdam Richtung Osnabrück zwischen Salzbergen und Rheine-Kanalhafen, 5 Kilometer, 14 Minuten länger. Und die A59 habe ich noch, Köln Richtung Bonn zwischen dem Dreieck Köln-Heumer und dem Flughafen Köln-Bonn, 2 Kilometer, 9 Minuten Wartezeit. Allen unterwegs eine gute Fahrt und vor allem ganz viel Geduld. Hi zusammen, ihr hört den Freitagabend bei uns. Ich bin Sarah Heinz, schön, dass ihr am Start seid.
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4: Und bei der Band hier, da sage ich inzwischen jeden Song eigentlich ja mit so einem lachenden und auch einem weinenden Auge an, weil sie nächstes Jahr ja schon ihre letzten Konzerte spielen. Die Toten Hosen sind das für euch mit Bonnie und Clyde.

0: ganz viel Power und Gefühl von Michael Schulte am Freitag. 5 a.m. war das für euch.
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0: Und wir beschäftigen uns ja die ganze Woche schon mit dem Thema Demokratie, also wie wichtig sie ist für unsere Gesellschaft, was wir tun können, um sie zu schützen und warum auch wir Medien da eine wichtige Rolle spielen. Das Ganze ist eine bundesweite Aktion. Medien aus ganz Deutschland machen mit. Wir waren dafür auch im Herzstück der Demokratie bei uns in NRW, dem Landtag. Da haben wir mit den Menschen vor Ort gesprochen und gefragt, wie wichtig das Thema Demokratie ist.
2: Demokratie ist sehr wichtig. Wir haben so viele Menschen, so viele Kulturen hier in dem Land und alle Menschen müssen irgendwie gehört werden.
3: Also ich finde das relativ wichtig, weil es einfach gut ist, wenn jeder sich beteiligen kann und jeder seine Meinung äußern kann und auch seine Sachen durchsetzen kann.
4: Ich glaube, Gesellschaft funktioniert nur mit Demokratie, zwischenmenschliche Beziehungen funktionieren nur mit Demokratie und ich glaube, das fängt schon im Kindergarten an, wer sich um eine Schaufel streitet oder irgendwie, dass man da in den Diskurs kommt und Kindern auch schon früh beibringt, dass das auch schon Demokratie ist.
5: Ja, ohne Demokratie ist alles nichts. Also es ist schon eine ziemlich wichtige Angelegenheit und wir müssen uns halt alle einmischen, sonst funktioniert sie nicht.
0: Ja, ganz genau so sieht's aus. Alle Infos zur Themenwoche Demokratie braucht viele Stimmen findet ihr online auf unserer Homepage.
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0: das Wetter.
1: Ein paar Wolken ziehen noch durch die Gegend. Dazu ist es trocken bei Werten bis 20 Grad. Ein bisschen Sonne können wir heute aber auch noch abbekommen. Morgen zeigt sich im Tagesverlauf dann immer wieder die Sonne. Die wird aber oft von Wolken verdeckt. Ein bisschen regnen kann es vereinzelt auch. Sonst ist es aber trocken bei bis 23 Grad.
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1: 6:30 ist es immer noch gut was los auf den Straßen. Das hier sind die längsten Staus für euch ab 3 Minuten Zeitverlust. Wir starten einmal auf der A1 Münster Richtung Köln zwischen Kamen Zentrum und Schwerte. 7 Kilometer, 8 Minuten plus. Die A2 Hannover Richtung Dortmund zwischen Veltheim und Flotow West, da staut es sich nach einem Unfall für 11 Kilometer, 54 Minuten dauert es länger. Dann die A3 Köln Richtung Oberhausen zwischen Duisburg-Weder und Oberhausen-Gierig, 2 Kilometer, 5 Minuten mehr. Die A3 in der Gegenrichtung Oberhausen Richtung Köln zwischen Oberhausen-Gierig und dem Kreuz Kaiserberg, 1 Kilometer, 4 Minuten steht er hier länger. Dann gehen wir auf die A4 Aachen Richtung Köln zwischen dem Kreuz Köln-West und Köln-Eiffeltor, 2 Kilometer, 6 Minuten mehr. Die A4 Köln Richtung Olpe zwischen Bielstein und Gummersbach, 1 Kilometer, 3 Minuten plus. Die A4 Köln Richtung Aachen zwischen dem Kreuz Köln-Gremberg und dem Kreuz Köln-Süd, 3 Kilometer, 4 Minuten länger. Und die A555 Bonn Richtung Köln zwischen Köln-Rodenkirchen und dem Kreuz Köln-Süd, 1 Kilometer, 3 Minuten länger. Allen unterwegs eine gute Fahrt und viel Geduld. Also ich finde das Wetter aktuell ja total verwirrend. Ne? Also in einem Moment denkst du dir, ja, es ist grau und es ist windig, dann packe ich mir lieber ein bisschen was Wärmeres ein, vielleicht auch eine Jacke. Ne? Und dann gehst du raus und plötzlich scheint die Sonne und dann schleppst du die Jacke am Ende die ganze Zeit nur mit dir rum. Aber wenn du keine mitnimmst, dann wird es wieder kalt. Das ist einfach der Hammer. Musik von Tiffany Harris habe ich jetzt für euch. Ich bin Sarah Heinz. Hallo.
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0: Es ist das größte Volksfest der Welt, die Wiesn. Morgen startet das diesjährige Oktoberfest wieder und auch unser Hannes quetscht sich da schon so in seine Lederhose rein. Für ihn hat das Fest was Magisches, so zwischen Volksmusik, Trachten und viel Bier in großen Krügen.
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2: Das Oktoberfest, das ist ein Volksfest für die ganze Familie. Das ist nicht nur Saufen in Trachten, nee. Wie komme ich da auch drauf? Das ist einfach nur ein Missverständnis. Irgendwann hat mal einer gesagt, hier ist Trinken mit Maß. Und das ist dann irgendwie aus dem Ruder gelaufen. Viele denken, Oktoberfest ist einfach nur Karneval mit größeren Gläsern. Ballern im Bierzelt, Zechen am Zapfahren, Schickern beim Schunkeln. Einige glauben sogar, dass nach zwei Maß Bier überhaupt erst der bayerische Dialekt entstanden ist. Ich bin zwar kein Sprachforscher, aber ich verstehe schon, wo der Gedanke herkommt. Wiesen, Haxen, Diesen, Dassen, Dosen, Wassen. Eins, zwei, Xufe. Ja, wenn ich ein bisschen Schlagseite habe, klingt das schon ähnlich. Und ich mache mich nicht drüber lustig. Ja? Da ist viel Neid dabei. So viel Tradition, Lederhosen, Dirndl und diese tolle Hymne der Bayern. Ein Prosit der Gemütlichkeit. Irgendwie so. Dazu kommt eine Promi-Dichte wie in Monaco. Und dieser geheime Dirndl-Code. Single oder nicht, verrät die Schleife. Links Flirten erwünscht, rechts die Messe ist gelesen. Das ist doch genial. Hier nochmal die Eselsbrücke. Rechts ist da, wo der Daumen links ist. Aber die Hände. Trotzdem immer für sich behalten, Freunde.
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1: Mit Danny Hoppe. Guten Abend. In NRW und Hessen hat es eine Großrazzia gegeben. Es geht um schweren Abrechnungsbetrug in der ambulanten Pflege. Im Mittelpunkt der Ermittlungen stehen 13 Verdächtige zwischen 20 und 54 Jahren. Das haben die Staatsanwaltschaft Wuppertal und die Polizei Düsseldorf mitgeteilt. Malte Albrecht aus dem News-Team. Was genau wird den Verdächtigen vorgeworfen?
2: Im Raum steht unter anderem der Verdacht des gewerbs- und bandmäßigen Betrugs sowie der Geldwäsche. Die Verdächtigen sollen Leistungen für ambulante Intensiv Pflege abgerechnet haben, die gar nicht oder nur unzureichend erbracht wurden. Der Schaden liegt laut den Ermittlern bei rund 11 Millionen Euro. An der Razzia waren mehr als 200 Beamte beteiligt. Sie waren in Hessen und in insgesamt 12 NRW-Städten im Einsatz, unter anderem in Düsseldorf, Dortmund, Wuppertal, Hürth und Mettmann. Eine 39-jährige Frau wurde festgenommen. Ihr Mann sollte heute ebenfalls noch vor einen Haftrichter kommen. Die Ermittlungen liefen seit Dezember vergangenen Jahres. Auslöser waren anonyme Anzeigen.
1: Und was haben die Ermittler bei dem Einsatz alles gefunden?
2: Eine Menge. Insgesamt wurden Vermögenswerte von rund 5,9 Millionen Euro gesichert. Dazu gehören Luxusautos, unter anderem von Maybach, Mercedes und Lamborghini. Außerdem beschlagnahmten die Ermittler Bargeld, Gold, Schmuck, Taschen und Uhren. Auch ein Arztstempel wurde gefunden, der vermutlich zum Fälschen von Verordnungen benutzt wurde. Bei den Hauptverdächtigen lag sogar eine scharfe Waffe mit Munition. Einen besonders erschütternden Fund machten die Beamten in einer Wohnung in Düsseldorf. Hier stießen sie auf ein pflegebedürftiges Kind in sehr schlechtem Zustand. Das Kind wurde sofort ins Krankenhaus gebracht.
1: Danke, Malte. Und jetzt weitere Meldungen im Überblick. Um die Autofahrer zu entlasten, verhandelt die Bundesregierung gerade über einen neuen Tankrabatt. Das ist aus Koalitionskreisen durchgesickert. Konkret könnte die Energiesteuer demnach wieder um 17 Cent gesenkt werden. Auch ein Spritpreisdeckel steht offenbar im Raum. Volkswagen hat seine Gewinnprognose für das laufende Geschäftsjahr deutlich nach unten korrigiert. Sondereffekte würden das Konzernergebnis voraussichtlich um insgesamt rund 10 Milliarden Euro reduzieren, hieß es am Nachmittag von VW. Als Hauptgrund dafür gilt vor allem das China-Geschäft. Der Fund von Drohnenteilen in der Nähe des Bundeswehrflieger Horst Wunstorf hat die Bundesanwaltschaft auf den Plan gerufen. Sie prüft, ob es eine Verbindung zum Drohnenvorfall am Leipziger Flughafen gibt. Aus Sicherheitskreisen heißt es, dass es sich um einen russischen Ausspähversuch gehandelt haben könnte. In den nächsten 3 Jahren werden die Schülerzahlen in Deutschland noch einmal raufgehen. Danach werden sie allerdings deutlich schrumpfen. Davon geht die Bildungsministerkonferenz in einer neuen Prognose aus. Im Jahr 2040 werden demnach dann fast 700.000 Kinder und Jugendliche weniger zur Schule gehen als heute. Als Grund dafür werden die deutlich sinkenden Geburtenzahlen genannt. Allerdings gibt es auch große regionale Unterschiede. Schon länger wird beobachtet, dass vor allem die Großstädte und Ballungsräume wachsen. Strukturschwache ländliche Gegenden verlieren dagegen massiv an Bevölkerung. Das gilt vor allem für einige Teile Ostdeutschlands. Dort könnten die Schülerzahlen bis 2040 um rund 21% sinken. Und das waren die Nachrichten mit Danny Hoppe.
0: Das Wetter.
3: Ein bisschen bewölkt ist es gerade noch, so langsam lockert es aber auf. Regen ist heute nicht mehr dabei, im Moment bei Höchstwerten bis 19 Grad. Morgen ist vor allem am Nachmittag dann ein bisschen mehr Sonne dabei, sonst ziehen wieder viele Wolken durch, bis 23 Grad sind in der Spitze drin.
0: NRW Verkehr.
3: Ja, so langsam lichtet es sich ein bisschen auf den Straßen, es ist aber immer noch ein bisschen was los. Es geht los auf der A1 Münster Richtung Dortmund zwischen Kamenzentrum und Unna, da ist aktuell dichter Verkehr, da müsst ihr nur noch eine Minute warten. Dann die A2 Hannover Richtung Dortmund. Zwischen Feldheim und Flotow West. Da staut es sich nach einem Unfall für 10 Kilometer. Knapp 50 Minuten kommen obendrauf. Dann die A3 Köln Richtung Arnheim zwischen dem Kreuz Oberhausen West und dem Kreuz Oberhausen. 2 Kilometer, 13 Minuten plus. Die A4 Köln Richtung Olpe zwischen Bielstein und Gummersbach. Dichter Verkehr, 2 Minuten mehr. Die A57 Köln Richtung Krefeld zwischen dem Kreuz Meerbusch und Krefeld-Oppum. 1 Kilometer Stau, 10 Minuten länger. Die A59 Duisburg Richtung Dienstlaken zwischen dem Kreuz Duisburg und Duisburg-Meiderich. Dichter Verkehr, 1 Minütchen plus. Dann die A555 Bonn Richtung Köln zwischen Köln-Rodenkirchen und dem Kreuz Köln-Süd. 1 Kilometer, 4 Minuten länger. Und die A560 Hennef Richtung St. Augustin zwischen Siegburg und dem Kreuz St. Augustin West. Dichter Verkehr, auch hier dauert es 1 Minute länger. Ein unterwegs, eine gute Fahrt. Ja, guck mal, ein bisschen Sonne bekommen wir heute doch noch ab, freue ich mich sehr. Sarah Heinz ist hier am Freitag und jetzt gibt's wieder viel Musik für euch. Den Start macht Nico Santos. Habt einen entspannten Abend.
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0: Er ist einer der größten DJs und Produzenten in Deutschland. Alle Farben. Dass er mal so groß rauskommt, damit hätte in seiner Schule früher übrigens ja nicht jeder gerechnet. Seine Lehrer haben ihn damals auf jeden Fall unterschätzt. Das hat er uns im Interview erzählt.
1: Ich würde gerne ein Klassentreffen machen und meine Lehrer sehen, weil der ein oder andere Lehrer der absoluten Überzeugung war, dass aus mir nichts wird, was sie meinen Eltern sogar mitgeteilt haben, weil ich halt immer nur meine eigenen Sachen gemacht habe. Ich habe mich weniger für Schule interessiert als für Projekte, die ich halt gemacht habe, wie Kunst oder ich halt für Musik interessieren. Und da war natürlich in der Schule immer für die, ja, der macht nicht richtig mit, oder ich hatte ein sehr gutes Allgemeinwissen, das heißt die Fächer, wo ich damit glänzen konnte, die habe ich auch abgeräumt. Aber wenn es dann Rechtschreibung oder so ging, das habe ich nie so richtig gelernt.
0: Ja, ich kann mir auf jeden Fall gut vorstellen, dass die Lehrerinnen und Lehrer ihre Aussagen heute so ein bisschen bereuen. Alle Farben macht auf jeden Fall immer noch richtig Tempo. Er hat wieder eine neue Single rausgehauen, zusammen mit der englischen Sängerin Mae Stevens. Same Old Sky heißt der Song und den kann man sich ungefähr so vorstellen.
1: Dadurch, dass es so die Gitarre sehr im Vordergrund ist und ich sag mal dieser chorartige Gesang am Anfang ist sehr, sehr Indie-lastig vom Sound. Also man könnte sagen, es ist Indie-Dance. Ist schwer zu beschreiben, welche Richtung es ist, aber unbeschwert. Thematik ist Beständigkeit und letztendlich ist es tanzbar.
0: Ja, das klingt doch ganz cool. Gibt's auf jeden Fall jetzt für euch die neue Single von Alle Farben und Mae Stevens ist das Same Old Sky.

0: Das Wetter.
1: Mit ein paar Wolken geht's durch den Abend. Die ziehen bei uns gerade noch so durch die Gegend. So langsam lockert's aber auch auf. Bis 19 Grad sind aktuell maximal drin. Dazu ist es trocken. Morgen kommen dann nur ganz selten mal ein paar Tropfen runter. Sonst bleibt es die meiste Zeit trocken. Dazu wieder einige Wolken. Gerade über Nachmittag ist da aber auch noch mal ein bisschen Sonne drin bei bis 23 Grad.
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1: Ja, und ich glaube, da habe ich mich vorhin ein bisschen zu früh gefreut. Es ist jetzt wieder ein bisschen mehr los auf den Straßen. Das sind die längsten Staus für euch ab 5 Minuten Zeitverlust. Wir starten einmal auf der A2 Hannover Richtung Dortmund zwischen Porta Westfalica und Flotow West. Da staut es sich immer noch nach einem Unfall, aktuell für 7 Kilometer. Eine knappe Dreiviertelstunde kommt da oben drauf. Dann gehen wir auf die A3 Frankfurt Richtung Köln zwischen Siebengebirge und dem Kreuz Born-Siegburg. Auch hier hat es einen Unfall gegeben. 2 Kilometer Stau, 24 Minuten plus. Dann gehen wir auf die A3 Köln Richtung Arnheim zwischen dem Kreuz Oberhausen West und dem Kreuz Oberhausen. 2 Kilometer, 16 Minuten mehr. Die A45 Gießen Richtung Hagen zwischen Freudenberg und dem Kreuz Olpe Süd. 1 Kilometer, 10 Minuten plus. Dann geht's weiter auf der A46 Hemer Richtung Hagen zwischen Iserlohn-Seilersee und Iserlohn-Zentrum. Dichter Verkehr, 9 Minuten mehr. Die A57 Köln Richtung Krefeld zwischen Bowert und Krefeld-Oppum. 1 Kilometer Stau, 7 Minuten mehr. Die A59 Köln Richtung Bonn zwischen Köln-Lind und Troisdorf. 2 Kilometer, 11 Minuten Wartezeit. Und die A560 habe ich noch für euch Hennef Richtung St. Augustin. Zwischen St. Augustin und dem Dreieck St. Augustin West. 1 Kilometer, 5 Minuten kommen hier oben drauf. Allen unterwegs eine gute Fahrt und ganz viel Geduld. Hallo zusammen, der Freitagabend ist das bei uns. Sarah Heinz ist hier, heute mal wieder ohne Mütze unterwegs übrigens. Das gehört für mich im Herbst ja an echt vielen Tag dazu. Aber heute ist irgendwie so, na, so Hin- und Her-Wetter. Da warte ich lieber noch ein bisschen, bis es wirklich kälter wird. Schön, dass ihr dabei seid.
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1: Hier gibt's jetzt wieder ganz viel Musik. Los geht's direkt mit einem Klassiker von Michael Jackson, They Don't Care About Us.

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1: Bei uns, Juno Ras, featuring Daddy DJ, Flipside.

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0: Demokratie lebt ja vom Mitreden, vom Mitgestalten und Mitverantworten. Deswegen schauen wir unter Motto Demokratie braucht viele Stimmen. Die ganze Woche schon auf Themen rund um Demokratie. Das ist eine bundesweite Aktion und wir machen mit.
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0: Ja, wir quatschen ja hier jeden Tag über Sachen, die wichtig für euch sind, auch über Politik. Und da ist es natürlich auch wichtig, dass unsere Nachwuchskräfte im Journalismus ordentlich ausgebildet sind und lernen, ja, Themen richtig zu recherchieren und aufzubereiten. Deswegen waren unsere Volontärinnen und Volontäre diese Woche auch im NRW-Landtag, haben sich da alles angeschaut und konnten auch mit Politikern sprechen, zum Beispiel mit Landtagspräsident André Cooper.
2: Wir haben sie in meiner Zeit eingeführt, weil es a. die Wahrnehmbarkeit von Landespolitik noch einmal schärft, b. aber auch wir noch mal darauf hinweisen können, dass es so wichtig ist, dass Demokratie auch nur dann möglich ist, wenn man Journalistinnen und Journalisten hat, die gute, sachliche Informationen liefern, sodass sich Bürgerinnen und Bürger ihre eigene Meinung bilden können und dann mitdiskutieren können. Und da sind auch die Lokalradios in NRW extrem wichtig.
0: Aber auch für unsere Volos, ne, die gerade ihre Ausbildung beim Radio machen, hat der Besuch im Landtag ziemlich wichtige Erkenntnisse eingebracht.
3: Also erstmal finde ich es krass, wie offen die dann trotzdem noch zu uns sind und dass sie dann teilweise doch aus ihrer politischen Haut rauskommen. Dass man irgendwie weiß, okay, da steckt ein Mensch hinter.
4: Und auch mal so Hintergrundgespräche mitzunehmen, mit Politikerinnen und Politikern zu sprechen, ist schon sehr cool.
5: Ich finde, für unsere Demokratie ist Austausch Nummer eins quasi, was man machen sollte, denn ohne Reden klappt es einfach nicht. Und da ist es auch wichtig, uns als Journalisten mit einzubeziehen, denn nur so können wir überhaupt wissen, was hier abgeht und können das dann ja auch verbreiten. Also deshalb ist ein Austausch super wichtig.
0: Ja, so sieht's aus. In unserer Themenwoche Demokratie braucht viele Stimmen haben wir auch auf die Nachwuchsjournalistinnen und Journalisten geguckt. Die waren diese Woche im NRW-Landtag in Düsseldorf. Alle Infos zur Themenwoche findet ihr auch online auf unserer Homepage.
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1: Ich bin Lea Matschulat. Die hohen Spritpreise machen nicht nur uns hier in Deutschland zu schaffen. Andere Länder haben die gleichen Probleme. Frankreichs Präsident Macron will deshalb jetzt ein G7-Treffen einberufen, um nach gemeinsamen Lösungen zu suchen. Das kündigte er in Paris an.
2: Mehrfach haben Fischer in Frankreich Energielager blockiert und die Angst, dass der Protest ausarten könnte, ist groß. Präsident Macron hat jetzt noch einmal betont, dass die Preise nicht wegen der Regierung, sondern wegen der schwierigen internationalen Lage so hoch sind. Um dem entgegenzuwirken, will Macron nun den Schulterschluss mit Deutschland und den anderen G7-Staaten suchen. Sie sollen sich mit Blick auf die Gasvorräte, auf Exporte und auch die Produktionskapazitäten stärker absprechen. Zur Debatte stellen will Macron auch, ob die Länder Teile ihrer strategischen Reserven freigeben sollten, um Druck aus dem Markt zu nehmen. Aus Paris, Rachel Sommer.
1: Die Bundesregierung verhandelt mit den Ländern auch darüber, den Tankrabatt wieder einzuführen. Das hat die Deutsche Presseagentur aus Koalitionskreisen erfahren. Konkret könnte die Energiesteuer erneut faktisch um 17 Cent gesenkt werden, hieß es. Außerdem gehe es um einen Spritpreisdeckel. Auch nach der Rückendeckung durch die CDU-Ministerpräsidenten steht Kanzler Merz unter Druck. Fast die Hälfte der Menschen in Deutschland rechnet damit, dass er noch in diesem Jahr abgelöst wird. Das zeigt eine neue Umfrage. Am Sonntag drohen der CDU die nächsten beiden Wahldebakel.
3: In den letzten Umfragen liegt die CDU in Mecklenburg-Vorpommern nur noch bei 6% und kämpft um den Einzug in den Landtag. Würde sie den verpassen, hielte es eine Mehrheit von 56% für unwahrscheinlich, dass Merz sich noch als Kanzler halten könnte. Das zeigt eine neue Umfrage. Auch in Berlin droht eine Pleite für die CDU. Derzeit liegen die Linken dort knapp vorn. Der Kanzler hat für den Wahlabend alle CDU-Ministerpräsidenten zu sich eingeladen. Gut möglich, dass es direkt zur Krisensitzung kommt. Thomas Bremser, Nachrichtenredaktion.
1: In Russland haben die Antikriegspartei Jabloko und andere Kräfte Wahlrechtsverstöße gemeldet. Der Jabloko-Chef spricht von massivem Druck auf Wahlbeobachter seiner Partei. In Moskau und St. Petersburg etwa seien sie nicht ins Wahllokal gelassen worden, obwohl sie das Recht hätten, die Stimmabgabe zu kontrollieren. Die Wahl läuft bis Sonntag. Und das waren die Nachrichten mit Lea Matschulat.
0: Das Wetter.
4: Die meisten Wolken sind inzwischen abgezogen. Es sind fast nur noch so ein paar dünne Schleierwolken unterwegs. Dazu ist es trocken, aktuell bei bis 16 Grad. Morgen kommen wir dann auf Werte bis 23 Grad. Regen ist ganz selten nur drin. Dazu viele Wolken und immer wieder kämpft sich die Sonne so ein bisschen durch, vor allem am Nachmittag.
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4: Ja, die Straßen sind noch gut voll. Das hier sind nur die längsten Meldungen für euch ab 5 Minuten Zeitverlust. Wir starten auf der A1 Köln Richtung Münster zwischen Schwerte und dem Kreuz Dortmund-Unna. 3 Kilometer, 23 Minuten plus. Die A2 Dortmund Richtung Hannover. Zwischen Feldheim und Rehren staut es sich für 4 Kilometer. 26 Minuten dauert es länger. Dann gehen wir auf die A2 Hannover Richtung Dortmund. Zwischen dem Kreuz Bad Oeynhausen und Fluto West. Da staut es sich nach einem Unfall für 5 Kilometer. 39 Minuten dauert es länger. Die A3 Frankfurt Richtung Köln. Zwischen Bad Honnef-Linz und dem Kreuz Bonn-Siegburg. 5 Kilometer. 37 Minuten plus. Die A3 Köln Richtung Arnheim. Zwischen dem Kreuz Oberhausen West und dem Kreuz Oberhausen. 2 Kilometer. 9 Minuten mehr. Die A45 Gießen Richtung Hagen zwischen Freudenberg und dem Kreuz Olpe Süd. 4 Kilometer Stau, 20 Minuten Wartezeit. Die A59 Köln Richtung Bonn zwischen Spich und Troisdorf. Hier ist dichter Verkehr, 5 Minuten dauert es länger. Und die A61 Koblenz Richtung Mönchengladbach zwischen Weilerswist und Erbstadt. 1 Kilometer, 7 Minuten plus. Allen unterwegs in sichere Fahrt und ganz viel Geduld. Zusammen, Sarah Heinz ist hier und es gibt eine Sache, an die kommt einfach nichts ran, jetzt im Herbst, finde ich. So ein richtig schön ausgedehnter Spaziergang im Wald, am besten noch mit so Nebel und einem heißen Kaffee in der Hand. Ja, und alles riecht dann so richtig frisch nach Natur und Holz. Boah, ich liebe das. Sind jetzt am Wochenende eigentlich ganz gute Bedingungen für, falls ihr ein bisschen vor die Tür wollt. Ihr hört den Freitagabend, schön, dass ihr am Start seid.
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Ja, da sind wir wieder. Schönen guten Abend. Hier ist For You Radio und hier ist wieder der Charlie am Mikrofon. Wisst ihr, was mich besonders freuen würde? Wenn es euch besonders freut, uns nach so langer Pause wieder zu hören, das würde mich freuen. Und auch heute wieder unser Format Good News. Und wir haben drei Themen. Interessantes, Spannendes, für jeden etwas, glaube ich. Fell und Federn haben wir heute. Ja, was könnte das denn sein? Wir schalten uns da nach Nettetal zur Astrid Heubrum. Umweltfreundlich bis zum Abwinken, Wasserstoff. Und da habe ich einen interessanten Gesprächspartner gefunden zum Thema Wasserstoffbusse bei der SWK, Guido Stilling.

Und beginnen tun wir heute mit Old Iron Band, weil die haben nämlich was Schönes für euch auf der Matte liegen. Und wir beginnen gleich mal mit einem kleinen Querschnitt aus deren Repertoire.

0: Robin heißt er mit Vornamen und Schmitz mit Nachnamen. Ich ganz persönlich provoziere ihn gerne und sage, das ist das Küken in der Band. Und diese Band ist eine neue Boygroup, nehme ich mal an. Ganz junge Menschen nennen sich Old Iron Band. Und jetzt habe ich ihn am Telefon. Robin, der Charlie spinnt schon wieder, volles Rohr, merkst du das?
1: Ja.
0: Was ist dran an der Parole, die ich da provokant aufgestellt habe? Neue Boygroup. Seid ihr alle wirklich so jung? Und wie jung bist du, wenn ich dich Küken nenne?
1: Ja, also jung, sagen wir mal, gut. Die Band besteht eigentlich aus 7 Mitgliedern zwischen 70 und Ende 70.
0: Ja. Geil, genau so habe ich mir das vorgestellt.
1: Und ja, ich bin jetzt mittlerweile 34 im Juli geworden und spiele schon seit meinem 14. Lebensjahr E-Gitarre und habe mich schon seither mit der Instrumentalmusik halt begeistert und die Shadows und Spotnox ist, denke ich mal, vielen ein Begriff. Und
0: ja.
1: Ja, genau.
0: Und da bist du eigentlich zu Hause. Aber ihr spielt mit Old Iron, spielt ihr nicht nur Sputniks und
1: genau, richtig. Nicht nur Sputniks, Shadows, sondern haben ein großes Repertoire von Roy Orbison oder Elvis. Bis halt die ganzen alten Klassiker und One-Hit-Wonder, sage ich jetzt mal, die in den 60er, 70er Jahren gespielt wurden.
0: Ne? Ja, ich wollte gerade sagen, also ist euer Genre irgendwo Beatmusik aus den 60ern, 70ern, habe ich
1: Beatmusik aus den 60ern, 70ern, ganz genau.
0: Ah, geil.

0: Kannst du mal kurz einen Abriss machen, wer bei euch alles spielt, damit unsere Zuhörer und Zuhörerinnen so ein bisschen wissen, ach, jetzt ist der gute Junge da, ja.
1: Also am Bass haben wir dann einmal den Raimund Meinke, ist ein Krefelder Hülser Original. Moment, ich muss mich korrigieren. Hülser Original, kein Krefelder Original. Hülser Original spielt schon seitdem wir, glaube ich, atmen kann, Bassgitarre, singt auch bei uns in ein paar Stücke, singt er halt auch mit seiner, er kann halt auch eine sehr raue Stimme, kann er sehr gut singen. Den Keyboarder ist meines Wissens auch ein Hülser Original, das ist der Walter Harz. Ja. Er spielt halt seine Keyboards. Dann haben wir noch unseren Saxophonisten. Wow. Saxophonisten. Das ist der Rüdiger Pechern aus Wachtendonk tatsächlich.
0: Da passt ja. Ah, viel gut.
1: Richtig.
0: Oh, super. Weiter. Wen habt ihr noch auf der Palette?
1: Auf der Palette haben wir dann noch unseren Sänger. Das ist der Detlef Hering aus Grefrath.
0: Okay.
1: Er macht halt seinen Elvis-Gesang sehr, sehr gerne. Kann er so gut nachmachen, ne? Ja. Und dann haben wir jetzt noch aktuellen Besetzungen, den Winfried Stephan. Er singt auch und spielt Rhythmusgitarre aktuell.
0: Das ist natürlich super, wenn ihr so viel Singstimmen habt, dann seid ihr auch variabel und habt nicht nur einen Sänger, der alles singen muss, was ja kein Richtig. Sänger kann. Ne?
1: Richtig.
0: Das ist natürlich sehr von Vorteil. Singt ihr auch mehrstimmig?
1: Das machen wir auch.
0: Weil das ist in den 60er, 70ern ziemlich oft, da war ja hier Hollies, Beach Boys, dann ist ganz ja Beatles, genau. Haben ja auch schon Beatles, extrem, ja, ne, ganz geile Musik gemacht. Ja.

0: Ja, da haben wir am Telefon unseren Robin Schmitz von Old Iron Band, weil die haben noch eine Überraschung für euch. Hören wir gleich mal rein. Robin, Moment. Ich bin ja Ex-Musiker und ich muss dir jetzt beweisen, dass ich mitdenke. Und mir ist aufgefallen, du hast jetzt fast alle Bandmitglieder drin, aber den Drummer noch nicht. Habe ich recht?
1: Um Gottes Willen, ja, ich sage es dir. Tatsächlich, der kommt aus dem Ausland, der kommt nämlich nicht aus dem Kreis Hüls, Kempen und hast du nicht gesehen, sondern der kommt aus Duisburg, von der anderen Rheinseite.
0: Ach du Scheiße.
1: Das ist unser lieber Achim, ja.
0: Alles
1: Man kann fast sagen, das Küken der Band.
0: Wieso, ist er jünger als du mit 37?
1: Ja. Ja, nein, aber der ist... Der senkt den Altersdurchschnitt schon doch etwas weit nach unten.
0: Na gut. Du, Hammer, super. Eine Bandvorstellung mit allen Mitgliedern machen wir nochmal nach eurem nächsten Auftritt. Und da sind wir schon beim nächsten Thema. Nächster Gig. Wo seid ihr?
1: Wir sind demnächst in Hüls auf dem sogenannten Bottamart. Der findet immer an dem dritten Sonntag im September statt und dieses Jahr fällt es auf den 20. meines Wissens nach.
0: Ist das eine Eintages- oder Mehrtagesveranstaltung?
1: Also der Bottamart selbst ist, soweit ich weiß, auch nur eine Eintagesveranstaltung.
0: Aber ihr spielt, glaube ich, einen Abend vorher, oder bin ich da falsch informiert?
1: Jetzt wo du es sagst, das ist eine mehrtagige Veranstaltung, also samstagsabends spielt auch eine Band, soweit ich weiß, aber wir spielen immer den Sonntag.
0: Okay, also zwei Bands an den beiden Tagen und sehr, sehr schön.
1: Wir spielen immer, wie gesagt, den Sonntag ab, lass mich nicht lügen, 16:30 Uhr.
0: Also so mehr Nachmittagstanztee.
1: Genau, bis 18 Uhr, bis die Bimmel geht.
0: Ja, passt doch die Musik. Wunderbar zu. Ja, das ist auch ein Schwerpunkt bei den Old Irons. Die spielen Shadows und Sputniks. Wir hören gerade Sputniks mit dem Song Amapola. Am Anfang haben wir Dance On gespielt von den Shadows. Ja, und dann natürlich alles, was mehrstimmig gesungen wird, ne? Beatles und was da so alles anfällt.

Habt ihr das auch oder habt ihr es früher auch gehabt, die Älteren unter euch? Amapola. Sputniks und Shadows, die Gitarren, als wenn die einen Text erzählen, ne? In einer fremden Sprache. Also mir kam das immer so vor.

0: Hör mal, wenn ich ein bisschen mehr über die Band wissen will, ich finde euch doch bestimmt im Internet, ne? Gib mal ein paar Links durch.
1: Ja, es gibt auf unsere Facebook-Seite, die ist seit, sagen wir mal, seit anderthalb Jahren ist jetzt auf Facebook, ist sie auch so, wie wir uns schimpfen, so heißen wir dort auch, Old Iron, altes Eisen auf Deutsch gesagt, ne?
0: Ja, genau.
1: Oh, genau, ja, höre ich auch zu. Und, und dann haben wir noch unsere Internetseite, da stehen dann halt auch regelmäßig Termine.
0: Okay. Super.
1: Und die Internetseite, lasst mich nicht lügen, dürfte lauten old-iron.eu.
0: Emil Ulrich. Ansonsten Tante Google fragen, die findest du.
1: Tante
0: doch so.
1: Google fragen, genau, ja. Richtig, die weiß alles.
0: Also, Old Iron spielt auf dem Bottermarkt am 20. auf dem Sonntag, wenn ich dich richtig verstanden habe, so
1: genau.
0: Ab 16 Uhr. Aber ihr seid ja, wenn ihr einmal auf dem Bottermarkt seid, seid ihr ja schon von morgens alle da und dann transportiert ihr eure wehrvollen Körper zur Bühne und

0: Dann hört
1: das
0: euch
1: sag ich dir.
0: Robin das Küken an mit Old Iron. Ich freue mich drauf. Ich komme auf jeden Fall vorbei, weil mit, mit Live-Musik schmeckt das Bier besser, oder?
1: Ja, das sag ich dir. Ein kühles Blondes.
0: Und wenn ihr mich nicht erkennt oder nicht seht, ich schicke da eine Runde rauf. Nicht zu viel, sonst sind die letzten Stücke immer so verschwommen. Dann kommen auch die Sänger nicht mehr so richtig durch.
1: Ja, dann spielt man aber am besten.
0: Robin, danke dir. Wir hören und sehen uns. Ich wünsche noch einen schönen Abend, mein Guter. Mach's gut. Bis dahin.
1: Das wünsche ich dir auch. Vielen Dank.
0: Ja, gerne. Ciao. Mach's gut.

0: Und weiter geht's. Wasserstoffbusse ist unser Thema. Ich bin da mal so ein bisschen aufmerksam durch die Gegend geschlendert und da ist mir da was aufgefallen und ach, hört einfach selber. Also wenn ihr zum den Autofahrer und Autofahrerinnen gehört, die mit offenen Augen durch die Gegend fahren und nicht mit dem Handy daddeln, dann ist dem einen oder anderen bestimmt schon aufgefallen, da gibt es Wasserstoffbusse von der SWK hier im Großraum Krefeld. Ja, ihr wisst ja, ich bin immer sehr neugierig. Und darum habe ich gedacht, ruf doch einfach mal an. Das ist doch für die Jungs beim SWK überhaupt kein Problem, da mir Antworten zu geben. Und ich habe den richtigen Mann empfohlen bekommen, Guido Stilling. Und der ist jetzt am Telefon. Hallo, Herr Stilling.
1: Hallo, Herr Bruchmann.
0: Ja, Sie haben in meiner Anmoderation gehört, worum es geht. Wasserstoffbusse. Jetzt drängen sich so ein paar Fragen auf. Erstmal, seit wann habt ihr die im Einsatz?
1: Ja, also verschieden. Wir haben die ersten drei Busse, die ersten drei Solo-Wasserstoffbusse im Herbst 2024 bekommen, also vor knapp 2 Jahren.
0: Okay.
1: Dann haben wir hatten 10 bestellt im Frühjahr 25, also ein halbes Jahr, nachdem wir gut getestet haben, die ersten drei weitere 7 bekommen. Das heißt, wir haben jetzt 10 im Fuhrpark und bekommen Ende 2027, also Ende nächsten Jahres, nochmal 19. Also dann haben wir knapp 30 Wasserstoffbusse.
0: Also haben die Wasserstoffbusse gesiegt über den Test und ihr habt euch schon entschlossen, so jetzt nehmen wir sie alle, wir stellen alle um auf Wasserstoff. Habe ich das richtig verstanden so?
1: Nein, nicht ganz. Wir kaufen auch noch Hybridbusse, einfach als Ausgleich. Wir sind sehr, sehr zufrieden mit den Wasserstoffbussen. Die laufen sehr stabil, haben eine hohe Reichweite und aus dem Grund sind wir, wie gesagt, sehr zufrieden. Nichtsdestotrotz wollen wir noch nicht komplett auf Wasserstoffbusse gehen, weil die Wasserstoffbusse deutlich, deutlich teurer sind als ein konventioneller Dieselbus.
0: Ja, in der Anschaffung, ne? Oder auch im Betrieb zu teuer sind.

0: Wasserstoffbusse deutlich, deutlich teurer sind als ein konventioneller Dieselbus.
1: Ja, in der Anschaffung, ne? Oder auch, genau. Oder auch im Betrieb zu teuer sind. Ja,
0: genau. Auch im Betrieb. So ein Kilo Wasserstoff kostet ganz gut. Und die Preise sind im Moment auch relativ hoch, wie alle Energieträger, sage ich mal so.
1: Ja.
0: Uns ist natürlich wichtig, da wir auch Fördermittel da drin haben in den Wasserstoffbussen, dass wir grünen Wasserstoff tanken, und der ist nicht ganz günstig. Aber wir sind sehr zufrieden mit den Verbräuchen. Wir haben ursprünglich kalkuliert, dass so ein Bus auf 100 Kilometer 9 Kilo Wasserstoff benötigt. Im Moment kommen wir aber mit 7 aus. Also das ist schon cool. Ein erklecklicher Vorteil und sind sehr umweltschonend.
1: Habt ihr denn jetzt schon eine eigene Tankstelle? Das machen Großunternehmen ja gerne. Oder müsst ihr wirklich extern noch tanken?
0: Nein, wir haben tatsächlich seit Anfang des Jahres unsere eigene Wasserstofftankstelle in Betrieb. Die wird beliefert noch sozusagen von einem Dienstleister, weil wir noch keine Baugenehmigung für einen Elektrolyseur haben. Das ist der nächste Schritt. Wir wollen unseren Wasserstoff mit diesem Elektrolyseur dann auch selbst produzieren. Wir kriegen den Wasserstoff aus Windrädern geliefert, daher ist er dann auch regenerativ, der Strom,
1: cool,
0: den wir umwandeln in Wasserstoff und deswegen
1: cool,
0: grüner Wasserstoff, und das ist auch erforderlich, um Fördermittel zu bekommen, sonst sind die verschlossen.
1: Ist das denn nicht schön, dass unsere Energieträger selber dafür sorgen, richtig umweltgünstig zu sein? Jetzt haben Sie gerade gesagt, so ein paar Hybride wollt ihr noch behalten. Sind die Hybride jetzt Diesel mit Elektrik oder mit Wasserstoff?

0: Eigentlich sind alles elektrische Busse, die man so hat. Also es gibt die Batteriebusse, wo eben große Batterien die Energie speichern und dann abgeben. Und es gibt eben Brennstoffzellen, das ist das Thema Wasserstoff.
1: Richtig.
0: Die Hybridbusse sind tatsächlich noch, ich sage jetzt mal, konventionelle Dieselbusse, die eben die Rekuperation, also die Bremsenergie nutzen, um die dann sozusagen emissionslos zu erbringen. Aber das ist keine Zukunftstechnologie, sondern das ist tatsächlich nur für den Übergang.
1: Man weiß ja nie. Hervorragend. Jetzt weiß ich definitiv, verbessern Sie mich, wenn ich jetzt Blödsinn erzähle, dass ihr auch eine eigene Werkstatt habt, eine Kfz-Werkstatt, die ja bisher wahrscheinlich speziell auf Dieselmotoren ausgerichtet war. Aber das ist doch eine ganz andere Technologie. Inwieweit könnt ihr selbst jetzt noch bei den Wasserstoffbussen was machen oder wie weit seid ihr auf externe Hilfe angewiesen, Herr Schilling?
0: Also grundsätzlich bleibt es dabei, dass wir, ich sage jetzt mal alles, das ist sicherlich jetzt übertrieben, aber fast alles alleine machen, auch bei den Wasserstoffbussen. Den Vorteil haben wir als Mischbetrieb, dass wir eben auch Straßenbahn haben. Wir haben also eine Menge Mitarbeiter, eine Menge kompetente Mitarbeiter, die natürlich auch auf das Thema Wasserstoffbusse dann geschult wurden, aber eine Menge kompetente Mitarbeiter, die sich mit Elektronik auskennen und auch ein Wasserstoffbus ist schwerpunktmäßig elektrisch. Und daher mussten wir, wie gesagt, zusätzlich ausbilden, aber das machen eigene Leute.
1: Das ist ja ein wirklich durchdachtes Konzept, was wiederum Ihren Job bei der SWK, Herr Stilling, absolut sichert. Man braucht so intelligente Menschen wie Sie, damit das alles funktioniert und die Konzepte auch wirklich aufgehen. Ich bedanke mich fürs Gespräch beim Guido Stilling von der SWK zum Thema Wasserstoffbusse. Ich wünsche weiterhin viel Erfolg und dass alles gut geht, wie ihr euch das vorstellt, Herr Stilling.
0: Vielen Dank.
1: Ich danke auch. Bis dahin. Ja.

0: Ja, kaum eine Sendung, wo wir nicht zwischendurch auch mal das Thema ehrenamtlich behandeln. Und die ganz besonders heißen Fälle, damit sind wir schon beim Thema, zitieren wir immer gerne in unseren Sendungen. Und Fell und Federn. Fell und Federn heißt eine Wildtierhilfe aus Nettetal. Und da haben wir die Astrid Heubohm, die uns mal einiges über die Hintergründe erzählen wird. Sagt euch Fell und Federn was? Sagt euch Astrid Heubohm was? Im Hintergrund hört man schon das Teil Federn. Und jetzt reden wir auch gleich über Fell. Fell und Federn. Astrid, grüß dich, meine Gute. Wir reden heute über ein, ja, was fast schon ausuferndes Hobby von dir, Fell und Federn. Das ist, was ist das?
1: Das ist eine private Wildtierhilfe. Eigentlich war es mal ein, hallo erstmal.
0: Ja.
1: eigentlich war es mal ein Zusammenschluss von mehreren privaten Pflegestellen. Aber leider bin ich im Moment die Einzige, die übrig geblieben ist.
0: Okay.
1: Ja.
0: Wildtierhilfe. Also, wie muss ich mir das vorstellen? Ich finde zum Beispiel als Hundebesitzer, der Gassi geht, war wahrscheinlich am meisten, oder in meinem Garten ein Wildtier. Und dann bist du erstmal vielleicht einer der ersten Ansprechpartner.
1: Welche? Ja, im Normalfall kann man bei mir anrufen. Man kann mich ja auch, also wenn man Wildtierhilfe googelt und hier bei uns in der Nähe ist, also Kreis Viersen vielleicht sogar dabei eingeben würde, dann käme Fell und Federn mit Sicherheit auch auf den Schirm.
0: Ja.
1: Und im Endeffekt, man kann dann anrufen und je nachdem, was für ein Tier du gefunden hast, wie arg das verletzt ist, ob es überhaupt Hilfe braucht oder nicht, das kann man dann erstmal abchecken.
0: Ja.
1: Und wenn man das getan hat, kann entweder ich helfen, ja, oder eine meiner Kollegen. Ich bin ziemlich gut vernetzt. Wenn ich dieses Tier selber nicht pflege, ja, dann habe ich aber mit Sicherheit ja eine Adresse oder eine Telefonnummer von einer Kollegin parat.

0: Wenn du sagst, Tiere, die ich nicht pflege, wovon ist das abhängig? Von der Größe oder von der Art des Tieres? Ich nehme an, du hast wahrscheinlich nicht von allen Wildtieren Ahnung. Ne? Wo liegt deine Priorität? Nee, genau. Wo ist deine Kernkompetenz? Bei welchen Tieren läufst du voll hoch?
1: Also eigentlich tatsächlich bin ich eher die befällte Fraktion. Kleine Säugetiere sind eher so mein Metier. Von Eichhörnchen über Siebenschläfer, Gartenschläfer, das könnte ich abdecken.
0: Ja.
1: Allerdings muss man sagen, natürlich braucht jedes Tier so seine spezielle Hilfe und spezielle Pflege. Deswegen haben sich die meisten Wildtierhilfen spezialisiert auf Tiere. Ich habe mich jetzt spezialisiert auf Eichhörnchen und Igel, okay, weil man braucht für die Tiere auch eine gewisse Ausrüstung, damit die Tiere auch gut versorgt sind, gut untergebracht sind. Man kann nicht alleine alle Tiere machen, das geht nicht.
0: Aber wenn du sagst, du pflegst die, solange die Pflege benötigt wird, das ist doch ein Fulltime-Job, oder nicht?
1: Ja, eigentlich ist das ein Fulltime-Job.
0: Was und, heißt eigentlich? Gehst du noch zwischendurch arbeiten oder so?
1: Ich gehe noch zwischendurch arbeiten, aber ich habe eine sehr, sehr liebe Chefin, die mir erlaubt hat, die Tiere mitzunehmen. Ich habe also auch für die kleinen Baby-Eichhörnchen oder Baby-Igel habe ich sogar einen Inkubator in meinem Büro.
0: Boah!
1: Kann mir Pausenzeiten einrichten, wie ich sie brauche.
0: Cool.
1: Und ja, da hat jeder Verständnis für, ganz im Gegenteil. Sogar die Leute kommen extra, um zu gucken, und die finden das ganz großartig. Zumindest kam mir das so immer entgegen. Ich weiß natürlich nicht.
0: Das ist ja stark. Ja, ja, dann ist es vielleicht auch möglich, weil ich sag mal so, Notfälle halten sich ja nicht an die Geschäftszeiten und Bürozeiten. Ne?
1: Das ist richtig.
0: Und die Tiere aufzufinden ist ja auch nicht grundsätzlich innerhalb der Bürozeiten. Wie kann man dich oder kann man dich überhaupt rund um die Uhr erreichen? Wenn du sagst, deine Chefin, die unterstützt das, dann bist du in der Zeit auf jeden Fall ja auch zu erreichen, ne?
1: Also eigentlich bin ich tatsächlich rund um die Uhr zu erreichen. Allerdings, in manchen Situationen kann ich eben nicht ans Telefon gehen.
0: Ja.
1: Deswegen bitte ich die Leute immer darum, mir eine WhatsApp zu schicken. Die kann man auch etwas zeitverzögert dann abhören.
0: Mhm.
1: Und sich dann natürlich zurückmelden.
0: Klar.
1: Ich melde mich eigentlich immer zurück. Es sei denn, hier ist gerade wirklich Land unter und mehrere Notfälle müssen gerade versorgt werden,
0: ja,
1: könnte das schon mal etwas dauern. Ja. Aber im Normalfall gehe ich immer dran.

0: Ja, jetzt ist natürlich so, wenn ich so zum Beispiel ein Eichhörnchen gefunden habe, wie nehme ich den Kontakt auf? Also ich gehe ins Internet und dann gucke ich erstmal, wer mir helfen kann, und dann komme ich zum Beispiel auf deine Seiten. Was hast du? Facebook oder Instagram oder ja, eine Homepage? Erzähl mal, wie kriegt man dich?
1: Also im Endeffekt, man kann ja googeln, dann tut sich normalerweise die Facebook-Seite schon auf. Mhm. Bei Instagram bin ich natürlich auch zu finden, alles immer unter Fell und Feder und Wildtierhilfe.
0: Okay.
1: Ich habe auch eine Homepage, beziehungsweise die Homepage ist noch in der Mache.
0: Ja.
1: Mein Nachbar ist nämlich Gestalter von solchen Homepages, der macht mir gerade eine.
0: Auch ehrenamtlich, ne?
1: Genau. Der hat das, ja, der macht mir das so quasi als Goodie für mich.
0: Ja, die Leute honorieren doch, dass du deine ganze Freizeit und natürlich in die Hilfe für Tiere steckst. Das ist doch klar. Das kann nicht negativ sein. Da kann man dir eigentlich nur helfen. Und deshalb machen wir auch die Sendung, damit die Leute noch mehr Möglichkeiten haben, dich zu finden im Internet und dich auch zu unterstützen eventuell.
1: Ja, das ist übrigens sehr, sehr nett.
0: Machen wir doch, dafür sind wir da. Astrid, ich wünsche dir einfach, dass du immer, immer die Zeit hast, den Wildtieren zu helfen und dass es dir gut geht und dass du gesund bleibst und dass alle wir davon profitieren können. Astrid, vielen, vielen Dank für das Gespräch und
1: ich danke.
0: Ich wünsche dir eine gute Zeit.
1: Das wünsche ich auch.
0: Dankeschön.

Was ich besonders sympathisch finde, dass sie nicht irgendwie zu einer Spende aufruft oder so und es auch nicht durchblicken lässt. Und sie hat mir auch in einem kleinen Notfall geholfen, der vor 2 Wochen passiert ist. Und daraufhin habe ich jetzt einfach mal einen kleinen Dauerauftrag eingerichtet über 5 € Spende. Ja, wollen wir mal gucken. Und ich meine, wenn ihr der Meinung seid, wenn da einer seine ganze Freizeit, seine ganze Arbeitszeit und auch seine Urlaubszeit und alles, was da drum ist, den Wildtieren, naja, ich sag ruhig opfert, auch wenn es sich ein bisschen demonstrativ anhört. Vielleicht wollt ihr auch. Geht einfach mal in die Kontaktdaten von Fell und Federn, Astrid Heubohm, und dann könnt ihr euch ja überlegen, ob ihr vielleicht mal was machen wollt. Ich würde mich sehr freuen.

Ja, so schnell geht's, ne? Ja, das war's schon für heute. Wir hatten ganz nette und sympathische Gesprächspartner, zumindest nach meinem Geschmack. Die Astrid Heubohn von der Wildtierhilfe Nettetal, den Guido Stilling von der SWK zum Thema Wasserstoffbusse und den Robin Schmitz von der Band Old Iron, die ja am Sonntag auf dem Buttermarkt in Hüls spielt. Schöne Oldies, 60er, 70er. Instrumental, aber auch mit gewaltigem Gesang bei 7 Mann und mindestens 5 Singstimmen kann man sich vorstellen. Das wird ein schönes Konzert ab 16 Uhr, Buttermarkt. Ja, aber vorher, nämlich morgen am Samstag, Heimspiel Borussia Mönchengladbach. Ich möchte hier nicht auch nur unnötigerweise irgendwie meine Meinung darüber ablassen, was gerade so bei der Borussia abgeht. Aber ihr könnt ja selber mal reinhören und euch schlau machen, wie es den Jungs denn gegen Mainz geht. Meine Infos sagen 15.30 Uhr, Heimspiel im Borussia-Park. Am Mikrofon unser, meiner, einer Liebling, Timo Gerke. Ja, der Knippi ist, naja, ist Heimspiel, da ist der oben in der Sprecherkabine und kann leider nicht am Radio teilnehmen. Wo könnt ihr es hören? Im Fohlenradio könnt ihr es hören und in unserem Blindenradio. Das ist ein bisschen anders kommentiert, was da so im Stadion passiert. Das Blindenradio hat übrigens 3 Kommentatoren und die nennen sich TF3P. Trio für 3 Punkte. Finde ich sehr, sehr gelungen. Ja, geht einfach, wenn es soweit ist, bei 4uradio.de, also 4uradio.de. Da könnt ihr den Player anklicken, den Player eures Herzens. Entweder das Fohlenradio oder das Blindenradio oder wenn ihr gar nichts mit Fußball an der Brause habt, könnt ihr euch auch diese Sendung hier nochmal anhören oder einfach mal gute Musik aus allen Richtungen.

Ja, mir bleibt jetzt nur noch euch einen schönen Abend zu wünschen. Übrigens, ab 0 Uhr läuft bei uns bei foryouradio.de immer Radio zum Abschalten. Damit ist gemeint, keine Schäfchen mehr zählen, wer nicht einschlafen kann, sondern mal zuhören. Wir haben da Live-Aufnahmen aus dem brasilianischen Dschungel an einem Bachlauf. Hören wir Flora und Fauna. Ja gut, also Flora kann man schlecht hören, aber ist mal was anderes zum Einschlafen als immer nur Schäfchen zählen. Bis dann, macht's gut, ihr Lieben. Bis nächste Woche. Ciao, euer Charlie.

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1: Ich bin Lea Matschullert. Um die Verbraucher zu entlasten, wird die Bundesregierung erneut einen Tankrabatt einführen, außerdem geplant ein Spritpreisdeckel. Es gibt eine grundsätzliche Einigung auf beide Maßnahmen. Das erfuhr die Deutsche Presseagentur nach Verhandlungen der Bundesregierung mit Vertretern der Länder aus Regierungskreisen. Zwei Wochen nach der Landtagswahl in Sachsen-Anhalt richten sich die Blicke mit Spannung auf den anstehenden Wahlsonntag. Dann wird in Mecklenburg-Vorpommern und in Berlin gewählt. Es könnte knapp werden. Vor allem in Mecklenburg-Vorpommern, wo sich ein Kopf-an-Kopf-Rennen zwischen SPD und AfD abzeichnet.
2: Mittlerweile hat die amtierende Ministerpräsidentin Schwesig mächtig aufgeholt und führt in den neuesten Umfragen. Bitter werden dürfte es dagegen für die CDU, denn die liegt aktuell nur bei mageren 6%. In Berlin könnte erstmals eine linken Politikerin regierende Bürgermeisterin werden. Die Partei liegt derzeit knapp vor der amtierenden CDU. Die Wahlen haben definitiv Folgen für die Bundespolitik, denn je nachdem, wie die CDU abschneidet, könnte die Debatte um Kanzler Merz erneut Fahrt aufnehmen. Thomas Bremser, Nachrichtenredaktion.
1: Zeitenwende auch am Himmel. Dutzende amerikanische Tarnkappenjets vom Typ F-35 hat Deutschland in den USA bestellt. Am Abend wurde in den USA im Beisein von Verteidigungsminister Pistorius der erste fertige Kampfjet für Deutschland präsentiert.
3: Das US-Rüstungsunternehmen Lockheed Martin liefert in Texas den ersten von Deutschland bestellten Kampfjet vom Typ F-35 aus. Verteidigungsminister Pistorius sprach von einer neuen Ära mit dem modernsten Kampfflugzeug der Welt. Die Bundesregierung will 35 der Maschinen für 10 Milliarden Euro kaufen. Das Flugzeug soll die überalterte Tornado-Flotte ablösen und dann einen wichtigen Teil zur Abschreckung beitragen. Die Ausbildung von Piloten und Technikern in den USA hat in diesem Jahr begonnen. Aus New York, Anne Pollmann.
1: Jan Böhmermann beendet seine Show ZDF Magazin Royal zum Jahresende. Man befinde sich aktuell in guten Gesprächen zu einem möglichen neuen Showkonzept, teilte das ZDF mit. Satiriker Böhmermann führt seit mehr als 6 Jahren durchs ZDF Magazin Royal. Und das waren die Nachrichten mit Lea Matschullert.
4: Das Wetter.
5: Einen ziemlich klaren Himmel haben wir über uns. Wolken sind nur noch vereinzelt drin, Regen ist gerade auch nicht dabei. Bis 15 Grad sind im Moment in der Spitze drin. Morgen bleibt es neben ein paar seltenen örtlichen Schauern dann weiter trocken. Dazu einige Wolken, ab und zu schaffen es aber auch ein paar Sonnenstrahlen zu uns.
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5: Ja, kurz nach 9 und die Straßen sind immer noch ziemlich voll. Das hier sind die längsten Staus ab 10 Minuten Zeitverlust. Es geht los auf der A1 Köln Richtung Dortmund zwischen dem Kreuz Wuppertal Nord und Gebelsberg. 1 Kilometer, 10 Minuten länger. Die A1 Köln Richtung Münster zwischen Schwerte und Unna. 2 Kilometer, eine knappe Viertelstunde plus. Dann gehen wir auf die A2 Dortmund Richtung Hannover zwischen Veltheim und Rehren. 5 Kilometer, eine knappe Dreiviertelstunde kommt da oben drauf. Und in der Gegenrichtung auf der A2 Hannover Richtung Dortmund zwischen dem Kreuz Bad Ohnhausen und Flotow West, da staut es sich für 4 Kilometer wegen Bauarbeiten 23 Minuten mehr. Die A3 Oberhausen Richtung Arnheim zwischen Oberhausen-Holten und dem Kreuz Oberhausen, da ist 1 Kilometer Stau, 12 Minuten dauert es länger. Die A40 Venlo Richtung Duisburg zwischen Wachtendonk und Neukirchen-Fluhn, 1 Kilometer, eine Viertelstunde plus. Die A44 Dortmund Richtung Kassel zwischen Lichtenau-Westfalen und Warburg, 2 Kilometer, 25 Minuten mehr. Und die A45 habe ich noch Gießen Richtung Hagen zwischen Freudenberg und dem Kreuz Olpe Süd. 2 Kilometer, 11 Minuten länger. Allen unterwegs viel Geduld und eine gute Fahrt. Der Freitagabend ist das. Und habt ihr es schon gesehen? In Bolivien wurde zum ersten Mal seit über 100 Jahren eine neue Katzenart entdeckt. Trägt jetzt die Bezeichnung Leopardus tilcao. Ich hoffe, ich habe es richtig ausgesprochen. Und sieht wirklich aus wie so ein kleiner Leopard mit ganz großen Augen und ist kleiner als eine Hauskatze. Ey, ich habe fast geheult, als ich die Fotos gesehen habe. So süß finde ich die. Sarah Heinz ist hier, Katzenfan aus Überzeugung. Und hier geht's jetzt weiter mit Musik.
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5: Sound von David Guetta und Jennifer Lopez ist das für euch. Save Me Tonight.

0: von Toto Afrika war das am Freitagabend. Ja, und Leute, morgen, da geht es wieder los. Das Oktoberfest startet. In München werden rund 6 Millionen Besucherinnen und Besucher erwartet. Aber auch hier in NRW haben wir ganz viele kleinere Versionen der Wiesn. Also, ja, ganz egal, wo es hingeht, ob nach Bayern oder nach NRW. Dirndl und Lederhose sollten so langsam auf jeden Fall schon ready sein. Die Kleidung ist auf der Wiesn nämlich das A und O.
1: Haben Sie eine Lederhose?
2: Nein.
1: Warum nicht?
2: Weil ich ganz dünne Beine habe. Ich sehe nicht gut aus.
3: Mein Dirndl ist pink und geht auf jeden Fall bis zu den Knien.
1: Wie schaffen Sie ein schönes Dekolleté?
3: Ist vorhanden.
4: Mit einem guten, schönen Push-up, ne?
1: Also alles nach oben, was geht.
4: Genau.
1: Was halten Sie denn so von Trachten?
4: Zu einem Oktoberfest unbedingt. Leute, die mit Jeans dahin gehen, weiß ich nicht. Also würde mir persönlich nicht so gut gefallen.
1: Und Ihr Mann hat eine Lederhose?
5: Ja, 3/4 in braun. Steht ihm sehr gut.
1: Kann er gut tragen, ja?
5: Ja.
1: Tragen Sie das auch privat?
6: Nee, auf gar keinen Fall.
0: Na, mit genug Überzeugung kann aber jeder so eine Hose rocken, auch im Alltag. Und ja, und wenn es zu eng ist, vielleicht habt ihr ja noch ein bisschen Rapsöl über zu Hause, ne?
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1: Wenn ihr Sterne gucken wollt, dann macht es am besten jetzt noch oder in der nächsten Stunde. Danach kommt nämlich wieder eine dicke Wolkenfront auf uns zu. Die kann in der Nacht vereinzelt auch mal leichten Regen dabei haben. Aktuell erreichen wir bis 15 Grad. Morgen ist es dann gut bewölkt. Im Tagesverlauf sind aber auch mal ein paar Lücken dabei, wo die Sonne ganz gut durchkommt. Bis 23 Grad bekommen wir.
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1: An einigen Stellen staut es sich immer noch ein bisschen. Das sind die längsten Staus ab 5 Minuten Zeitverlust. Wir fangen an auf der A1 Köln Richtung Dortmund zwischen dem Kreuz Wuppertal Nord und Gebelsberg. 1 Kilometer, 12 Minuten mehr. Die A1 Köln Richtung Münster zwischen Schwerte und Unna. 2 Kilometer, eine Viertelstunde plus. Die A2 Dortmund Richtung Hannover zwischen Veltheim und Rehren. Da sind 4 Kilometer Stau, eine knappe halbe Stunde kommt obendrauf. Und in der Gegenrichtung A2 Hannover Richtung Dortmund zwischen dem Kreuzbad Ohnhausen und Flotow West. Da sind 3 Kilometer Stau, 19 Minuten dauert es länger. Dann gehen wir auf die A3 Oberhausen Richtung Arnheim zwischen Oberhausen-Holten und dem Kreuz Oberhausen. 1 Kilometer, 12 Minuten Wartezeit. Die A44 Dortmund Richtung Kassel zwischen Lichtenau-Westfalen und Diemelstadt. 3 Kilometer, 25 Minuten mehr. Die A45 Gießen Richtung Hagen zwischen Freudenberg und dem Kreuz Olpe Süd. 1 Kilometer, 5 Minuten plus. Und die A59 Köln Richtung Bonn zwischen Spich und dem Dreieck St. Augustin West. Auch hier ist 1 Kilometer Stau und es dauert 5 Minuten länger. Allen unterwegs eine gute Fahrt und ganz viel Geduld. Einen schönen Abend wünsche ich euch. Sarah Heinz ist hier am Freitag und wir springen hier direkt wieder in die Musik rein. Ascha ist gleich mit dabei. Self-Aware von Tampa City habe ich für euch. Und los geht's jetzt ein Ticken ruhiger mit Rosalyn und dem Song Snap.
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0: Der Freitagabend ist hier und das nächste Duo hier, das weiß auf jeden Fall, wie man gute Laune in einen Song verpackt. Fast Boy, die beiden Brüder aus Berlin, die waren bei uns im Studio. Vor kurzem ist nämlich ihre neue Single Music Sounds rausgekommen und dazu wollten wir natürlich mehr wissen.
1: Also es ist auf jeden Fall ein schön sommerlich leichter, gut gelaunter, grooviger Song, der daherkommt. Und wir machen gerne mal was mit ein bisschen, ja, nicht nur so pure Happiness, ein bisschen nostalgisch, ein bisschen emotional. Auch bei der Nummer haben wir tatsächlich auch mal gedacht, ey, wir können als Fastboy auch ruhig mal einen Song machen, zu dem man einfach gut tanzen kann, zu dem man sich irgendwie in den Herbst noch rein richtig schön wohlfühlen kann und sommerlich.
0: Ja. Klingt ja auch wie das perfekte Gegenmittel, jetzt wo es draußen wieder grauer und dunkler wird. Eigentlich, ne, klingt es genau richtig, aber ja auch irgendwie so ein bisschen schräg vom Timing her. Also wie kommt man denn auf die Idee, ausgerechnet jetzt im Herbst so eine Sommernummer rauszubringen, haben wir uns gefragt. Wann kam denn die Idee dazu?
1: Im Winter.
2: Der Song entstand im Winter, das ist aber ganz häufig so, dass die ganz sommerlichen Ideen im Winter entstehen, da wahrscheinlich, weil man sich da im Kopf dahin träumt. Und der ist entstanden letztes Jahr im November oder sowas. Letztes Jahr im November an einem kalten Tag an der Spree. Also manchmal dauern Songs 3 Jahre, manchmal dauern die einen Tag. Der Song war ich recht schnell fertig, nach so 3 Stunden.
1: Und dann haben wir den ein halbes Jahr später, glaube ich, wieder aufgemacht, sind auch mal ins Studio gegangen. Ja, fast wie so ein bisschen 70s, 80s grooviger, auch mit ein paar Gitarren reingebracht und so. Diese Drums und so.
0: Ja, hört sich doch nach einer sehr entspannten Nummer an. Und ich finde, wie Fastboy da rangehen, macht das Ganze auch irgendwie noch mal cooler und lockerer. Music Sounds ist das jetzt für euch von Fastboy.
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1: Ich bin Diana Kramer. Die schwarz-rote Koalition hat zur Entlastung bei den hohen Spritpreisen eine grundsätzliche Einigung auf einen Tankrabatt und einen Spritpreisdeckel erzielt. Das erfuhr die Deutsche Presseagentur aus Regierungskreisen nach Verhandlungen der Bundesregierung mit Vertretern der Länder.
2: Den Tankrabatt kennen Autofahrer schon. Im Sommer war er für 2 Monate in Kraft, senkte die Steuern auf Benzin und Diesel um rund 17 Cent. Wobei nicht alles davon bei den Tankenden ankam. Außerdem kosteten die 2 Monate Tankrabatt die Regierung Milliarden. Das wird nun also wieder teuer, gilt aber immerhin als schnell wirksame Maßnahme. Ein Spritpreisdeckel ist neu für Deutschland. Es gibt ihn aber zum Beispiel in Belgien und Luxemburg. Dabei legt der Staat einen Höchstpreis für Sprit fest, unter anderem anhand von Ölpreis, Transportkosten und festgelegter Marge für die Händler. Aus Berlin, Ronny Tochau.
1: 2 Wochen nach der einschneidenden Landtagswahl in Sachsen-Anhalt wird an diesem Sonntag in Mecklenburg-Vorpommern und Berlin gewählt. Neue Umfragen sagen in Mecklenburg-Vorpommern ein knappes Rennen zwischen SPD und AfD und in Berlin zwischen Linke und CDU voraus. Je nachdem, wie die CDU abschneidet, könnte die Debatte über die politische Zukunft von Parteichef und Kanzler Friedrich Merz erneut Fahrt aufnehmen. Seit Anfang der Woche beschäftigt der Fund von Drohnenteilen in der Nähe des Militärflughafens Wunsdorf in Niedersachsen die Ermittler. Die Bundesanwaltschaft prüft nun einen möglichen Zusammenhang mit dem Drohnenvorfall am Flughafen Leipzig.
3: Auch heute suchen Ermittler das schwer zugängliche Gelände bei Hannover nach Hinweisen ab. Dort war die Drohne abgestürzt und in mehrere Teile zerbrochen, ganz in der Nähe eines wichtigen Standorts der Bundeswehr. Der NDR berichtet, die Bauweise der Drohne ähnele der Drohne in Leipzig. Ein Teil solle aus einem 3D-Drucker stammen und nicht im Handel erhältlich sein. Am Flughafen Leipzig-Halle war Anfang August eine mit Sprengstoff präparierte Drohne gefunden worden, neben ukrainischen Frachtflugzeugen. Die Bundesregierung macht Russland verantwortlich. Thomas Bremser, Redaktion.
1: Zum Fußball. Die Frauenbundesliga wird ab kommenden Sommer nicht mehr vom Deutschen Fußballbund organisiert. Das hat nun auch offiziell ein außerordentlicher DFB-Bundestag entschieden. Ab 1. Juli 2027 ist der Ligaverband FBL e.V. für die 14 Frauenbundesligisten zuständig. Und das waren die Nachrichten mit Diana Kramer.
4: Das Wetter.
5: An den meisten Stellen ist der Himmel gerade noch klar. Die nächsten Stunden zieht es aber wieder gut zu und örtlich können auch mal ein paar Tropfen dabei sein. Bis dahin bleibt es aber trocken bei Werten bis 14 Grad. Morgen wird es dann nochmal ganz angenehm bei Höchstwerten bis 23 Grad. Dazu kann es örtlich wieder leicht regnen im Tagesverlauf und es ist insgesamt eher bewölkt. Ab und zu quetscht sich da aber auch mal die Sonne durch.
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5: Und die Straßen sind auch jetzt immer noch gut voll. Das sind die längsten Staus für euch ab 5 Minuten Zeitverlust. Wir starten einmal auf der A1 Köln Richtung Dortmund zwischen dem Kreuz Wuppertal Nord und Gebelsberg. 1 Kilometer, 9 Minuten plus. Die A1 Köln Richtung Münster zwischen Schwerte und dem Kreuz Dortmund-Unna. 2 Kilometer, 13 Minuten mehr. Die A2 Dortmund Richtung Hannover zwischen Feldheim und Rehren. 4 Kilometer, 34 Minuten länger. Die A2 Hannover Richtung Dortmund zwischen dem Kreuz Bad Ohnhausen und Flotow West. 3 Kilometer Stau, 16 Minuten Wartezeit. Die A3 Oberhausen Richtung Arnheim zwischen Oberhausen-Holten und dem Kreuz Oberhausen. 1 Kilometer, 10 Minuten plus. Die A4 Aachen Richtung Köln zwischen dem Kreuz Köln West und Köln-Klettenberg. Dichter Verkehr, 5 Minuten mehr. Die A44 Dortmund Richtung Kassel zwischen Lichtenau-Westfalen und Warburg. 4 Kilometer, eine knappe halbe Stunde kommt obendrauf. Und die A59 Köln Richtung Bonn zwischen Spich und dem Dreieck St. Augustin West. 1 Kilometer, 5 Minuten Wartezeit. Ein unterwegs, ganz viel Geduld. Kurz nach 10 ist es schon. Wahnsinn. Sarah Heinz ist hier. Und egal, wo ihr gerade so sitzt oder unterwegs seid, ich hoffe, ihr habt einen entspannten Abend.
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5: Mark Forster, der läuft inzwischen ja nicht nur viel im Radio, bei vielen hat der Gute inzwischen auch den Social Media Feed erobert und zwar als Meme. Da gibt es seit einer Zeit so Witzsprüche über ihn und da muss er auch selbst drüber lachen. Finde ich super. Ihr hört ihn jetzt mit Chöre.

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0: dran?
1: Ich sage ja ehrlich, das wäre mein persönlicher Albtraum. Aber Geschmäcker sind ja bekanntlich verschieden. Auf dem Ballermann gibt es jetzt die Möglichkeit zu heiraten. Also so ganz offiziell direkt neben dem Megapark. Ballermann-Star Lorenz Büffel hat da eine Kapelle eröffnet mit so einem Neonschild vorne dran. Das sieht ein bisschen aus wie in Las Vegas. Und der Ansturm ist tatsächlich ziemlich groß. Knapp 4000 Menschen haben sich da schon angemeldet und wollen die Nächsten sein. Aber sind wir mal ehrlich, ne? Direkt bei der Partymeile, da kann es ja auch passieren, dass man ja aus Versehen in diese Kapelle reinstolpert mit der ganz großen Liebe, die man am Abend

0: abbrechen, weil ja Zweifel an der Ernsthaftigkeit bestehen müssen und an der Geschäftstüchtigkeit und an der Geistestätigkeit.
1: Ja, also ihr habt's gehört. Grundsätzlich könnt ihr jetzt rechtskräftig am Ballermann heiraten, wenn ihr am Altar nicht zu doll schwankt. Ich glaube, da werden die Scheidungsanwälte in der nächsten Saison ja ganz gut zu tun haben, ne?
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0: das Wetter.
1: Regen ist gerade keiner dabei, es ist trocken und der Himmel ist klar. Die nächsten Stunden kommen dann wieder mehr Wolken zu uns. Aber auch die bringen in der Nacht nur ganz selten mal ein paar Tropfen mit. Bis 14 Grad bekommen wir gerade. Morgen ist zwischendurch dann immer wieder mal was Sonne drin zwischen den Wolken. Vereinzelt schauert es auch mal leicht, sonst ist es größtenteils trocken bei maximal 23 Grad.
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1: Ja, ich weiß auch nicht so richtig, was das ist heute Abend, aber selbst um 10:30 ist noch ziemlich viel los auf den Straßen. Es geht los auf der A1 Köln Richtung Dortmund zwischen dem Kreuz Wuppertal Nord und Gebelsberg. Da ist 1 Kilometer Stau, 3 Minuten kommen obendrauf. Dann gehen wir auf die A1 Köln Richtung Münster zwischen Schwerte und Unna, 1 Kilometer, 10 Minuten plus. Die A2 Dortmund Richtung Hannover zwischen Feldheim und Rehren, 3 Kilometer, 1/2 Stunde kommt obendrauf. Und in die Gegenrichtung schauen wir einmal auf der A2 Hannover Richtung Dortmund zwischen dem Kreuz Bad Ohnhausen und Flotow West, 2 Kilometer, 6 Minuten mehr. Dann gehen wir auf die A4 Aachen Richtung Köln zwischen dem Kreuz Köln West und Köln Eiffeltor, 1 Kilometer, 10 Minuten mehr. Die A44 habe ich noch, Dortmund Richtung Kassel zwischen Lichtenau-Westfalen und Bräuna, 4 Kilometer, 1/2 Stunde kommt da oben drauf. Und die A59 Köln Richtung Bonn zwischen Spich und dem Dreieck St. Augustin West, 1 Kilometer, 5 Minuten Wartezeit. Allen unterwegs eine gute und vor allem sichere Fahrt. Zusammen, Sarah Heinz ist hier und wir machen direkt wieder weiter mit Musik. 3 Hits am Stück habe ich jetzt für euch von Sascha, von Shawn Mendes und von Leonie. Die legt ihr jetzt auch zuerst los. Habt einen schönen Abend.
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0: Diese Woche arbeiten bundesweit Medien aller Art zusammen, zum Beispiel Fernsehen, Zeitungen und auch Radio, und das für die Demokratie. Die Aktion läuft unter dem Motto, Demokratie braucht viele Stimmen, denn das ist für eine funktionierende Demokratie ja auch super wichtig, ne? Dass so viele Stimmen wie möglich gehört werden. Deshalb sprechen wir diese Woche mit euch über das Thema Demokratie und Medien, und da haben wir euch auch mal gefragt, ja, wie ihr unser Radioprogramm eigentlich so gestalten würdet, wenn ihr einen Tag lang Chefin oder Chef wärt.
1: Irgendwie was Freundlicheres, dass die Leute wieder Spaß haben und nicht nur Sorgen, Sorgen, Sorgen. Irgendwie Lustigeres.
2: Ich will versuchen, möglichst viele internationale Menschen einzuladen, um einfach ein Spektrum der verschiedenen Kulturen, die wir hier haben, zu repräsentieren, dass alle, die reinhören, sich einmal gesehen fühlen.
3: Auf die einzelnen Randgruppen, sag ich mal, noch eingehen. Ne? Also ganz viele Arbeitslose oder Wohnungslose. Ne?
4: So ein Podcast-Style, so viele Menschen mit unterschiedlichen Perspektiven und einfach quatschen.
5: Dann noch super Musik.
0: Ja gut, ne? Die haben wir natürlich schon, die gute Musik. Hört ihr jetzt von Tiffany Aris.
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1: Ich bin Diana Kramer. Autofahrer in Deutschland sollen angesichts der hohen Spritpreise kurzfristig mit einem neuen Tankrabatt entlastet werden. Das teilte die Bundesregierung am Abend mit. Es werde angestrebt, dass der Tankrabatt Anfang Oktober umgesetzt wird. Er soll dann bis Ende des Jahres gelten. Wird er voll weitergegeben, könnte die Entlastung 17 Cent pro Liter betragen, wie schon im Mai und Juni. Daneben ist spätestens ab Januar auch ein Spritpreisdeckel geplant. 2 Wochen nach der Landtagswahl in Sachsen-Anhalt richten sich die Blicke mit Spannung auf den anstehenden Wahlsonntag. Dann wird in Mecklenburg-Vorpommern und Berlin gewählt. Es könnte knapp werden, vor allem in Mecklenburg-Vorpommern, wo sich ein Kopf-an-Kopf-Rennen zwischen SPD und AfD abzeichnet.
2: Mittlerweile hat die amtierende Ministerpräsidentin Schwesig mächtig aufgeholt und führt in den neuesten Umfragen. Bitter werden dürfte es dagegen für die CDU, denn die liegt aktuell nur bei mageren 6%. In Berlin könnte erstmals eine linken Politikerin regierende Bürgermeisterin werden. Die Partei liegt derzeit knapp vor der amtierenden CDU. Die Wahlen haben definitiv Folgen für die Bundespolitik, denn je nachdem, wie die CDU abschneidet, könnte die Debatte um Kanzler Merz erneut Fahrt aufnehmen. Thomas Bremser, Redaktion.
1: Deutschland hat in den USA Dutzende amerikanische Tarnkappenjets vom Typ F-35 bestellt. Am Abend wurde in Texas im Beisein von Verteidigungsminister Boris Pistorius der erste Kampfjet übergeben.
3: Verteidigungsminister Pistorius sprach von einer neuen Ära mit dem modernsten Kampfflugzeug der Welt. Die Bundesregierung will 35 der Maschinen für 10 Milliarden Euro kaufen. Das Flugzeug soll die überalterte Tornado-Flotte ablösen und dann einen wichtigen Teil zur Abschreckung beitragen. Die Ausbildung von Piloten und Technikern in den USA hat in diesem Jahr begonnen. Aus New York, Anne Pollmann.
1: US-Präsident Donald Trump verbietet dem renommierten TV-Sender CNN ab sofort den Zugang zum Weißen Haus. Betroffen von dem Verbot sind auch der Sender MS Now und das Newsportal Politico, schrieb er auf seiner Plattform True Social. Trump wirft ihnen vor, Fake News zu verbreiten. Der US-Präsident führt schon länger einen Kampf gegen Medien, die kritisch über ihn berichten. Und das waren die Nachrichten mit Diana Kramer.
4: Das Wetter.
5: Eine dicke Wolkenfront kommt gerade auf uns zu. Die hat die nächsten Stunden auch ganz selten ein bisschen Regen dabei, sonst bleibt es aber trocken. Höchstwerte bis 14 Grad sind im Moment drin. Morgen geht es dann noch mal ein bisschen nach oben mit den Werten. Bis 23 Grad erreichen wir in der Spitze. Dazu regnet es auch hier wieder nur ganz selten, sonst bleibt es trocken. Es ist größtenteils bewölkt. Ab und zu bekommen wir aber auch mal ein paar Sonnenstrahlen ab.
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5: Immer noch gut was los auf den Straßen, es lichtet sich aber so langsam. Wir starten einmal auf der A1 Köln Richtung Dortmund zwischen dem Kreuz Wuppertal Nord und Gevelsberg. Hier ist dichter Verkehr, 2 Minuten kommen da oben drauf. Dann die A1 Köln Richtung Münster zwischen Schwerte und Unna, 1 Kilometer, 7 Minuten. Die A2 Dortmund Richtung Hannover zwischen Feldheim und Rehren, 3 Kilometer, 28 Minuten plus. Die A4 Aachen Richtung Köln zwischen dem Kreuz Köln West und Köln Klettenberg, 1 Kilometer, 13 Minuten mehr. Die A4 Köln Richtung Aachen zwischen dem Kreuz Köln-Gremberg und Köln-Poll, dichter Verkehr, 1 Minute kommt oben drauf. Dann gehen wir auf die A44 Dortmund Richtung Kassel zwischen Lichtenau-Westfalen und Warburg, 4 Kilometer, 26 Minuten Wartezeit. Und die A59 habe ich noch, Köln Richtung Bonn zwischen Spich und dem Dreieck St. Augustin West. Hier sind 2 Kilometer Stau, 7 Minuten dauert es länger. Kommt gut durch. Endspurt, der Freitag ist fast vorbei, aber gut, dass das Wochenende damit nicht auch schon rum ist, ne? Sarah Heinz ist hier, schön, dass ihr am Start seid.
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5: Und hier kommt ein richtiger Klassiker für euch von Sting. Vor fast 40 Jahren ist der Song rausgekommen, nur wenige Jahre nach der letzten gemeinsamen Tour mit The Police. Englishman in New York ist das für euch.

0: So, wir schreiben ja das Jahr 2026 und ich glaube, seit einer Weile wird es immer deutlicher, wir leben aktuell in einem Zeitalter von Song-Comebacks. Alle paar Jahre kommen ja wieder Lieder hoch, die man gefühlt jahrzehntelang nicht gehört hat. Erst trendet die Nummer dann auf Social Media und dann landet sie oft wieder in den Charts und wird auch öfter im Radio gespielt. Das ist jetzt auch bei einer Nummer von Wir sind Helden passiert, beim Song von Hier an blind. Über 20 Jahre ist der Song schon alt und jetzt ist er plötzlich wieder auf Platz 4 der Single-Charts. Ja, vor ein paar Wochen hatte ein Influencer den Song nämlich nochmal hochgepusht. Seitdem sind viele auf den Trend aufgesprungen, haben auch eigene Videos mit dem Lied hochgeladen und alles. Deswegen hat sich jetzt auch der Gitarrist von Wir sind Helden, Mark Tavassol, gemeldet und einen Funfact über den Song rausgehauen, den noch niemand wusste.
1: Rolf Zukowski hat einen Sohn, Ali, und er hat mir damals eine Gitarre verkauft, die habe ich heute noch. Nur damals habe ich Tag und Nacht darauf gespielt, weil sie halt neu war. Und nachts um 3 oder sonst wann ist mir dann dieses Riff eingefallen. Und daraus ist später Von Hier an blind entstanden.
0: Ja, und noch einen Funfact, den gibt's hier von uns. Von Hier an blind und auch noch ein paar andere Songs von Wir sind Helden. Die wurden damals auch als französische und sogar als japanische Version aufgenommen. Ja.

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0: Wetter.
1: An vielen Stellen ist es gerade schon wieder gut bewölkt. Die nächsten Stunden bleibt es die meiste Zeit über aber trocken, das Ganze bei bis 14 Grad. Auch morgen ist nur vereinzelt ein bisschen Regen drin. Dazu sind viele Wolken dabei. Da schafft die Sonne dann vor allem am Nachmittag ein bisschen besser durch.
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1: Einige Meldungen habe ich hier noch für euch. Wir starten einmal auf der A1 Köln Richtung Dortmund zwischen dem Kreuz Wuppertal Nord und Gevelsberg. Da ist dichter Verkehr, eine Minute kommt obendrauf. Dann gehen wir auf die A2 Dortmund Richtung Hannover zwischen Bad Eilsen und Rehren. 1 Kilometer, 5 Minuten mehr. Die A3 Frankfurt Richtung Köln zwischen Siebengebirge und Loma. 1 Kilometer, 10 Minuten plus. Die A3 Köln Richtung Frankfurt zwischen Loma und dem Kreuz Bonn-Siegburg. Dichter Verkehr, 8 Minuten länger. Die A4 Aachen Richtung Köln zwischen dem Kreuz Köln-West und Köln-Klettenberg. 2 Kilometer Stau, 4 Minuten plus. Die A43 Recklinghausen Richtung Wuppertal zwischen Bochum-Leer und Bochum-Witten. 1 Kilometer, 11 Minuten mehr. Die A44 Dortmund Richtung Kassel zwischen Lichtenau-Westfalen und Warburg. 3 Kilometer Stau, 18 Minuten Wartezeit. Und die A46 habe ich noch, Hema Richtung Hagen zwischen Iserlohn-Seilersee und Iserlohn-Zentrum. Hier ist dichter Verkehr, 9 Minuten kommen obendrauf. Ein unterwegs eine gute Fahrt und ganz viel Geduld. 11:30 ist es, ihr hört die Freitagnacht mit mir, Sarah Heinz, und ich mache mir hier gleich noch schönen Mitternachts-Snacky, bevor es nach Hause geht. Ich hoffe, ihr habt schön und entspannt, wo auch immer ihr gerade seid. Musik von Nico Santos ist das jetzt für euch.
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0: Morgen startet wieder das größte Volksfest der Welt, das Oktoberfest in München. 16 Tage lang wird da gefeiert mit gut 6 Millionen Menschen. Ja, und die trinken natürlich auch besonders viel, ne? Bis zu 7 Millionen Liter Bier werden da ausgeschenkt, auch mal wieder zu Rekordpreisen. Eine Maß, also ein Liter Bier, kostet über 15 Euro. Weiß ich jetzt nicht, ob das echt sein muss. Naja, aber wenn ihr da hingeht oder vielleicht gerade auch über Nacht schon auf dem Weg seid, haben wir hier noch ein paar Tipps für euch. Es gibt nämlich ein paar Sachen, die sollte man auf der Wiesn nicht sagen.
1: Top 5.
2: Entschuldigung, wissen Sie, wo ich diesen Herrn Ozapfdis finde?
3: Du Zipfelklatscher, du Greislicher.
1: Top 4.
2: Hallo, haben Sie auch Lebkuchenherzen mit so einem Schriftzug wie wir können ja Freunde bleiben?
3: Ohrstein.
1: Top 3.
2: Also für uns zwei Matcha Latte, Pfefferminztee und 3 Banana Breads. Aber vegan und glutenfrei bitte, ja?
3: Windig, Zigarettenbierschall.
1: Top 2.
2: Ja, mein Gott, es ist Samstagnachmittag. Sie werden ja wohl noch einen Tisch für 4 Personen haben.
3: Du Gifthafer.
1: Top 1.
2: Was? 15 Euro? Ich hatte eine Mass bestellt, nicht 3.
3: Oberschaftelhuber.
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1: Ich bin Diana Kramer. Der Tankrabatt ist zurück. Bund und Länder haben sich darauf geeinigt, Autofahrer wegen der hohen Spritpreise aktuell erneut mit diesem Instrument zu entlasten. Er soll Anfang Oktober umgesetzt werden und bis Jahresende gelten, teilte die Bundesregierung am Abend mit. Finanzminister Lars Klingbeil.
2: Wir stoppen die Abzocke auch durch die Mineralölkonzerne und wir sorgen jetzt dafür, dass schnell die Spritpreise gesenkt werden. Also die Bürgerinnen und Bürger werden es schnell merken, dass über die Absenkung der Energiesteuer das Tanken günstiger wird.
1: Finanzminister Lars Klingbeil. Wie schon im Mai und Juni könnte die Entlastung für Autofahrer bei 17 Cent je Liter liegen, wenn der Tankrabatt, also die Steuersenkung, voll weitergegeben wird. Laut Bundesregierung hat die Maßnahme ein Volumen von 2,5 Milliarden Euro. Die Länder sollen sich mit 50% an den Kosten beteiligen. Daneben ist spätestens ab Januar auch ein Spritpreisdeckel geplant. Schon länger führt US-Präsident Donald Trump einen Feldzug gegen Medien, die kritisch über ihn berichten. Jetzt trifft es unter anderem den renommierten Fernsehsender CNN. Trump verbietet Reporterinnen und Reportern des Nachrichtensenders den Zutritt zum Weißen Haus und damit zu Pressekonferenzen im Oval Office. Auch dem Sender MS Now und dem Newsportal Politico erteilte Trump Hausverbot. Er wirft ihnen wie CNN vor, Fake News zu verbreiten. In der spanischen Nordafrika-Exklave Ceuta ist es erneut zu Tumulten gekommen. Die Lage eskalierte, als hunderte Migranten in ein neues Aufnahmezentrum im Hafen von Ceuta verlegt werden sollten.
3: Gerangel, Geschubse und Polizisten, die mit Warnschüssen in die Luft versuchten, die Lage in den Griff zu bekommen. In der spanischen Exklave Ceuta kam es am frühen Morgen zu tumultartigen Szenen zwischen Migranten und Sicherheitskräften. Nach wochenlangem Ringen hat die spanische Regierung auf dem Hafengelände ein Notlager errichtet. Spaniens oberster Gerichtshof hatte den Umzug aus Sicherheitsgründen zunächst untersagt, in letzter Minute dann doch noch genehmigt. Aus Spanien, Julia Macher.
1: Zum Fußball. Schon vor dem Start des Münchner Oktoberfestes sind die Spieler des FC Bayern in Feierlaune. In kunterbunten Wiesentrikots überrollten die Münchner zu Hause Union Berlin und gewannen haushoch mit 7:0. Zumindest für eine Nacht rückte der deutsche Fußballrekordmeister damit wieder an die Tabellenspitze der Bundesliga.
4: Das Wetter. Und auch diese Nacht ist wieder eine sehr, sehr wolkige Nacht. Und je mehr wir aus der Nacht rauskommen zum Morgen hin, wird es ein bisschen leichten Regen geben. Aber nachher im Tagesverlauf meist wolkig und dann eher niederschlagsfrei, würden wir sagen, bei Temperaturen bis 23 Grad. Dummerweise kommt am Sonntag der Regen zurück und dann Temperaturen auch nur noch bis 22 Grad.
5: NRW Verkehr.
6: Hier die aktuelle Verkehrslage. A3 Frankfurt-Köln zwischen Siebengebirge und Lohma. 1 Kilometer Stau, 9 Minuten Zeitverlust. Und in der Gegenrichtung 1 Kilometer stockender Verkehr, 60 Minuten Verzögerung. Zusätzlich auf der A44 Dortmund-Kassel zwischen Lichtenau und Warburg. 1 Kilometer zähfließender Verkehr, 9 Minuten längere Fahrzeit. Und darüber hinaus auf der A560 Hennef-St. Augustin zwischen Siegburg und Dreieck St. Augustin West. 1 Kilometer Stau. Wir wünschen allen unterwegs gute Fahrt.
4: Und da sind wir auch schon im Wochenende und die begrüßen wir, diese Wochenendstunden, diese ersten mit Michael Schulte. Man at Work, Down Under aus den 80ern habe ich mit dabei und wir starten mit Leonie by your side.
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0: Michael Schulte und Lovesick hier bei uns. In ein paar Stunden heißt es Ozapfdies, für eine friedliche Wiesen oder irgendwie so ähnlich. Ja, Oktoberfest in München geht wieder los. Braucht ihr gar nicht hin. Es gibt genug Oktoberfeste hier bei uns in NRW. Wir haben die mal gesammelt. In Düsseldorf läuft zum Beispiel schon das Oktoberfest in Eller. Oder auch das Klever-Oktoberfest ist jetzt am Wochenende am Niederrhein. Dann gibt es ein Oktoberfest in Köln. Es gibt das Rüh-Oktoberfest am Flughafen Essen-Mülheim. In Xanten gibt es ein sehr, sehr berühmtes Oktoberfest. Es gibt eins in Münster und noch zig mehr. Jetzt gucken wir aber nach Eschweiler. Da gibt es auch ein Oktoberfest. Heute zum Beispiel auch wieder die Eschweiler Wiesen. Die sind richtig groß und wissen es auch. Kollegin Kimberly Kahle war da.
1: Das größte Festzelt in ganz NRW. Damit kann man schon mal angeben, würde ich sagen. Während man dann die ein oder andere Haxe isst. Oder was darf es bei euch sein auf den Wiesen?
2: Leberkäse.
3: Knödel.
4: Käsespätzle. Käse und mit Spätzle. Die beiden besten Sachen, die es gibt.
1: Gut, danach ist man dann aber auch voll, also sehr voll. Bewegen danach eher Fehlanzeige. Aber gut, man kann ja auch im Sitzen klatschen und ein bisschen Stimmung verbreiten. Nur die auf der Bühne, die sollten vorher vielleicht nicht so deftig essen. Kleiner Tipp deshalb an Micky Krause, Lorenz Büffel und die Höhner. Ihr nehmt besser eine Brezen vorher. Was zum Runterspülen bekommt ihr dazu auch noch? Bier. Sehr viel Bier. Rund 50.000 Bierkrüge werden da pro Tag über die Theke gehen. Nicht ganz so viele wie beim Münchner Oktoberfest, aber ja, schmecken tut's genauso gut, ne? Und das Feeling, das ist eigentlich auch so wie in München. Draußen gibt's einen großen Biergarten, eine Foodmeile mit noch mehr leckeren Sachen, um sich den Bauch vollzuschlagen oder auch wieder nüchtern zu werden. Und Kirmesstände, die sind auch da. Da könnt ihr dem Lukas ordentlich einen reinhauen. Also, wenn ihr dafür noch oder wieder die nötige Kraft habt. Ich meine, so ein Ausflug auf die Wiesen, das ist

0: das Wetter.
1: Viele Wolken sind unterwegs und ja, wenn es so Richtung Morgen geht, kommt auch ein bisschen Regen zu uns rein nach Nordrhein-Westfalen. In dieser Nacht messen wir Temperaturen so zwischen 9 und 14 Grad. Nachher im Tagesverlauf geht es dann hoch auf teilweise bis zu 23 Grad. Es bleibt ein sehr, sehr wolkiger Samstag heute und meistens niederschlagsfrei am Sonntag. Da kommt leider der Regen zurück.
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2: Hier die aktuelle Verkehrslage: A2 Hannover-Dortmund zwischen Kreuz Bad Oeynhausen und Flotow West, 1 Kilometer Stau. Weiterhin auf der A3 Frankfurt-Köln zwischen Siebengebirge und Lohmar, 1 Kilometer stockender Verkehr, 24 Minuten Verzögerung. Und in der Gegenrichtung 2 Kilometer zähfließender Verkehr, 42 Minuten längere Fahrzeit. Und darüber hinaus auf der A44 Dortmund-Kassel zwischen Lichtenau und Warburg, 1 Kilometer Stau, 5 Minuten Zeitverlust. Wir wünschen allen unterwegs gute Fahrt.
1: Was haben wir gezaubert in dieser Woche? Ja, es war die Magic Week hier bei dir in deinem Lokalradio. Wir haben euch die Ehrlich Brothers ermöglicht. 50 Hörerinnen und Hörer werden sie hautnah treffen. Autogramme wird es geben, Fotos wird es geben. Und die Ehrlich Brothers, die zaubern für diese 50 Hörerinnen und Hörer auch in so einem ganz kleinen Kreis, nämlich im House of Magic. Kann man mal gucken, vielleicht erkennt man ja, wie so ein Trick mal funktioniert. Und wir laden sie alle ein noch zur großen Premiere der neuen Tour der Ehrlich Brothers, Wonderworld. Ja, das war eine tolle Woche, würde ich mal sagen. Und so gehen wir auch mit diesem Gefühl ins Wochenende. Wir zaubern gleich mit Eminem, Houdini gleich bei mir. Vorher noch Tiffany Harris und Vertigo.
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0: Das Comedy Camp geht wieder auf Tour und in Velbert ist auch Laura Brümmer mit dabei. 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Naja, finden wir es mal heraus.
1: Welcher Comedy-Kollege hat das Potenzial zum Dschungelkönig?
2: Ich denke, Kaya würde das schaffen. Ja, ich glaube, das ist auch der Einzige, der sich den Flug nach Australien leisten kann aktuell. Ich sehe da ein großes Potenzial.
1: Welches Musical würdest du gerne nochmal rocken?
2: Irgendeins, Leute. Lasst mich doch einfach mal wieder mitspielen. Das ist mein Problem, ne? Es ist ja nicht so, dass ich mir das jetzt hier aussuchen könnte. Deswegen meldet euch gerne, ja, wenn ihr was übrig habt. Ne, eine kleine Rolle.
1: Beende den Satz. Wer sich kein Ticket fürs Comedy Camp holt,
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1: Ich bin Diana Kramer. Die schwarz-rote Koalition hat zur Entlastung bei den hohen Spritpreisen eine grundsätzliche Einigung auf einen Tankrabatt und einen Spritpreisdeckel erzielt. Das teilte die Bundesregierung am Abend nach Verhandlungen mit Vertretern der Länder mit.
2: Den Tankrabatt kennen Autofahrer schon. Im Sommer war er für 2 Monate in Kraft, senkte die Steuern auf Benzin und Diesel um rund 17 Cent. Wobei nicht alles davon bei den Tankenden ankam. Außerdem kosteten die 2 Monate Tankrabatt die Regierung Milliarden. Das wird nun also wieder teuer, gilt aber immerhin als schnell wirksame Maßnahme. Ein Spritpreisdeckel ist neu für Deutschland. Es gibt ihn aber zum Beispiel in Belgien und Luxemburg. Dabei legt der Staat einen Höchstpreis für Sprit fest, unter anderem anhand von Ölpreis, Transportkosten und festgelegter Marge für die Händler. Aus Berlin, Ronny Tochau.
1: Im Streit um die Arktisinsel Grönland haben die USA, Dänemark und Grönland einen Durchbruch verkündet. Wie die Regierungen von Dänemark und Grönland mitteilten, soll in der kommenden Woche voraussichtlich ein Abkommen mit den USA unterzeichnet werden. Wie US-Präsident Donald Trump parallel auf seiner Plattform Truth Social mitteilte, überträgt die Vereinbarung die dauerhafte Kontrolle über die Sicherheit Grönlands an Washington. Dänemarks Regierungschefin Mette Frederiksen sprach von einem guten Deal für die NATO und Europa. 2 Wochen nach der Landtagswahl in Sachsen-Anhalt richten sich die Blicke nun auf den anstehenden Wahlsonntag. Dann wird in Mecklenburg-Vorpommern und Berlin gewählt. Es könnte knapp werden, vor allem in Mecklenburg-Vorpommern, wo sich ein Kopf-an-Kopf-Rennen zwischen SPD und AfD abzeichnet.
3: Mittlerweile hat die amtierende Ministerpräsidentin Schwesig mächtig aufgeholt und führt in den neuesten Umfragen. Bitter werden dürfte es dagegen für die CDU, denn die liegt aktuell nur bei mageren 6%. In Berlin könnte erstmals eine linken Politikerin regierende Bürgermeisterin werden. Die Partei liegt derzeit knapp vor der amtierenden CDU. Die Wahlen haben definitiv Folgen für die Bundespolitik, denn je nachdem, wie die CDU abschneidet, könnte die Debatte um Kanzler Merz erneut Fahrt aufnehmen. Thomas Bremser, Redaktion.
1: Zum Fußball. Der FC Bayern hat seine Fans schon am Vorabend des Oktoberfestbeginns in Bierzeltlaune gebracht. In ihren bunten Wiesentrikots schenkten die Münchner Union Berlin mit einem 7:0-Sieg kräftig ein. Zumindest für eine Nacht rückte der deutsche Rekordmeister wieder auf Tabellenplatz 1.
4: Das Wetter. Temperaturen aktuell so zwischen 9 und 14 Grad in dieser Nacht, sehr wolkig und Richtung Morgen kommt auch leichter Regen zu uns rein. Der zieht aber nachher wieder raus. Es bleibt dann allerdings ein sehr, sehr wolkiger Samstag, aber dann bleibt es zumindest niederschlagsfrei, so bis 23 Grad am Sonntag. Da wird es stark bewölkt und wir müssen mit sehr, sehr viel Regen rechnen.
5: NRW Verkehr.
6: Zurzeit liegen uns keine Meldungen vor. Wir wünschen allen unterwegs gute Fahrt.
4: Jeder hat doch diesen einen Disney-Film aus den 90ern. Bei mir ist es König der Löwen, ja? Das ist so mein Disney-Film aus den 90ern. Und daraus hören wir jetzt gleich Elton John. Can you feel the love tonight? Damit starten wir in diese Nacht.
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Ja, ist jetzt ganz offiziell möglich. Direkt neben dem Megapark kannst du heiraten. Und es traut dich Ballermann-Star Lorenz Büffel in einer Kapelle. Scheiß die Wand an, ist das romantisch. So, steht da auch wirklich drüber, ne? Büffels Mega-Chapel im Neon-Schriftzug steht das da dran. Es sieht ein bisschen aus wie Las Vegas, wahrscheinlich soll es auch so aussehen. Und der Ansturm scheint auch wirklich groß zu sein. Die ersten Hochzeitspaare wurden auch schon von ihm höchstpersönlich getraut. Natürlich

0: unseren Radiorechtsanwalt Arne Kempkens und der sollte mal für uns nachforschen, ist so eine Hochzeit im Suff eigentlich rechtskräftig möglich?
1: Eine gesetzliche Obergrenze für Promille, beispielsweise wie beim Autofahren, 1,1, gibt es bei der Eheschließung nicht. Allerdings, wenn festgestellt wird, dass die Betroffenen zu betrunken sind, dass sie überhaupt nicht mehr wissen, was sie tun, dann muss der Standesbeamte oder die Standesbeamtin die Eheschließung abbrechen, weil ja Zweifel an der Ernsthaftigkeit bestehen müssen und an der Geschäftstüchtigkeit und an der Geistestätigkeit.
0: Alles klar. An der Geschäftstüchtigkeit und der Geistestätigkeit. Das ist Geistestätigkeit am Ballermann heiraten. Nein, das ist alles in Ordnung. Da mache ich mir gar keine Sorgen. So, vielleicht bauen Sie daneben einfach so eine Scheidungskapelle noch auf. Du.
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0: Das Wetter.
1: Und auch diese Nacht ist wieder eine sehr, sehr wolkige Nacht. Und je mehr wir aus der Nacht rauskommen zum Morgen hin, wird es ein bisschen leichten Regen geben. Aber nachher im Tagesverlauf meist wolkig und dann eher niederschlagsfrei, würden wir sagen, bei Temperaturen bis 23 Grad. Dummerweise kommt am Sonntag der Regen zurück und dann Temperaturen auch nur noch bis 22 Grad.
0: NRW Verkehr.
2: A44 Dortmund-Kassel zwischen Lichtenau und Diemelstadt. 1 Kilometer Stau. Wir wünschen allen unterwegs gute Fahrt.
1: Was gab es für eine große Diskussion um Alphaville? Die wollten ja nicht mehr auftreten beim Glücksgefühle-Festival. Ja, was war passiert? Sie sind einmal ausgeladen worden, weil man ihnen gesagt hat, ey, ihr seid uns ein bisschen zu politisch auf der Bühne. Dann hat der Veranstalter gemerkt, vielleicht war nicht doch so eine ganz coole Idee. Hat man sie wieder eingeladen, da haben Alphaville aber gesagt, nee, komm, dann lass sein. Alphaville Forever Young, gleich bei uns. Iggy Kelly ist auch noch mit dabei und wir starten mit Topics. Sorry, Papi. Gleich alles hier bei mir.
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1: Wir brauchen uns alle, um die Demokratie zu leben. Wie wichtig ist sie für unsere Gesellschaft? Was können wir tun, um sie zu schützen? Warum sind wir Medien auch so wichtig für ein demokratisches Miteinander? Das Ganze ist eine bundesweite Aktion. Medien aus ganz Deutschland machen damit, deswegen wir logischerweise auch. 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Dort haben wir mit Besuchern gesprochen und gefragt, ja, wie wichtig ist euch eigentlich Demokratie?
2: Demokratie ist sehr wichtig. Wir haben so viele Menschen, so viele Kulturen hier in dem Land und alle Menschen müssen irgendwie gehört werden.
3: Also ich finde das relativ wichtig, weil es einfach gut ist, wenn jeder sich beteiligen kann und jeder seine Meinung äußern kann und auch seine Sachen durchsetzen kann.
4: Ich glaube, Gesellschaft funktioniert nur mit Demokratie, zwischenmenschliche Beziehungen funktionieren nur mit Demokratie und ich glaube, das fängt schon im Kindergarten an, wer sich um eine Schaufel streitet oder irgendwie, dass man da in den Diskurs kommt und Kindern auch schon früh beibringt, dass das auch schon Demokratie ist.
5: Ja, ohne Demokratie ist alles nichts. Also es ist schon eine ziemlich wichtige Angelegenheit und wir müssen uns halt alle einmischen, sonst funktioniert sie nicht.
1: Da recht hat er. Alle Infos zu unserer Themenwoche Demokratie braucht viele Stimmen findet ihr natürlich auch bei uns im Internet.
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1: Ich bin Diana Kramer. Der Tankrabatt kommt zurück. Bund und Länder haben sich darauf geeinigt, Autofahrer wegen der hohen Spritpreise erneut mit diesem Rabatt zu entlasten. Er soll Anfang Oktober umgesetzt werden und bis Jahresende gelten, teilte die Bundesregierung mit. Finanzminister Lars Klingbeil.
2: Wir stoppen die Abzocke auch durch die Mineralölkonzerne und wir sorgen jetzt dafür, dass schnell die Spritpreise gesenkt werden. Also die Bürgerinnen und Bürger werden es schnell merken, dass über die